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2: Ich fahre nach Dresden. Da haben sie natürlich alle gesagt, um Gottes Willen, Dresden ist eine zerstörte Stadt. Du kannst nicht, da steht kein Stein mehr auf dem anderen. Und ich bin trotzdem gefahren.
3: Wann war das? Wann bist du gefahren?
2: Drei Tage nach dem Angriff.
1: Dresden am 15. Februar 1945. Während die Stadt nach den Luftangriffen in Trümmern liegt, macht sich die 16-jährige Else auf den Weg in genau die Stadt, die sie zuvor aus 40 Kilometern Entfernung hat brennen sehen. Ihre Mutter ist in Dresden, doch niemand weiß, ob sie überlebt hat. Das ist der Inhalt der literarischen Erzählung »Die Mutti lebt«. Sie basiert auf wahren Erinnerungen einer Zeitzeugin und erzählt von einem einzigen Tag im Leben der Großmutter von der Autorin Janine Thürbeck.
4: Diese Geschichte, was sich dann zutrug an dem Tag, hat meine Großmutter Zeit ihres Lebens immer wieder erzählt. In einzelnen Anekdoten und kurzen Szenen natürlich. Also es hat mich schon meine ganze Kindheit immer wieder begleitet und auch beschäftigt. Und als ich dann selber Mutter wurde und Zeit hatte durch die Elternzeit, habe ich beschlossen, meine Großmutter mal zu interviewen. Und eben mal direkt mal im Zusammenhang, also aus diesen vereinzelten Szenen, quasi mal die ganze Geschichte, den ganzen Tagesablauf zu hören.
1: Im Frühjahr 2025 schrieb Thürbeck das Buch, welches ein Jahr später veröffentlicht wurde. 2015 bereits führte sie das erste Interview mit ihrer Großmutter, 2018 folgte ein zweites. Obwohl sie darin die traumatischen Kriegserfahrungen ihrer Oma Else aufarbeitete, empfand die Autorin die Gespräche nicht als beklemmend.
4: Ich saß auf dem Sofa, meine Tochter krabbelte neben mir umher. Es gibt ja auch eine Audioaufnahme von dem Interview. Und tatsächlich ist es so, dass die ganze Zeit meine 11 Monate alte Tochter auch Aufmerksamkeit quasi auf sich gezogen hat. Und diese ganze Interviewstimmung in ihrer Dramatik, kann man so sagen, aufgelockert war durch das Babygebrabbel.
1: Knapp 100 Seiten umfasst das Buch, welches die Autorin zuletzt im Klostercafé im Kloster Marienstern im Rahmen einer Autorenlesung vorstellte. Mit dabei hatte sie Fotografien der Familie und einen Ausschnitt aus dem Interview mit ihrer Großmutter.
2: Die haben abends um 9 Dresden bombardiert. Und da haben wir bloß gesehen, Dresden wird bombardiert. Taghell. Die Nacht war taghell und dann am nächsten Tag hieß es, die haben Dresden bombardiert. Da haben wir erstmal gewartet, aber da kam keine Nachricht von meiner Mutter und gar nichts. Es hat kein Telefon gegangen, gar nichts mehr gegangen in der Stadt. Nichts, keine Post, keine, gar nichts.
1: Janine Thürbeck verstehe ihr Buch auch als Beitrag zur Erinnerungskultur. Angesichts aktueller politischer Entwicklungen wolle sie hiermit deutlich machen, wie zerbrechlich Frieden sein kann.

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1: Ja, das Kurioseste war natürlich, dass jemand die Brücke gleich als Roland-Kaiser-Brücke umbenennen wollte.
2: Ein Vorschlag mit Augenzwinkern. Aber er zeigt, wie emotional die Debatte um die Carola-Brücke geführt wird. Beim Tag der Architektur öffnete TSSB-Architekten die Bärsche Villa. Mit dabei Architekt Jan Tröber. Sein Büro gehört zu den Planungsteams, die um den künftigen Entwurf der Brücke ringen.
1: Ja, tatsächlich eine sehr spannende Sache auch für uns. So in der Form, in der dauerhaften Öffentlichkeit steht man natürlich seltener. Normalerweise ist der Wettbewerb irgendwann entschieden. Wir hätten uns gefreut, er ist gleich entschieden am Anfang, als die SZ-Wähler uns mit Abstand als den besten Entwurf dargestellt haben. Jetzt hat man dann festgestellt, dann treten natürlich die anderen Gegner an und versuchen natürlich auch Sachen hervorzuheben, die diese gut können, beziehungsweise was die anderen dann meinten, dass das doch nicht passen würde. Jetzt haben wir festgestellt, wir müssen einfach noch mehr erzählen über die Qualitäten, über unseren Entwurf.
2: Aus einem Architekturwettbewerb ist längst eine öffentliche Diskussion geworden. Dresden sucht nicht nur Ersatz für die alte Carola-Brücke, sondern eine Lösung, die zur Innenstadt passt.
1: Wir als, sag ich mal, fast Anwohner der Carola-Brücke haben gesagt, wir können das nicht irgendjemandem überlassen, nachher eine Autobahnbrücke hier in unsere schöne Innenstadt zu bauen. Deshalb war uns wichtig, dass wir hier eine Brücke mit Bögen, mit Aufenthaltsqualität und Erschließungsqualität anbieten.
2: In dieser Phase geht es auch darum, Argumente sichtbar zu machen. Jedes Planungsteam versucht zu zeigen, warum der eigene Entwurf für Dresden der richtige sein könnte.
1: Der ADFC hat schon rausgefunden, wir haben eben die besten Anbindungen an Fahrradwege, an die Elbwiesen. Das sind so Themen, die muss man nochmal hervorheben. Auch, dass es nicht nur darum geht, Angst zu haben vor dem Bau einer Brücke, sondern dass wir hier über ein Visionsprojekt sprechen für die Entwicklung, Stadtentwicklung Dresdens für die nächsten 140 Jahre. Das ist wichtig.
2: Was für viele Bürger entscheidend ist, passiert nicht nur auf der Brücke, sondern an ihren Rändern. Genau hier kann TSSB laut Tröber punkten.
1: Tatsächlich war der Bürgerdialog für uns wichtig, dass wir nochmal mitbekommen haben, in welchem Fokus tatsächlich die Aufmerksamkeit liegt. Gerade im Thema Anschlüsse der Elbwiesen für Fußgänger, für die Fahrradfahrer ist damit nochmal deutlich mehr in den Fokus gerückt worden. Und diesen haben wir tatsächlich auch nochmal deutlich überarbeitet, damit er jetzt so gut funktioniert, wie er ist.
2: Rückmeldungen aus der Stadt können Details verändern und die Entwürfe noch einmal schärfen.
1: Das Kurioseste war natürlich, dass jemand die Brücke gleich als Roland-Kaiser-Brücke umbenennen wollte. Da haben wir natürlich vorher nicht dran gedacht. Aber wer weiß, in einigen Jahren ist sowas natürlich denkbar. Jedoch gerade hier in so einem historischen Kontext legt man natürlich auch Wert darauf, dass es eine Geschichte gibt dahinter.
2: Noch ist offen, welcher Entwurf sich durchsetzt. Bis zur Entscheidung wird weiter verglichen, diskutiert und erklärt. TSSB versucht dabei, vor allem mit den Themen Anbindung, Aufenthaltsqualität und Stadtraum zu überzeugen.

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2: Das Projekt war schön.
3: Ein Geschenk, das persönlich ist, schnell hergestellt werden kann und trotzdem bezahlbar bleibt. Genau diese Aufgabe hatten 9 Klässler in Dresden. Eine Woche lang arbeiteten Schüler des Glückauf-Gymnasiums Dippoldswalde, Altenberg und des Gymnasiums Dresden-Plauen im Lab X der HTW Dresden an eigenen Produktideen für Wunderwunsch. Unterstützt wurde das Projekt von Yeti, einer Dresdner Initiative, die junge Menschen an Start-up-Denken heranführt. Mia Rietschel vom Glückauf-Gymnasium schildert die anfängliche Skepsis der Schüler.
4: Die Gruppen wurden ja einfach irgendwie zusammengetan und auch halt von verschiedenen Schulen. Und da haben wir am Anfang, vielleicht hat jeder so ein bisschen gedacht, ob wir uns so gut verstehen, aber wir haben uns in der Gruppe sehr gut verstanden. Alles, wenn wir was gesagt haben, das uns nicht gefällt, dann haben wir das auch direkt gesagt und dann halt es geändert, indem wir zum Beispiel abgestimmt haben oder so. Also die Kommunikation und halt einfach die Gruppe, weil jeder hat halt seine Stärken und seine Fähigkeiten mit eingebracht.
3: Schlussendlich entstanden 4 Gruppen mit 4 ganz unterschiedlichen Ansätzen. Ein Abreißkalender mit plastischer Figur, ein Blumenstrauß mit gravierten Stielen, ein Holzbüchlein zum Schenken von Gutscheinen und ein Brettspiel mit eigenen Bildern, Straßen und Spielfiguren. Für Volker Hegewald, Schulleiter des Glückauf-Gymnasiums, steckt in dem Projekt noch mehr als nur ein kreativer Wettbewerb.
5: Es ist eigentlich die Erkenntnis, dass genau das Schülerinnen und Schülern Räume zu geben, Freiräume zu geben, das sein muss, was Schule leisten und bieten muss. In welcher Struktur das in Zukunft geschieht, das wird nicht für jeden Schüler möglich sein, aber wir müssen mehr Mut zum Risiko haben, das Klassenzimmer zu öffnen, rauszugehen an außerschulische Lernorte.
3: Im Lab X der HTW Dresden ging es dabei nicht nur ums Basteln. Die Jugendlichen mussten Ideen finden, testen, verwerfen und weiterentwickeln. Sie haben gebaut, gemalt, graviert, diskutiert und mussten am Ende einer Jury erklären, warum genau ihre Idee funktionieren könnte.
4: Ich fand das Projekt sehr abwechslungsreich, weil wir einfach schon mal nicht das in der Schule waren, das hat schon mal viel ausgemacht, und halt draußen unterwegs waren, auch mit den Menschen direkt sprechen konnten und dieses Handwerkliche mit einbauen konnten. Also nicht halt, dass wir konnten unser Projekt halt wirklich auch umsetzen, und in der Schule ist ja meistens so, dass wir nur die Ideen dafür machen, und hier konnten wir das Projekt halt richtig umsetzen und dann am Ende auch was in der Hand haben.
3: Die Jugendlichen mussten jedoch auch feststellen, dass bei neuen Ideen nicht immer alles sofort rund läuft. Richard von Falkenburg erklärt, wie es in seiner Gruppe aussah.
6: Teilweise am Anfang in der Gruppe gab es so ein paar Kommunikationsschwierigkeiten, weil wir uns nicht ganz einig waren mit der Idee, aber hinten raus ist es dann in der Gruppe sehr gut geworden.
3: Es kam zu vielen verschiedenen Ideen und die Jugendlichen konnten nicht nur den Spaß am Ausprobieren mitnehmen.
6: Ja, wir haben vieles gelernt, wie man diesen Prozess vor der Ideenfindung macht. Das war mir davor auch nicht so bewusst und das habe ich davor auch noch nie gehört. Aber wir hatten teilweise Straßenumfragen gemacht, was die Leute für Probleme haben, was die für Ideen haben.
3: Begleitet wurde die Woche von Yeti. Die Dresdner Initiative unterstützt junge Menschen dabei, unternehmerisch zu denken, also Probleme zu erkennen, Lösungen zu entwickeln und aus einer ersten Idee einen greifbaren Prototypen zu machen. Auch Julian Bayer, Betreuer der Jugendlichen, sieht in dem Projekt einen großen Mehrwert.
7: Ich finde es extrem cool. Ich hätte sowas echt gerne auch selbst gehabt in dem Alter oder als ich Schüler war, weil das einfach eine ganz andere Art ist, an Problemstellungen ranzugehen, und einfach, du lernst dort Sachen, die in der Schule in dem Rahmen auch einfach nicht umgesetzt werden können. Und gerade dieser Zeitfaktor dabei, innerhalb von einer Woche solche coolen Projekte aufsetzen zu können, umsetzen zu können, ist wahnsinnig beeindruckend zu sehen.
3: Und am Ende wartete die Jury. Mit dabei Vertreter von Wunderwunsch. Eigentlich sollte nur ein Team gewinnen und dessen Idee später bei Wunderwunsch in die Produktion gehen. Abreißkalender, Blumenstrauß, Holzbüchlein oder Brettspiel. Schlussendlich wurde nicht eine, sondern alle 4 Ideen ausgezeichnet. Eine Woche tüfteln, bauen, pitchen. Für die Schüler war es ein erster Einblick in die Welt von Startups. Und vielleicht auch der Beweis, dass gute Ideen nicht erst nach dem Schulabschluss entstehen müssen.

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4: Nachrichten. Ein historischer Moment im Lausitzer Seenland. Seit Montag sind erstmals 5 große Seen miteinander verbunden. Laut den Organisatoren wurde dies mit einer 5-Seen-Challenge gefeiert, bei der tausende Menschen mit blauen Badekappen gleichzeitig in die Seen sprangen. Die Veranstaltung symbolisierte den Wandel der Region von einer Bergbauregion zu einer lebendigen Wasserlandschaft. Der Senftenberger See gewann die Challenge mit 1451 Teilnehmenden, dicht gefolgt vom Großräschener See. Sachsen plant eine Lehramtsausbildung, um den Unterrichtsausfall zu reduzieren. Kultusminister Konrad Clemens kündigte an, dass Lehramtsstudenten künftig ganzjährige Praktika absolvieren können und neue Fächerkombinationen angeboten werden sollen. Zudem sollen Referendare mehr Stunden unterrichten, was ab dem kommenden Schuljahr gelten soll. Die Sonderpädagogenausbildung wird ebenfalls ausgeweitet, um den Bedarf an Lehrern zu decken. Ein tragisches Unglück ereignete sich in den Allgäuer Alpen. Ein 39-jähriger Mitarbeiter einer Berghütte aus Sachsen ist bei einer Wanderung gestorben. Laut Polizei brach er am Samstag von Oberstdorf aus auf und kehrte nicht zurück. Rettungskräfte fanden seine Leiche an der Nordseite des Biberkopfs, einem etwa 2600 Meter hohen Berges. Es wird vermutet, dass er über steiles Felsgelände abgestürzt ist. Die alpine Einsatzgruppe der Polizei untersucht nun die genaue Todesursache.

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2: Nichts ist schlimmer als nichts zu machen.
3: Wenn man keine Hilfe leistet, kann das Leben des anderen vielleicht schon zu Ende sein.
4: Sie proben den Ernstfall. Leipzig drückt auf dem Augustusplatz. Hier lernen Menschen, wie man mit wenigen Handgriffen Leben retten kann. Denn wenn ein Mensch plötzlich zusammenbricht, zählt für Oberarzt Konrad Green jede Minute.
2: Im Gehirn ist eben die Besonderheit, dass bereits nach 3 bis 5 Minuten die Gehirnzellen absterben. Wenn man in den ersten 3 bis 5 Minuten nichts macht, dann beginnt das Gehirn immer schlechter in Zukunft arbeiten zu können. Da kann man keine Gehirnzellen wieder lebendig machen.
4: Dr. Konrad Green erlebt in der Notaufnahme der Uniklinik Leipzig oft, was passiert, wenn bei einem Herz-Kreislauf-Stillstand zu spät geholfen wird. Dabei kann ein plötzlicher Herzstillstand jeden treffen. Doch bevor Feuerwehr, Rettungswagen oder Notarzt eintreffen, sind oft Laien gefragt. Doch viele Menschen ohne medizinische Ausbildung haben Angst, bei einer Reanimation etwas falsch zu machen.
5: Lieber es probieren und machen. Die Schäden, die man da vorrufen kann, sind in dem Moment nicht so wichtig. Das Leben ist da, steht da im Vordergrund.
4: Sagt Stefan Kupitz, der als Rettungssanitäter bei den Johannitern arbeitet. Das Bundesgesundheitsministerium schätzt, dass 10.000 Menschen jedes Jahr zusätzlich überleben könnten, wenn sofort reanimiert wird. Die entscheidende Frage ist also, was muss man als Laie tun? Rettungssanitäter Stefan Kupitz zeigt, worauf es im ersten Moment ankommt. Sein Leitsatz ist einfach: Prüfen, rufen, drücken.
5: Das heißt, prüfen heißt, ich spreche die Person erstmal laut und deutlich an, rüttel auch mal an den Schultern, sodass mir klar ist, die Person schläft nicht nur oder ist vielleicht irgendwie anders, gerade im Dämmerzustand. Also wenn wirklich die Person bewusstlos ist und dann quasi würde ich die Atmung überprüfen, also ich gehe mal richtig ran, überstrecke den Kopf und höre, merke, ist da irgendwie noch eine Atmung da. Wenn das beides nicht mehr da ist, dann ist klar, dann ist der Herzstillstand entweder nicht weit oder ist schon eingetreten und dann muss ich quasi loslegen, einfach in die Mitte des Brustkorbs beide Hände auflegen und dann einfach kräftig drücken und das dann doch zügig so 100 Mal pro Minute.
4: Neben der Reanimation muss der Notruf getätigt werden. Er kann auch dabei helfen, den richtigen Rhythmus zum Drücken zu finden.
5: Es gibt eine Telefonreanimation, da sind die Disponenten drauf trainiert. Das heißt, die können auch, wenn sie das Handy mit Lautsprecher daneben legen, dass sie wirklich auch dann merken, okay, jetzt bin ich so in dem Rhythmus, den es braucht. Alternativ kann man auch im Kopf so bekannte Lieder wie Staying Alive oder sowas so ein bisschen im Kopf mitsummen. Das hilft auch immer so diesen Rhythmus, immer da, wenn der Beat kommt, einfach drücken.
4: Bei Leipzig drückt zählt nicht Perfektion, sondern der erste Handgriff. Wer drückt, hält den Kreislauf in Gang, bis Hilfe eintrifft. Nach dem Notruf geht alles schnell. Rettungswagen, Notarzt, Ersthelfer per App und auch die Feuerwehr können losgeschickt werden.
6: Tatsächlich muss man sagen, ist das natürlich jetzt in Leipzig so, da wir als Feuerwehr ja immer mitfahren, dass wir sehr, sehr viel reanimieren, teilweise mehr reanimieren als der Rettungsdienst.
4: Sagt Kai Seiler, der seit vielen Jahren für die Leipziger Berufsfeuerwehr arbeitet. Oft ist die Feuerwehr als erstes vor Ort. Sie überbrückt die Zeit, bis Rettungswagen und Notarzt eintreffen. Wie schnell Einsatzkräfte mit Blaulicht fahren dürfen, hängt aber immer von der Situation ab. Eine feste Regel gibt es dafür nicht. Ein Fall aus Taucha hat die Debatte zuletzt neu entfacht. Ein Feuerwehrmann wurde auf dem Weg zu einer Brandmeldung in einer Baustelle mit 69 statt 30 geblitzt. Das Bußgeld wurde später vor Gericht aufgehoben. Der Fall war keine Reanimation. Er zeigt aber, wie schwierig Einsatzfahrten sind, so Kai Seiler.
6: Wir haben Sonder- und Wegerecht, ja, das haben wir, auch im Fall eines Einsatzes. Man muss das natürlich wirklich kritisch hinterfragen, was ist es für ein Einsatz, wohin fahren wir? Klar, Reanimation, da geben wir schon mal ein bisschen Gas und da fahren wir definitiv auch im Blau. Aber man muss natürlich so fahren, dass man jederzeit und in jeder Situation auch noch rechtzeitig zum Stehen kommt und niemanden gefährdet. Ich sage immer so, ein gesundes Maß, mal 20 km/h drüber ist schon noch okay bei einer 50, aber danach soll doch gut sein.
4: Eröffnet wird die Veranstaltung von Leipzigs Sportbürgermeister Heiko Rosenthal. Für ihn ist Leipzig drückt nicht nur ein Pflichttermin für Schulklassen, sondern auch für Erwachsene.
7: Auch wir Erwachsenen, die immer glauben, wir wissen sehr viel, sind dort aufgefordert. Insofern richtet sich ein solcher Reanimationskurs nicht nur an junge Menschen, sondern auch an Erwachsene, an Ältere. Jeder kann betroffen sein.
4: Für ihn ist klar, Erste Hilfe sollte nicht nur einmal für den Führerschein gelernt werden.
7: Ich glaube, dass die Alltagsthemen, die unsere Menschen, auch junge Menschen betreffen, viel stärker auch im schulischen Kontext noch vermittelt werden müssen. Dazu gehört auch der Umgang mit Krankheit und Tod. Und hier kann man insbesondere bei Reanimation auch praktisch üben, was man quasi im Alltag außerhalb der Schule auch verwenden sollte.
4: Auch Jens Lehmann unterstützt die Aktion. Der frühere Spitzensportler ist außerdem gelernter Erzieher. Aus seiner Sicht hat Erste Hilfe viel mit Vorbereitung zu tun.
3: Ich glaube mal schon, dass man das insgesamt immer anwenden kann und insgesamt die Angst und den Respekt verliert. Man muss es beherrschen und man muss sich regelmäßig schulen.
4: Die Botschaft des Tages ist einfach. Jeder kann helfen. Wichtig ist, den Notruf zu wählen und anzufangen.
5: Weil wenn einer anfängt, dann helfen andere mit und sehen, kann ich unterstützen und so weiter.
4: Leipzig drückt auf dem Augustusplatz, damit im Ernstfall geholfen und nicht weggeschaut wird.

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1: Die extreme Hitze uns tatsächlich den Betrieb unmöglich gemacht,
2: erklärt Ulf Mittelberg von den Leipziger Verkehrsbetrieben fast schon fassungslos über das Ausmaß der jüngsten Hitzeschäden. Nahezu im gesamten Stadtgebiet ist die Fugenmasse zwischen Schiene und Asphalt weich geworden und hat Weichen und Straßenbahnräder verklebt.
1: Dann droht sogar Entgleisung.
2: Damit das nicht passiert, stehen Leipzigs Straßenbahnen seit Samstagnachmittag still. Zum Ärger der Fahrgäste.
3: Also ich finde es, so wir sagen auf Deutsch jetzt, blöd.
4: Die Verbindung ist komplett kompliziert.
2: Leipzig fragt sich, wann rollen die Bahnen wieder und passiert das bei der nächsten Hitzewelle wieder? Seit Samstag fahren in Leipzig keine Straßenbahnen mehr regulär. Für viele Leipzigerinnen und Leipziger sei der Ausfall zum Wochenstart mehr als eine Störung. Es geht um längere Arbeitswege, verschobene Termine, verpasste Anschlusszüge. Busse und S-Bahnen fahren in Leipzig weiter. Die Straßenbahn aber gilt als das Rückgrat des Leipziger Nahverkehrs. Ulf Mittelberg ist Geschäftsführer der Leipziger Verkehrsbetriebe. Sein Unternehmen musste am Wochenende entscheiden, weiterfahren oder stoppen. Nach Darstellung der LVB war ein sicherer Straßenbahnverkehr nicht mehr möglich.
1: Nachdem die ganze Woche über extrem heiß war, auch nachts, hat dann am Samstag die Strahlung, die extreme Hitze uns tatsächlich den Betrieb unmöglich gemacht. Aus Sicherheitsgründen haben wir eingestellt, weil Weichen zugeschmiert waren mit flüssiger Fugenmasse, weil sich dieses Bitumen auch in die Fahrzeuge reingetragen hat, in die Bremsen. Die Sicherheit von Fahrgästen und unserer Mannschaft geht vor.
2: Das Problem liegt an einer Stelle, die Fahrgäste normalerweise kaum wahrnehmen. Zwischen Stahlschiene und Asphalt befindet sich eine elastische Fuge, erklärt Ulf Mittelberg. Sie soll Bewegungen ausgleichen, wenn sich Material im Gleisnetz bei Kälte zusammenzieht oder bei Wärme ausdehnt. Doch bei tagelanger Hitze wurde diese Fugenmasse weich, zu weich.
1: Wir mussten den kompletten Straßenbahnverkehr einstellen, denn zwischen unseren Gleisen aus Stahl und dem Asphalt der Straße ist eine elastische Fuge. Damit sich das Material bei Minustemperaturen ausdehnen kann, auch bei hohen Temperaturen Ausgleich möglich ist. Wenn es allerdings so intensiv Tag und Nacht heiß ist und die Strahlung dazu kommt, ist diese Masse geschmolzen, hat sich an Rädern festgesetzt.
2: Die Masse klebt an Fahrzeugteilen und läuft in Weichen. Dort muss jedes Signal stimmen, jeder Kontakt, jede Stellung, erklärt Ulf Mittelberg. Seit dem Wochenende wird nun Tag und Nacht gereinigt. In den Werkstätten und draußen im Streckennetz, an Rädern, Bremsen, Schienen und Weichen. Vieles ist Handarbeit, kratzen, lösen, prüfen.
1: Eine Vielzahl Fahrzeuge ist betroffen. Wir haben allein über das Wochenende in Tag- und Nachtschichten 50 Fahrzeuge so weit gereinigt, dass sie heute einsatzbereit sind. Wir haben in Nachtschichten gerade gestern auch Freiwillige gefunden, die das Netz wieder in Gang setzen. All das kostet Geld.
2: So Ulf Mittelberg von den LVB. Wie hoch der Schaden ist, ist noch offen. Klar ist, der Stillstand kostet Zeit, Personal und Geld. In der Stadt gibt es Verständnis für den Sicherheitsstopp der Straßenbahnen, aber längst nicht alle sind scheinbar so gelassen.
5: Naja, ich hätte mir dafür, dass nicht so viele Bahnen, hätte ich mir auch sehr viel Schienenersatzverkehr gewünscht, damit man auch wirklich von A nach B trotzdem kommt, trotz dass die Bahnen ausfallen.
6: Manche Sachen kann man eben nicht wirklich planen und dann muss man ein bisschen Toleranz zeigen und sagen, aus Sicherheitsgründen, dass die Straßenbahn dann nicht entgleist, lässt man den Straßenbahnverkehr mal für einen Tag ruhen, ich finde, oder für zwei Tage, ich finde.
2: Der Ausfall zeigt, Hitze ist eben nicht nur Wetter, sie wird zum Stresstest für Infrastruktur. Die LVB will jetzt untersuchen, welche Abschnitte besonders betroffen sind und warum.
1: Wir analysieren sehr genau, was es jetzt braucht, damit wir dem Klimawandel, künftigen Temperaturextremen besser gewachsen sind. Aktuell ist das Bild, dass wir nicht überall die gleichen Schäden haben. Wir haben über viele, viele Jahre an unterschiedlichen Stellen gebaut. Einige sind betroffen, andere nicht. Wir haben noch kein Muster. Wir sehen, dass teils das linke Gleis stärker betroffen ist, weil es überfahren wird von anderen Fahrzeugen, auch von Bussen. Das ist sicher ein Punkt, aber der erklärt bei weitem nicht alles. Wir sind mitten in der Analyse und werden unsere Ableitung so schnell es geht treffen.
2: Kurzfristig sollen wieder erste Bahnen fahren. Ulf Mittelberg spricht von einem Rumpfnetz. Strecken aus Osten, Westen und Süden sollen zuerst wieder ans Zentrum angebunden werden. Sicher und Abschnitt für Abschnitt. Langfristig geht es aber um ein Netz, das Hitze besser aushält. Denn die nächste Hitzewelle kommt bestimmt.

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1: Sag mal, da gibt's ein schönes deutsches Wort, es fängt mit SCH an. Das war, glaube ich, der erste Spruch, den ich gemacht habe, ja.
2: Nach Berichten über Schließungspläne. Sachsens Wirtschaftsminister Dirk Panther besucht Zwickauer VW-Werk. Zulieferer sehen VW in der Pflicht.
3: Die haben eine gewisse Verantwortung, nicht nur für ihre Kollegin bei Volkswagen, sondern auch für eine ganze Region.
2: Sachsens Wirtschaftsminister Dirk Panther hat am Montagnachmittag an einer Betriebsversammlung im VW-Werk Zwickau teilgenommen. Hintergrund sind Berichte über eine mögliche Schließung des Standorts. Panther betonte bei seinem Besuch, dass der Freistaat um jeden einzelnen Arbeitsplatz in Zwickau kämpfen werde.
1: Ja, wichtig ist ja erstmal, dass wir, und wir haben uns klar geäußert am Freitag, wichtig ist, dass wir jetzt hier sind, dass wir gemeinsam mit der Belegschaft zusammen, mit der Werkleitung, dass wir eine klare Strategie haben, dass wir beieinander stehen und dass wir eben deutlich machen, dass dieses Werk hier schlicht und ergreifend das produktivste Fahrzeugproduktionswerk von VW ist in Deutschland und dass die Kolleginnen und Kollegen auch mit Osteuropa und Südeuropa mithalten können. Wir müssen nur, man muss sie nur lassen und daran werden wir weiter arbeiten und werden weiter kämpfen, klar.
2: Die Wirtschaftswoche hatte unter Berufung auf Unternehmenskreise berichtet, dass Zwickau neben den Werken in Emden, Hannover und Neckarsulm auf einer internen Streichliste stehen soll. Ein Ende in Mosel hätte wohl weitreichende Folgen. Marcel Kutschek ist stellvertretender Betriebsratsvorsitzender beim Logistikdienstleister Schnellecke, der für das VW-Werk tätig ist. Aus seiner Sicht stehen die Verantwortlichen in der Pflicht, den Erhalt des Werkes zu sichern, denn es gehe um weit mehr Arbeitsplätze als nur die bei VW selbst.
3: Wir sind ein hochmodernes E-Werk, was hier gebaut wurde, waren Vorreiter für die E-Mobilität und das soll es jetzt nicht gewesen sein. Man soll zusehen, dass es ja auch nach 2030 hinausgeht. Die haben da eine gewisse Verantwortung, nicht nur für ihre Kollegin bei Volkswagen, sondern auch für eine ganze Region. Ja, reden wir fast von 60.000 Arbeitsplätzen, die da im Raum stehen. Und ja, da gehört sich völlig jetzt die Modelle hier herangebracht oder ja andersweitig Arbeit, dass es hier weitergeht.
2: Die Sparpläne von Volkswagen sind auch in Sachsen längst spürbar. In der gläsernen Manufaktur in Dresden ist die Fahrzeugproduktion bereits eingestellt. Im Werk Zwickau, einst Vorzeigestandort für die Elektromobilität des Konzerns, wird inzwischen nur noch in 2 statt 3 Schichten gearbeitet. Zudem sollen einzelne Modelle künftig an andere Standorte verlagert werden. Die Folgen sind deutlich. Die Zahl der Beschäftigten ist auf rund 8.000 gesunken. Zu Spitzenzeiten arbeiteten in Zwickau mehr als 10.000 Menschen. Auch viele Zulieferbetriebe in der Region bekommen die Entwicklung zu spüren und bauen Arbeitsplätze ab. Dabei hat der Volkswagen Sachsen erst im vergangenen Jahr sein 35-jähriges Bestehen gefeiert. Die Region blickt auf mehr als 100 Jahre Automobilgeschichte zurück. Von den Anfängen der Marke Audi über den Trabant, der das Straßenbild der DDR prägte, bis hin zum Wandel zur Elektromobilität.

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5: 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Ein historischer Moment im Lausitzer Seenland. Seit Montag sind erstmals 5 große Seen miteinander verbunden. Laut den Organisatoren wurde dies mit einer 5-Seen-Challenge gefeiert, bei der tausende Menschen mit blauen Badekappen gleichzeitig in die Seen sprangen. Die Veranstaltung symbolisierte den Wandel der Region von einer Bergbauregion zu einer lebendigen Wasserlandschaft. Der Senftenberger See gewann die Challenge mit 1451 Teilnehmenden, dicht gefolgt vom Großräschener See. Sachsen plant eine Lehramtsausbildung, um den Unterrichtsausfall zu reduzieren. Kultusminister Konrad Clemens kündigte an, dass Lehramtsstudenten künftig ganzjährige Praktika absolvieren können und neue Fächerkombinationen angeboten werden sollen. Zudem sollen Referendare mehr Stunden unterrichten, was ab dem kommenden Schuljahr gelten soll. Die Sonderpädagogenausbildung wird ebenfalls ausgeweitet, um den Bedarf an Lehrern zu decken. Ein tragisches Unglück ereignete sich in den Allgäuer Alpen. Ein 39-jähriger Mitarbeiter einer Berghütte aus Sachsen ist bei einer Wanderung gestorben. Laut Polizei brach er am Samstag von Oberstdorf aus auf und kehrte nicht zurück. Rettungskräfte fanden seine Leiche an der Nordseite des Biberkopfs, einem etwa 2600 Meter hohen Berges. Es wird vermutet, dass er über steiles Felsgelände abgestürzt ist. Die alpine Einsatzgruppe der Polizei untersucht nun die genaue Todesursache.

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1: Ich fahre nach Dresden. Da haben sie natürlich alle gesagt, um Gottes Willen, Dresden ist eine zerstörte Stadt. Du kannst nicht, da steht kein Stein mehr auf dem anderen. Und ich bin trotzdem gefahren.
2: Wann war das? Wann bist du gefahren?
1: Drei Tage nach dem Angriff.
3: Dresden am 15. Februar 1945. Während die Stadt nach den Luftangriffen in Trümmern liegt, macht sich die 16-jährige Else auf den Weg in genau die Stadt, die sie zuvor aus 40 Kilometern Entfernung hat brennen sehen. Ihre Mutter ist in Dresden, doch niemand weiß, ob sie überlebt hat. Das ist der Inhalt der literarischen Erzählung »Die Mutti lebt«. Sie basiert auf wahren Erinnerungen einer Zeitzeugin und erzählt von einem einzigen Tag im Leben der Großmutter von der Autorin Janine Thürbeck.
4: Diese Geschichte, was sich dann zutrug an dem Tag, hat meine Großmutter Zeit ihres Lebens immer wieder erzählt. In einzelnen Anekdoten und kurzen Szenen natürlich. Also es hat mich schon meine ganze Kindheit immer wieder begleitet und auch beschäftigt. Und als ich dann selber Mutter wurde und Zeit hatte durch die Elternzeit, habe ich beschlossen, meine Großmutter mal zu interviewen. Und eben mal direkt mal im Zusammenhang, also aus diesen vereinzelten Szenen, quasi mal die ganze Geschichte, den ganzen Tagesablauf zu hören.
3: Im Frühjahr 2025 schrieb Thürbeck das Buch, welches ein Jahr später veröffentlicht wurde. 2015 bereits führte sie das erste Interview mit ihrer Großmutter, 2018 folgte ein zweites. Obwohl sie darin die traumatischen Kriegserfahrungen ihrer Oma Else aufarbeitete, empfand die Autorin die Gespräche nicht als beklemmend.
4: Ich saß auf dem Sofa, meine Tochter krabbelte neben mir umher. Es gibt ja auch eine Audioaufnahme von dem Interview. Und tatsächlich ist es so, dass die ganze Zeit meine 11 Monate alte Tochter auch Aufmerksamkeit quasi auf sich gezogen hat. Und diese ganze Interviewstimmung in ihrer Dramatik, kann man so sagen, aufgelockert war durch das Babygebrabbel.
3: Knapp 100 Seiten umfasst das Buch, welches die Autorin zuletzt im Klostercafé im Kloster Marienstern im Rahmen einer Autorenlesung vorstellte. Mit dabei hatte sie Fotografien der Familie und einen Ausschnitt aus dem Interview mit ihrer Großmutter.
1: Die haben abends um 9 Uhr Dresden bombardiert. Und da haben wir bloß gesehen, Dresden wird bombardiert. Taghell. Die Nacht war taghell und dann am nächsten Tag hieß es, die haben Dresden bombardiert. Da haben wir erstmal gewartet, aber da kam keine Nachricht von meiner Mutter und gar nichts. Es hat kein Telefon gegangen, gar nichts mehr gegangen in so einer Stadt. Nichts, keine Post, keine, gar nichts.
3: Janine Thürbeck verstehe ihr Buch auch als Beitrag zur Erinnerungskultur. Angesichts aktueller politischer Entwicklungen wolle sie hiermit deutlich machen, wie zerbrechlich Frieden sein kann.

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2: Das Kurioseste war natürlich, dass jemand die Brücke gleich als Roland-Kaiser-Brücke umbenennen wollte.
3: Ein Vorschlag mit Augenzwinkern. Aber er zeigt, wie emotional die Debatte um die Carola-Brücke geführt wird. Beim Tag der Architektur öffnete TSSB-Architekten die Bärsche Villa. Mit dabei Architekt Jan Tröber. Sein Büro gehört zu den Planungsteams, die um den künftigen Entwurf der Brücke ringen.
2: Ja, tatsächlich eine sehr spannende Sache auch für uns. So in der Form, in der dauerhaften Öffentlichkeit steht man natürlich seltener. Normalerweise ist der Wettbewerb irgendwann entschieden. Wir hätten uns gefreut, er ist gleich entschieden am Anfang, als die SZ-Wähler uns mit Abstand als den besten Entwurf dargestellt haben. Jetzt hat man dann festgestellt, dann treten natürlich die anderen Gegner an und versuchen natürlich auch Sachen hervorzuheben, die diese gut können, beziehungsweise was die anderen dann meinten, dass das doch nicht passen würde. Jetzt haben wir festgestellt, wir müssen einfach noch mehr erzählen über die Qualitäten, über unseren Entwurf.
3: Aus einem Architekturwettbewerb ist längst eine öffentliche Diskussion geworden. Dresden sucht nicht nur Ersatz für die alte Carola-Brücke, sondern eine Lösung, die zur Innenstadt passt.
2: Wir als, sag ich mal, fast Anwohner der Carola-Brücke haben gesagt, wir können das nicht irgendjemandem überlassen, nachher eine Autobahnbrücke hier in unsere schöne Innenstadt zu bauen. Deshalb war uns wichtig, dass wir hier eine Brücke mit Bögen, mit Aufenthaltsqualität und Erschließungsqualität anbieten.
3: In dieser Phase geht es auch darum, Argumente sichtbar zu machen. Jedes Planungsteam versucht zu zeigen, warum der eigene Entwurf für Dresden der richtige sein könnte.
2: Der ADFC hat schon rausgefunden, wir haben eben die besten Anbindungen an Fahrradwege, an die Elbwiesen. Das sind so Themen, die muss man nochmal hervorheben. Auch, dass es nicht nur darum geht, Angst zu haben vor dem Bau einer Brücke, sondern dass wir hier über ein Visionsprojekt sprechen für die Entwicklung, Stadtentwicklung Dresdens für die nächsten 140 Jahre. Das ist wichtig.
3: Was für viele Bürger entscheidend ist, passiert nicht nur auf der Brücke, sondern an ihren Rändern. Genau hier kann TSSB laut Tröber punkten.
2: Tatsächlich war der Bürgerdialog für uns wichtig, dass wir nochmal mitbekommen haben, in welchem Fokus tatsächlich die Aufmerksamkeit liegt. Gerade im Thema Anschlüsse der Elbwiesen für Fußgänger, für die Fahrradfahrer ist damit nochmal deutlich mehr in den Fokus gerückt worden. Und diesen haben wir tatsächlich auch nochmal deutlich überarbeitet, damit er jetzt so gut funktioniert, wie er ist.
3: Rückmeldungen aus der Stadt können Details verändern und die Entwürfe noch einmal schärfen.
2: Das Kurioseste war natürlich, dass jemand die Brücke gleich als Roland-Kaiser-Brücke umbenennen wollte. Da haben wir natürlich vorher nicht dran gedacht, aber wer weiß, in einigen Jahren ist sowas natürlich denkbar. Jedoch gerade hier in so einem historischen Kontext legt man natürlich auch Wert darauf, dass es eine Geschichte gibt dahinter.
3: Noch ist offen, welcher Entwurf sich durchsetzt. Bis zur Entscheidung wird weiter verglichen, diskutiert und erklärt. TSSB versucht dabei, vor allem mit den Themen Anbindung, Aufenthaltsqualität und Stadtraum zu überzeugen.

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2: Das Projekt war schön.
3: Ein Geschenk, das persönlich ist, schnell hergestellt werden kann und trotzdem bezahlbar bleibt. Genau diese Aufgabe hatten 9 Klässler in Dresden. Eine Woche lang arbeiteten Schüler des Glückauf-Gymnasiums Dippoldswalde, Altenberg und des Gymnasiums Dresden-Plauen im Lab X der HTW Dresden an eigenen Produktideen für Wunderwunsch. Unterstützt wurde das Projekt von Yeti, einer Dresdner Initiative, die junge Menschen an Start-up-Denken heranführt. Mia Rietschel vom Glückauf-Gymnasium schildert die anfängliche Skepsis der Schüler.
4: Die Gruppen wurden ja einfach irgendwie zusammengetan und auch halt von verschiedenen Schulen. Und da haben wir am Anfang, vielleicht hat jeder so ein bisschen gedacht, ob wir uns so gut verstehen, aber wir haben uns in der Gruppe sehr gut verstanden. Alles, wenn wir was gesagt haben, das uns nicht gefällt, dann haben wir das auch direkt gesagt und dann halt es geändert, indem wir zum Beispiel abgestimmt haben oder so. Also die Kommunikation und halt einfach die Gruppe, weil jeder hat halt seine Stärken und seine Fähigkeiten mit eingebracht.
3: Schlussendlich entstanden 4 Gruppen mit 4 ganz unterschiedlichen Ansätzen. Ein Abreißkalender mit plastischer Figur, ein Blumenstrauß mit gravierten Stielen, ein Holzbüchlein zum Schenken von Gutscheinen und ein Brettspiel mit eigenen Bildern, Straßen und Spielfiguren. Für Volker Hegewald, Schulleiter des Glückauf-Gymnasiums, steckt in dem Projekt noch mehr als nur ein kreativer Wettbewerb.
5: Es ist eigentlich die Erkenntnis, dass genau das Schülerinnen und Schülern Räume zu geben, Freiräume zu geben, das sein muss, was Schule leisten und bieten muss. In welcher Struktur das in Zukunft geschieht, das wird nicht für jeden Schüler möglich sein, aber wir müssen mehr Mut zum Risiko haben, das Klassenzimmer zu öffnen, rauszugehen an außerschulische Lernorte.
3: Im Lab X der HTW Dresden ging es dabei nicht nur ums Basteln. Die Jugendlichen mussten Ideen finden, testen, verwerfen und weiterentwickeln. Sie haben gebaut, gemalt, graviert, diskutiert und mussten am Ende einer Jury erklären, warum genau ihre Idee funktionieren könnte.
4: Ich fand das Projekt sehr abwechslungsreich, weil wir einfach schon mal nicht das in der Schule waren, das hat schon mal viel ausgemacht, und halt draußen unterwegs waren, auch mit den Menschen direkt sprechen konnten und dieses Handwerkliche mit einbauen konnten. Also nicht halt, dass wir konnten unser Projekt halt wirklich auch umsetzen, und in der Schule ist es ja meistens so, dass wir nur die Ideen dafür machen, und hier konnten wir das Projekt halt richtig umsetzen und dann am Ende auch was in der Hand haben.
3: Die Jugendlichen mussten jedoch auch feststellen, dass bei neuen Ideen nicht immer alles sofort rund läuft. Richard von Falkenburg erklärt, wie es in seiner Gruppe aussah.
6: Teilweise am Anfang in der Gruppe gab es so ein paar Kommunikationsschwierigkeiten, weil wir uns nicht ganz einig waren mit der Idee, aber hinten raus ist es dann in der Gruppe sehr gut geworden.
3: Es kam zu vielen verschiedenen Ideen und die Jugendlichen konnten nicht nur den Spaß am Ausprobieren mitnehmen.
6: Ja, wir haben vieles gelernt, wie man diesen Prozess vor der Ideenfindung macht. Das war mir davor auch nicht so bewusst und das habe ich davor auch noch nie gehört. Aber wir hatten teilweise Straßenumfragen gemacht, was die Leute für Probleme haben, was die für Ideen haben.
3: Begleitet wurde die Woche von Yeti. Die Dresdner Initiative unterstützt junge Menschen dabei, unternehmerisch zu denken, also Probleme zu erkennen, Lösungen zu entwickeln und aus einer ersten Idee einen greifbaren Prototypen zu machen. Auch Julian Bayer, Betreuer der Jugendlichen, sieht in dem Projekt einen großen Mehrwert.
7: Ich finde es extrem cool. Ich hätte sowas echt gerne auch selbst gehabt in dem Alter oder als ich Schüler war, weil das einfach eine ganz andere Art ist, an Problemstellungen ranzugehen, und einfach, du lernst dort Sachen, die in der Schule in dem Rahmen auch einfach nicht umgesetzt werden können. Und gerade dieser Zeitfaktor dabei, innerhalb von einer Woche solche coolen Projekte aufsetzen zu können, umsetzen zu können, ist wahnsinnig beeindruckend zu sehen.
3: Und am Ende wartete die Jury. Mit dabei Vertreter von Wunderwunsch. Eigentlich sollte nur ein Team gewinnen und dessen Idee später bei Wunderwunsch in die Produktion gehen. Abreißkalender, Blumenstrauß, Holzbüchlein oder Brettspiel. Schlussendlich wurde nicht eine, sondern alle 4 Ideen ausgezeichnet. Eine Woche tüfteln, bauen, pitchen. Für die Schüler war es ein erster Einblick in die Welt von Startups. Und vielleicht auch der Beweis, dass gute Ideen nicht erst nach dem Schulabschluss entstehen müssen.

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3: 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Ein historischer Moment im Lausitzer Seenland. Seit Montag sind erstmals 5 große Seen miteinander verbunden. Laut den Organisatoren wurde dies mit einer 5-Seen-Challenge gefeiert, bei der tausende Menschen mit blauen Badekappen gleichzeitig in die Seen sprangen. Die Veranstaltung symbolisierte den Wandel der Region von einer Bergbauregion zu einer lebendigen Wasserlandschaft. Der Senftenberger See gewann die Challenge mit 1451 Teilnehmenden, dicht gefolgt vom Großräschener See. Sachsen plant eine Lehramtsausbildung, um den Unterrichtsausfall zu reduzieren. Kultusminister Konrad Clemens kündigte an, dass Lehramtsstudenten künftig ganzjährige Praktika absolvieren können und neue Fächerkombinationen angeboten werden sollen. Zudem sollen Referendare mehr Stunden unterrichten, was ab dem kommenden Schuljahr gelten soll. Die Sonderpädagogenausbildung wird ebenfalls ausgeweitet, um den Bedarf an Lehrern zu decken. Ein tragisches Unglück ereignete sich in den Allgäuer Alpen. Ein 39-jähriger Mitarbeiter einer Berghütte aus Sachsen ist bei einer Wanderung gestorben. Laut Polizei brach er am Samstag von Oberstdorf aus auf und kehrte nicht zurück. Rettungskräfte fanden seine Leiche an der Nordseite des Biberkopfs, einem etwa 2600 Meter hohen Berges. Es wird vermutet, dass er über steiles Felsgelände abgestürzt ist. Die alpine Einsatzgruppe der Polizei untersucht nun die genaue Todesursache.

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2: Nichts ist schlimmer als nichts zu machen.
3: Wenn man keine Hilfe leistet, kann das Leben des anderen vielleicht schon zu Ende sein.
4: Sie proben den Ernstfall. Leipzig drückt auf dem Augustusplatz. Hier lernen Menschen, wie man mit wenigen Handgriffen Leben retten kann. Denn wenn ein Mensch plötzlich zusammenbricht, zählt für Oberarzt Konrad Green jede Minute.
2: Im Gehirn ist eben die Besonderheit, dass bereits nach 3 bis 5 Minuten die Gehirnzellen absterben. Wenn man in den ersten 3 bis 5 Minuten nichts macht, dann beginnt das Gehirn immer schlechter in Zukunft arbeiten zu können. Da kann man keine Gehirnzellen wieder lebendig machen.
4: Dr. Konrad Green erlebt in der Notaufnahme der Uniklinik Leipzig oft, was passiert, wenn bei einem Herz-Kreislauf-Stillstand zu spät geholfen wird. Dabei kann ein plötzlicher Herzstillstand jeden treffen. Doch bevor Feuerwehr, Rettungswagen oder Notarzt eintreffen, sind oft Laien gefragt. Doch viele Menschen ohne medizinische Ausbildung haben Angst, bei einer Reanimation etwas falsch zu machen.
5: Lieber es probieren und machen. Die Schäden, die man da vorrufen kann, sind in dem Moment nicht so wichtig. Das Leben ist da, steht da im Vordergrund.
4: Sagt Stefan Kupitz, der als Rettungssanitäter bei den Johannitern arbeitet. Das Bundesgesundheitsministerium schätzt, dass 10.000 Menschen jedes Jahr zusätzlich überleben könnten, wenn sofort reanimiert wird. Die entscheidende Frage ist also, was muss man als Laie tun? Rettungssanitäter Stefan Kupitz zeigt, worauf es im ersten Moment ankommt. Sein Leitsatz ist einfach: Prüfen, rufen, drücken.
5: Das heißt, prüfen heißt, ich spreche die Person erstmal laut und deutlich an, rüttel auch mal an den Schultern, sodass mir klar ist, die Person schläft nicht nur oder ist vielleicht irgendwie anders, gerade im Dämmerzustand. Also wenn wirklich die Person bewusstlos ist und dann quasi würde ich die Atmung überprüfen, also ich gehe mal richtig ran, überstrecke den Kopf und höre, merke, ist da irgendwie noch eine Atmung da. Wenn das beides nicht mehr da ist, dann ist klar, dann ist der Herzstillstand entweder nicht weit oder ist schon eingetreten und dann muss ich quasi loslegen, einfach in die Mitte des Brustkorbs beide Hände auflegen und dann einfach kräftig drücken und das doch zügig so 100 Mal.
4: Neben der Reanimation muss der Notruf getätigt werden. Er kann auch dabei helfen, den richtigen Rhythmus zum Drücken zu finden.
5: Es gibt eine Telefonreanimation, da sind die Disponenten drauf trainiert. Das heißt, die können auch, wenn sie das Handy mit Lautsprecher daneben legen, dass sie wirklich auch dann merken, okay, jetzt bin ich so in dem Rhythmus, den es braucht. Alternativ kann man auch im Kopf so bekannte Lieder wie Staying Alive oder sowas so ein bisschen im Kopf mitsummen. Das hilft auch immer so diesen Rhythmus, immer da, wenn der Beat kommt, einfach drücken.
4: Bei Leipzig drückt zählt nicht Perfektion, sondern der erste Handgriff. Wer drückt, hält den Kreislauf in Gang, bis Hilfe eintrifft. Nach dem Notruf geht alles schnell. Rettungswagen, Notarzt, Ersthelfer per App und auch die Feuerwehr können losgeschickt werden.
6: Tatsächlich muss man sagen, ist das natürlich jetzt in Leipzig so, da wir als Feuerwehr ja immer mitfahren, dass wir sehr, sehr viel reanimieren, teilweise mehr reanimieren als der Rettungsdienst.
4: Sagt Kai Seiler, der seit vielen Jahren für die Leipziger Berufsfeuerwehr arbeitet. Oft ist die Feuerwehr als erstes vor Ort. Sie überbrückt die Zeit, bis Rettungswagen und Notarzt eintreffen. Wie schnell Einsatzkräfte mit Blaulicht fahren dürfen, hängt aber immer von der Situation ab. Eine feste Regel gibt es dafür nicht. Ein Fall aus Taucha hat die Debatte zuletzt neu entfacht. Ein Feuerwehrmann wurde auf dem Weg zu einer Brandmeldung in einer Baustelle mit 69 statt 30 geblitzt. Das Bußgeld wurde später vor Gericht aufgehoben. Der Fall war keine Reanimation. Er zeigt aber, wie schwierig Einsatzfahrten sind, so Kai Seiler.
6: Wir haben Sonder- und Wegerecht, ja, das haben wir, auch im Fall eines Einsatzes. Man muss das natürlich wirklich kritisch hinterfragen. Was ist es für ein Einsatz? Wohin fahren wir? Klar, Reanimation, da geben wir schon mal ein bisschen Gas und dann fahren wir definitiv auch im Blau. Aber man muss natürlich so fahren, dass man jederzeit und in jeder Situation auch noch rechtzeitig zum Stehen kommt und niemanden gefährdet. Ich sage immer so ein gesundes Maß, mal 20 km/h drüber ist schon noch okay bei einer 50, aber danach soll doch gut sein.
4: Eröffnet wird die Veranstaltung von Leipzigs Sportbürgermeister Heiko Rosenthal. Für ihn ist Leipzig drückt nicht nur ein Pflichttermin für Schulklassen, sondern auch für Erwachsene.
7: Auch wir Erwachsenen, die immer glauben, wir wissen sehr viel, sind dort aufgefordert. Insofern richtet sich ein solcher Reanimationskurs nicht nur an junge Menschen, sondern auch an Erwachsene, an Ältere. Jeder kann betroffen sein.
4: Für ihn ist klar, Erste Hilfe sollte nicht nur einmal für den Führerschein gelernt werden.
7: Ich glaube, dass die Alltagsthemen, die unsere Menschen, auch junge Menschen betreffen, viel stärker auch im schulischen Kontext noch vermittelt werden müssen. Dazu gehört auch der Umgang mit Krankheit und Tod. Und hier kann man insbesondere bei Reanimation auch praktisch üben, was man quasi im Alltag außerhalb der Schule auch verwenden sollte.
4: Auch Jens Lehmann unterstützt die Aktion. Der frühere Spitzensportler ist außerdem gelernter Erzieher. Aus seiner Sicht hat Erste Hilfe viel mit Vorbereitung zu tun.
3: Ich glaube mal schon, dass man das insgesamt immer anwenden kann und insgesamt die Angst und den Respekt verliert. Man muss es beherrschen und man muss sich regelmäßig schulen.
4: Die Botschaft des Tages ist einfach. Jeder kann helfen. Wichtig ist, den Notruf zu wählen und anzufangen.
5: Weil wenn einer anfängt, dann helfen andere mit und sehen, kann ich unterstützen und so weiter.
4: Leipzig drückt auf dem Augustusplatz, damit im Ernstfall geholfen und nicht weggeschaut wird.

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2: Die extreme Hitze uns tatsächlich den Betrieb unmöglich gemacht.
3: Erklärt Ulf Mittelberg von den Leipziger Verkehrsbetrieben fast schon fassungslos über das Ausmaß der jüngsten Hitzeschäden. Nahezu im gesamten Stadtgebiet ist die Fugenmasse zwischen Schiene und Asphalt weich geworden und hat Weichen und Straßenbahnräder verklebt.
2: Dann droht sogar Entgleisung.
3: Damit das nicht passiert, stehen Leipzigs Straßenbahnen seit Samstagnachmittag still. Zum Ärger der Fahrgäste.
4: Also ich finde es, so, wir sagen auf Deutsch jetzt blöd.
5: Die Verbindung ist komplett kompliziert.
3: Leipzig fragt sich, wann rollen die Bahnen wieder und passiert das bei der nächsten Hitzewelle wieder? Seit Samstag fahren in Leipzig keine Straßenbahnen mehr regulär. Für viele Leipzigerinnen und Leipziger sei der Ausfall zum Wochenstart mehr als eine Störung. Es geht um längere Arbeitswege, verschobene Termine, verpasste Anschlusszüge. Busse und S-Bahnen fahren in Leipzig weiter. Die Straßenbahn aber gilt als das Rückgrat des Leipziger Nahverkehrs. Ulf Mittelberg ist Geschäftsführer der Leipziger Verkehrsbetriebe. Sein Unternehmen musste am Wochenende entscheiden, weiterfahren oder stoppen. Nach Darstellung der LVB war ein sicherer Straßenbahnverkehr nicht mehr möglich.
2: Nachdem die ganze Woche über extrem heiß war, auch nachts, hat dann am Samstag die Strahlung, die extreme Hitze uns tatsächlich den Betrieb unmöglich gemacht. Aus Sicherheitsgründen haben wir eingestellt, weil Weichen zugeschmiert waren mit flüssiger Fugenmasse, weil sich dieses Bitumen auch in die Fahrzeuge reingetragen hat, in die Bremsen. Die Sicherheit von Fahrgästen und unserer Mannschaft geht vor.
3: Das Problem liegt an einer Stelle, die Fahrgäste normalerweise kaum wahrnehmen. Zwischen Stahlschiene und Asphalt befindet sich eine elastische Fuge, erklärt Ulf Mittelberg. Sie soll Bewegungen ausgleichen, wenn sich Material im Gleisnetz bei Kälte zusammenzieht oder bei Wärme ausdehnt. Doch bei tagelanger Hitze wurde diese Fugenmasse weich, zu weich.
2: Wir mussten den kompletten Straßenbahnverkehr einstellen, denn zwischen unseren Gleisen aus Stahl und dem Asphalt der Straße ist eine elastische Fuge. Damit sich das Material bei Minustemperaturen ausdehnen kann, auch bei hohen Temperaturen Ausgleich möglich ist. Wenn es allerdings so intensiv Tag und Nacht heiß ist und die Strahlung dazu kommt, ist diese Masse geschmolzen, hat sich an Rädern festgesetzt.
3: Die Masse klebt an Fahrzeugteilen und läuft in Weichen. Dort muss jedes Signal stimmen, jeder Kontakt, jede Stellung, erklärt Ulf Mittelberg. Seit dem Wochenende wird nun Tag und Nacht gereinigt. In den Werkstätten und draußen im Streckennetz, an Rädern, Bremsen, Schienen und Weichen. Vieles ist Handarbeit, kratzen, lösen, prüfen.
2: Eine Vielzahl Fahrzeuge ist betroffen. Wir haben allein über das Wochenende in Tag- und Nachtschichten 50 Fahrzeuge so weit gereinigt, dass sie heute einsatzbereit sind. Wir haben in Nachtschichten gerade gestern auch Freiwillige gefunden, die das Netz wieder in Gang setzen. All das kostet Geld.
3: So Ulf Mittelberg von den LVB. Wie hoch der Schaden ist, ist noch offen. Klar ist, der Stillstand kostet Zeit, Personal und Geld. In der Stadt gibt es Verständnis für den Sicherheitsstopp der Straßenbahnen, aber längst nicht alle sind scheinbar so gelassen.
6: Naja, ich hätte mir dafür, dass nicht so viele Bahnen, hätte ich mir auch sehr viel Schienenersatzverkehr gewünscht, damit man auch wirklich von A nach B trotzdem kommt, trotz dass die Bahnen ausfallen.
7: Manche Sachen kann man eben nicht wirklich planen und dann muss man ein bisschen Toleranz zeigen und sagen, aus Sicherheitsgründen, dass die Straßenbahn dann nicht entgleist, lässt man den Straßenbahnverkehr mal für einen Tag ruhen, ich finde, oder für zwei Tage, ich finde.
3: Der Ausfall zeigt, Hitze ist eben nicht nur Wetter, sie wird zum Stresstest für Infrastruktur. Die LVB will jetzt untersuchen, welche Abschnitte besonders betroffen sind und warum.
2: Wir analysieren sehr genau, was es jetzt braucht, damit wir dem Klimawandel, künftigen Temperaturextremen besser gewachsen sind. Aktuell ist das Bild, dass wir nicht überall die gleichen Schäden haben. Wir haben über viele, viele Jahre an unterschiedlichen Stellen gebaut. Einige sind betroffen, andere nicht. Wir haben noch kein Muster. Wir sehen, dass teils das linke Gleis stärker betroffen ist, weil es überfahren wird von anderen Fahrzeugen, auch von Bussen. Das ist sicher ein Punkt, aber der erklärt bei weitem nicht alles. Wir sind mitten in der Analyse und werden unsere Ableitung so schnell es geht treffen.
3: Kurzfristig sollen wieder erste Bahnen fahren. Ulf Mittelberg spricht von einem Rumpfnetz. Strecken aus Osten, Westen und Süden sollen zuerst wieder ans Zentrum angebunden werden. Sicher und Abschnitt für Abschnitt. Langfristig geht es aber um ein Netz, das Hitze besser aushält. Denn die nächste Hitzewelle kommt bestimmt.

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2: Sag mal, da gibt es ein schönes deutsches Wort, das fängt mit SCH an. Das war, glaube ich, der erste Spruch, den ich gemacht habe, ja.
3: Nach Berichten über Schließungspläne. Sachsens Wirtschaftsminister Dirk Panther besucht Zwickauer VW-Werk. Zulieferer sehen VW in der Pflicht.
4: Die haben eine gewisse Verantwortung, nicht nur für ihre Kollegin bei Volkswagen, sondern auch für eine ganze Region.
3: Sachsens Wirtschaftsminister Dirk Panther hat am Montagnachmittag an einer Betriebsversammlung im VW-Werk Zwickau teilgenommen. Hintergrund sind Berichte über eine mögliche Schließung des Standorts. Panther betonte bei seinem Besuch, dass der Freistaat um jeden einzelnen Arbeitsplatz in Zwickau kämpfen werde.
2: Ja, wichtig ist ja erstmal, dass wir, und wir haben uns klar geäußert am Freitag, wichtig ist, dass wir jetzt hier sind, dass wir gemeinsam mit der Belegschaft zusammen, mit der Werkleitung, dass wir eine klare Strategie haben, dass wir beieinander stehen und dass wir eben deutlich machen, dass dieses Werk hier schlicht und ergreifend das produktivste Fahrzeugproduktionswerk von VW ist in Deutschland und dass die Kolleginnen und Kollegen auch mit Osteuropa und Südeuropa mithalten können. Man muss sie nur lassen und daran werden wir weiter arbeiten und werden weiter kämpfen, klar.
3: Die Wirtschaftswoche hatte unter Berufung auf Unternehmenskreise berichtet, dass Zwickau neben den Werken in Emden, Hannover und Neckarsulm auf einer internen Streichliste stehen soll. Ein Ende in Mosel hätte wohl weitreichende Folgen. Marcel Kutschek ist stellvertretender Betriebsratsvorsitzender beim Logistikdienstleister Schnellecke, der für das VW-Werk tätig ist. Aus seiner Sicht stehen die Verantwortlichen in der Pflicht, den Erhalt des Werkes zu sichern, denn es gehe um weit mehr Arbeitsplätze als nur die bei VW selbst.
4: Wir sind ein hochmodernes E-Werk, was hier gebaut wurde, waren Vorreiter für die E-Mobilität und das soll es jetzt nicht gewesen sein. Man soll zusehen, dass es ja auch nach 2030 hinausgeht. Die haben eine gewisse Verantwortung, nicht nur für ihre Kollegin bei Volkswagen, sondern auch für eine ganze Region. Ja, reden wir fast von 60.000 Arbeitsplätzen, die da im Raum stehen. Und ja, da gehört sich völlig jetzt die Modelle hier herangebracht oder ja andersweitig Arbeit, dass es hier weitergeht.
3: Die Sparpläne von Volkswagen sind auch in Sachsen längst spürbar. In der gläsernen Manufaktur in Dresden ist die Fahrzeugproduktion bereits eingestellt. Im Werk Zwickau, einst Vorzeigestandort für die Elektromobilität des Konzerns, wird inzwischen nur noch in 2 statt 3 Schichten gearbeitet. Zudem sollen einzelne Modelle künftig an andere Standorte verlagert werden. Die Folgen sind deutlich. Die Zahl der Beschäftigten ist auf rund 8.000 gesunken. Zu Spitzenzeiten arbeiteten in Zwickau mehr als 10.000 Menschen. Auch viele Zulieferbetriebe in der Region bekommen die Entwicklung zu spüren und bauen Arbeitsplätze ab. Dabei hatte Volkswagen Sachsen erst im vergangenen Jahr sein 35-jähriges Bestehen gefeiert. Die Region blickt auf mehr als 100 Jahre Automobilgeschichte zurück. Von den Anfängen der Marke Audi über den Trabant, der das Straßenbild der DDR prägte, bis hin zum Wandel zur Elektromobilität.

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6: 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Ein historischer Moment im Lausitzer Seenland. Seit Montag sind erstmals 5 große Seen miteinander verbunden. Laut den Organisatoren wurde dies mit einer 5-Seen-Challenge gefeiert, bei der tausende Menschen mit blauen Badekappen gleichzeitig in die Seen sprangen. Die Veranstaltung symbolisierte den Wandel der Region von einer Bergbauregion zu einer lebendigen Wasserlandschaft. Der Senftenberger See gewann die Challenge mit 1451 Teilnehmenden, dicht gefolgt vom Großräschener See. Sachsen plant eine Lehramtsausbildung, um den Unterrichtsausfall zu reduzieren. Kultusminister Konrad Clemens kündigte an, dass Lehramtsstudenten künftig ganzjährige Praktika absolvieren können und neue Fächerkombinationen angeboten werden sollen. Zudem sollen Referendare mehr Stunden unterrichten, was ab dem kommenden Schuljahr gelten soll. Die Sonderpädagogenausbildung wird ebenfalls ausgeweitet, um den Bedarf an Lehrern zu decken. Ein tragisches Unglück ereignete sich in den Allgäuer Alpen. Ein 39-jähriger Mitarbeiter einer Berghütte aus Sachsen ist bei einer Wanderung gestorben. Laut Polizei brach er am Samstag von Oberstdorf aus auf und kehrte nicht zurück. Rettungskräfte fanden seine Leiche an der Nordseite des Biberkopfs, einem etwa 2600 Meter hohen Berges. Es wird vermutet, dass er über steiles Felsgelände abgestürzt ist. Die alpine Einsatzgruppe der Polizei untersucht nun die genaue Todesursache.

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2: Ich fahre nach Dresden. Da haben sie natürlich alle gesagt, um Gottes Willen, Dresden ist eine zerstörte Stadt. Du kannst nicht, da steht kein Stein mehr auf dem anderen. Und ich bin trotzdem gefahren.
3: Wann war das? Wann bist du gefahren?
2: Drei Tage nach dem Angriff.
4: Dresden am 15. Februar 1945. Während die Stadt nach den Luftangriffen in Trümmern liegt, macht sich die 16-jährige Else auf den Weg in genau die Stadt, die sie zuvor aus 40 Kilometern Entfernung hat brennen sehen. Ihre Mutter ist in Dresden, doch niemand weiß, ob sie überlebt hat. Das ist der Inhalt der literarischen Erzählung »Die Mutti lebt«. Sie basiert auf wahren Erinnerungen einer Zeitzeugin und erzählt von einem einzigen Tag im Leben der Großmutter von der Autorin Janine Thürbeck.
5: Diese Geschichte, was sich dann zutrug an dem Tag, hat meine Großmutter Zeit ihres Lebens immer wieder erzählt. In einzelnen Anekdoten und kurzen Szenen natürlich. Also es hat mich schon meine ganze Kindheit immer wieder begleitet und auch beschäftigt. Und als ich dann selber Mutter wurde und Zeit hatte durch die Elternzeit, habe ich beschlossen, meine Großmutter mal zu interviewen. Und eben mal direkt mal im Zusammenhang, also aus diesen vereinzelten Szenen, quasi mal die ganze Geschichte, den ganzen Tagesablauf zu hören.
4: Im Frühjahr 2025 schrieb Thürbeck das Buch, welches ein Jahr später veröffentlicht wurde. 2015 bereits führte sie das erste Interview mit ihrer Großmutter, 2018 folgte ein zweites. Obwohl sie darin die traumatischen Kriegserfahrungen ihrer Oma Else aufarbeitete, empfand die Autorin die Gespräche nicht als beklemmend.
5: Ich saß auf dem Sofa, meine Tochter krabbelte neben mir umher. Es gibt ja auch eine Audioaufnahme von dem Interview. Und tatsächlich ist es so, dass die ganze Zeit meine 11 Monate alte Tochter auch Aufmerksamkeit quasi auf sich gezogen hat. Und diese ganze Interviewstimmung in ihrer Dramatik, kann man so sagen, aufgelockert war durch das Babygebrabbel.
4: Knapp 100 Seiten umfasst das Buch, welches die Autorin zuletzt im Klostercafé im Kloster Marienstern im Rahmen einer Autorenlesung vorstellte. Mit dabei hatte sie Fotografien der Familie und einen Ausschnitt aus dem Interview mit ihrer Großmutter.
2: Die haben abends um 9 Dresden bombardiert und haben wir bloß gesehen, Dresden wird bombardiert. Tag hell. Die Nacht war taghell und dann am nächsten Tag hieß es, die haben Dresden bombardiert. Da haben wir erstmal gewartet, aber da kam keine Nachricht von meiner Mutter und gar nicht. Es hat kein Telefon gegangen, gar nichts mehr gegangen in der Stadt. Nichts, keine Post, keine, gar nichts.
4: Janine Thürbeck verstehe ihr Buch auch als Beitrag zur Erinnerungskultur. Angesichts aktueller politischer Entwicklungen wolle sie hiermit deutlich machen, wie zerbrechlich Frieden sein kann.

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2: Das Kurioseste war natürlich, dass jemand die Brücke gleich als Roland-Kaiser-Brücke umbenennen wollte.
3: Ein Vorschlag mit Augenzwinkern. Aber er zeigt, wie emotional die Debatte um die Carola-Brücke geführt wird. Beim Tag der Architektur öffnete TSSB-Architekten die Bärsche Villa. Mit dabei Architekt Jan Tröber. Sein Büro gehört zu den Planungsteams, die um den künftigen Entwurf der Brücke ringen.
2: Ja, tatsächlich eine sehr spannende Sache auch für uns. So in der Form, in der dauerhaften Öffentlichkeit steht man natürlich seltener. Normalerweise ist der Wettbewerb irgendwann entschieden. Wir hätten uns gefreut, er ist gleich entschieden am Anfang, als die SZ-Wähler uns mit Abstand als den besten Entwurf dargestellt haben. Jetzt hat man dann festgestellt, dann treten natürlich die anderen Gegner an und versuchen natürlich auch Sachen hervorzuheben, die diese gut können, beziehungsweise was die anderen dann meinten, dass das doch nicht passen würde. Jetzt haben wir festgestellt, wir müssen einfach noch mehr erzählen über die Qualitäten, über unseren Entwurf.
3: Aus einem Architekturwettbewerb ist längst eine öffentliche Diskussion geworden. Dresden sucht nicht nur Ersatz für die alte Carola-Brücke, sondern eine Lösung, die zur Innenstadt passt.
2: Wir als, sag ich mal, fast Anwohner der Carola-Brücke haben gesagt, wir können das nicht irgendjemandem überlassen, nachher eine Autobahnbrücke hier in unsere schöne Innenstadt zu bauen. Deshalb war uns wichtig, dass wir hier eine Brücke mit Bögen, mit Aufenthaltsqualität und Erschließungsqualität anbieten.
3: In dieser Phase geht es auch darum, Argumente sichtbar zu machen. Jedes Planungsteam versucht zu zeigen, warum der eigene Entwurf für Dresden der richtige sein könnte.
2: Der ADFC hat schon rausgefunden, wir haben eben die besten Anbindungen an Fahrradwege, an die Elbwiesen. Das sind so Themen, die muss man nochmal hervorheben. Auch, dass es nicht nur darum geht, Angst zu haben vor dem Bau einer Brücke, sondern dass wir hier über ein Visionsprojekt sprechen für die Entwicklung, Stadtentwicklung Dresdens für die nächsten 140 Jahre. Das ist wichtig.
3: Was für viele Bürger entscheidend ist, passiert nicht nur auf der Brücke, sondern an ihren Rändern. Genau hier kann TSSB laut Tröber punkten.
2: Tatsächlich war der Bürgerdialog für uns wichtig, dass wir nochmal mitbekommen haben, in welchem Fokus tatsächlich die Aufmerksamkeit liegt. Gerade im Thema Anschlüsse der Elbwiesen für Fußgänger, für die Fahrradfahrer ist damit nochmal deutlich mehr in den Fokus gerückt worden. Und diesen haben wir tatsächlich auch nochmal deutlich überarbeitet, damit er jetzt so gut funktioniert, wie er ist.
3: Rückmeldungen aus der Stadt können Details verändern und die Entwürfe noch einmal schärfen.
2: Das Kurioseste war natürlich, dass jemand die Brücke gleich als Roland-Kaiser-Brücke umbenennen wollte. Da haben wir natürlich vorher nicht dran gedacht, aber wer weiß, in einigen Jahren ist sowas natürlich denkbar. Jedoch gerade hier in so einem historischen Kontext legt man natürlich auch Wert darauf, dass es eine Geschichte gibt dahinter.
3: Noch ist offen, welcher Entwurf sich durchsetzt. Bis zur Entscheidung wird weiter verglichen, diskutiert und erklärt. TSSB versucht dabei, vor allem mit den Themen Anbindung, Aufenthaltsqualität und Stadtraum zu überzeugen.

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2: Das Projekt war schön.
1: Ein Geschenk, das persönlich ist, schnell hergestellt werden kann und trotzdem bezahlbar bleibt. Genau diese Aufgabe hatten 9 Klässler in Dresden. Eine Woche lang arbeiteten Schüler des Glückauf-Gymnasiums Dippoldswalde, Altenberg und des Gymnasiums Dresden-Plauen im Lab X der HTW Dresden an eigenen Produktideen für Wunderwunsch. Unterstützt wurde das Projekt von Yeti, einer Dresdner Initiative, die junge Menschen an Start-up-Denken heranführt. Mia Rietschel vom Glückauf-Gymnasium schildert die anfängliche Skepsis der Schüler.
3: Die Gruppen wurden ja einfach irgendwie zusammengetan und auch halt von verschiedenen Schulen. Und da haben wir am Anfang, vielleicht hat jeder so ein bisschen gedacht, ob wir uns so gut verstehen, aber wir haben uns in der Gruppe sehr gut verstanden. Alles, wenn wir was gesagt haben, das uns nicht gefällt, dann haben wir das auch direkt gesagt und dann halt es geändert, indem wir zum Beispiel abgestimmt haben oder so. Also die Kommunikation und halt einfach die Gruppe, weil jeder hat halt seine Stärken und seine Fähigkeiten mit eingebracht.
1: Schlussendlich entstanden 4 Gruppen mit 4 ganz unterschiedlichen Ansätzen. Ein Abreißkalender mit plastischer Figur, ein Blumenstrauß mit gravierten Stielen, ein Holzbüchlein zum Schenken von Gutscheinen und ein Brettspiel mit eigenen Bildern, Straßen und Spielfiguren. Für Volker Hegewald, Schulleiter des Glückauf-Gymnasiums, steckt in dem Projekt noch mehr als nur ein kreativer Wettbewerb.
4: Es ist eigentlich die Erkenntnis, dass genau das Schülerinnen und Schülern Räume zu geben, Freiräume zu geben, das sein muss, was Schule leisten und bieten muss. In welcher Struktur das in Zukunft geschieht, das wird nicht für jeden Schüler möglich sein, aber wir müssen mehr Mut zum Risiko haben, das Klassenzimmer zu öffnen, rauszugehen an außerschulische Lernorte.
1: Im Lab X der HTW Dresden ging es dabei nicht nur ums Basteln. Die Jugendlichen mussten Ideen finden, testen, verwerfen und weiterentwickeln. Sie haben gebaut, gemalt, graviert, diskutiert und mussten am Ende einer Jury erklären, warum genau ihre Idee funktionieren könnte.
3: Ich fand das Projekt sehr abwechslungsreich, weil wir einfach schon mal nicht das in der Schule waren, das hat schon mal viel ausgemacht, und halt draußen unterwegs waren, auch mit den Menschen direkt sprechen konnten und dieses Handwerkliche mit einbauen konnten. Also nicht halt, dass wir konnten unser Projekt halt wirklich auch umsetzen, und in der Schule ist es ja meistens so, dass wir nur die Ideen dafür machen, und hier konnten wir das Projekt halt richtig umsetzen und dann am Ende auch was in der Hand haben.
1: Die Jugendlichen mussten jedoch auch feststellen, dass bei neuen Ideen nicht immer alles sofort rund läuft. Richard von Falkenburg erklärt, wie es in seiner Gruppe aussah.
5: Teilweise am Anfang in der Gruppe gab es so ein paar Kommunikationsschwierigkeiten, weil wir uns nicht ganz einig waren mit der Idee, aber hinten raus ist es dann in der Gruppe sehr gut geworden.
1: Es kam zu vielen verschiedenen Ideen und die Jugendlichen konnten nicht nur den Spaß am Ausprobieren mitnehmen.
5: Ja, wir haben vieles gelernt, wie man diesen Prozess vor der Ideenfindung macht. Das war mir davor auch nicht so bewusst und das habe ich davor auch noch nie gehört. Aber wir hatten teilweise Straßenumfragen gemacht, was die Leute für Probleme haben, was die für Ideen haben.
1: Begleitet wurde die Woche von Yeti. Die Dresdner Initiative unterstützt junge Menschen dabei, unternehmerisch zu denken, also Probleme zu erkennen, Lösungen zu entwickeln und aus einer ersten Idee einen greifbaren Prototypen zu machen. Auch Julian Bayer, Betreuer der Jugendlichen, sieht in dem Projekt einen großen Mehrwert.
6: Ich finde es extrem cool. Ich hätte sowas echt gerne auch selbst gehabt in dem Alter oder als ich Schüler war, weil das einfach eine ganz andere Art ist, an Problemstellungen ranzugehen, und einfach, du lernst dort Sachen, die in der Schule in dem Rahmen auch einfach nicht umgesetzt werden können. Und gerade dieser Zeitfaktor dabei, innerhalb von einer Woche solche coolen Projekte umsetzen zu können, ist wahnsinnig beeindruckend zu sehen.
1: Und am Ende wartete die Jury. Mit dabei Vertreter von Wunderwunsch. Eigentlich sollte nur ein Team gewinnen und dessen Idee später bei Wunderwunsch in die Produktion gehen. Abreißkalender, Blumenstrauß, Holzbüchlein oder Brettspiel. Schlussendlich wurde nicht eine, sondern alle 4 Ideen ausgezeichnet. Eine Woche tüfteln, bauen, pitchen. Für die Schüler war es ein erster Einblick in die Welt von Startups. Und vielleicht auch der Beweis, dass gute Ideen nicht erst nach dem Schulabschluss entstehen müssen.

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2: 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Ein historischer Moment im Lausitzer Seenland. Seit Montag sind erstmals 5 große Seen miteinander verbunden. Laut den Organisatoren wurde dies mit einer 5-Seen-Challenge gefeiert, bei der tausende Menschen mit blauen Badekappen gleichzeitig in die Seen sprangen. Die Veranstaltung symbolisierte den Wandel der Region von einer Bergbauregion zu einer lebendigen Wasserlandschaft. Der Senftenberger See gewann die Challenge mit 1451 Teilnehmenden, dicht gefolgt vom Großräschener See. Sachsen plant eine Lehramtsausbildung, um den Unterrichtsausfall zu reduzieren. Kultusminister Konrad Clemens kündigte an, dass Lehramtsstudenten künftig ganzjährige Praktika absolvieren können und neue Fächerkombinationen angeboten werden sollen. Zudem sollen Referendare mehr Stunden unterrichten, was ab dem kommenden Schuljahr gelten soll. Die Sonderpädagogenausbildung wird ebenfalls ausgeweitet, um den Bedarf an Lehrern zu decken. Ein tragisches Unglück ereignete sich in den Allgäuer Alpen. Ein 39-jähriger Mitarbeiter einer Berghütte aus Sachsen ist bei einer Wanderung gestorben. Laut Polizei brach er am Samstag von Oberstdorf aus auf und kehrte nicht zurück. Rettungskräfte fanden seine Leiche an der Nordseite des Biberkopfs, einem etwa 2600 Meter hohen Berges. Es wird vermutet, dass er über steiles Felsgelände abgestürzt ist. Die alpine Einsatzgruppe der Polizei untersucht nun die genaue Todesursache.
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1: Nichts ist schlimmer als nichts zu machen.
2: Wenn man keine Hilfe leistet, kann das Leben des anderen vielleicht schon zu Ende sein.
3: Sie proben den Ernstfall. Leipzig drückt auf dem Augustusplatz. Hier lernen Menschen, wie man mit wenigen Handgriffen Leben retten kann. Denn wenn ein Mensch plötzlich zusammenbricht, zählt für Oberarzt Konrad Green jede Minute.
1: Im Gehirn ist eben die Besonderheit, dass bereits nach 3 bis 5 Minuten die Gehirnzellen absterben. Wenn man in den ersten 3 bis 5 Minuten nichts macht, dann beginnt das Gehirn immer schlechter in Zukunft arbeiten zu können. Da kann man keine Gehirnzellen wieder lebendig machen.
3: Dr. Konrad Green erlebt in der Notaufnahme der Uniklinik Leipzig oft, was passiert, wenn bei einem Herz-Kreislauf-Stillstand zu spät geholfen wird. Dabei kann ein plötzlicher Herzstillstand jeden treffen. Doch bevor Feuerwehr, Rettungswagen oder Notarzt eintreffen, sind oft Laien gefragt. Doch viele Menschen ohne medizinische Ausbildung haben Angst, bei einer Reanimation etwas falsch zu machen.
4: Lieber es probieren und machen. Die Schäden, die man da vorrufen kann, sind in dem Moment nicht so wichtig. Das Leben ist da, steht am Vordergrund.
3: Sagt Stefan Kupitz, der als Rettungssanitäter bei den Johannitern arbeitet. Das Bundesgesundheitsministerium schätzt, dass 10.000 Menschen jedes Jahr zusätzlich überleben könnten, wenn sofort reanimiert wird. Die entscheidende Frage ist also, was muss man als Laie tun? Rettungssanitäter Stefan Kupitz zeigt, worauf es im ersten Moment ankommt. Sein Leitsatz ist einfach: Prüfen, rufen, drücken.
4: Das heißt, prüfen heißt, ich spreche die Person erstmal laut und deutlich an, rüttel auch mal an den Schultern, sodass mir klar ist, die Person schläft nicht nur oder ist vielleicht irgendwie anders, gerade im Dämmerzustand. Also wenn die Person bewusstlos ist und dann quasi würde ich die Atmung überprüfen, also ich gehe mal richtig ran, überstrecke den Kopf und höre, merke, ist da irgendwie noch eine Atmung da. Wenn das beides nicht mehr da ist, dann ist klar, dann ist der Herzstillstand entweder nicht weit oder ist schon eingetreten und dann muss ich quasi loslegen, einfach in die Mitte des Brustkorbs beide Hände auflegen und dann einfach kräftig drücken und das dann doch zügig so 100 Mal pro Minute.
3: Neben der Reanimation muss der Notruf getätigt werden. Er kann auch dabei helfen, den richtigen Rhythmus zum Drücken zu finden.
4: Es gibt eine Telefonreanimation, da sind die Disponenten drauf trainiert. Das heißt, die können auch, wenn sie das Handy mit Lautsprecher daneben legen, dass sie wirklich auch dann merken, okay, jetzt bin ich so in dem Rhythmus, den es braucht. Alternativ kann man auch im Kopf so bekannte Lieder wie Staying Alive oder sowas so ein bisschen im Kopf mitsummen. Das hilft auch immer so diesen Rhythmus, immer da, wenn der Beat kommt, einfach drücken.
3: Bei Leipzig drückt zählt nicht Perfektion, sondern der erste Handgriff. Wer drückt, hält den Kreislauf in Gang, bis Hilfe eintrifft. Nach dem Notruf geht alles schnell. Rettungswagen, Notarzt, Ersthelfer per App und auch die Feuerwehr können losgeschickt werden.
5: Tatsächlich muss man sagen, ist das natürlich jetzt in Leipzig so, da wir als Feuerwehr ja immer mitfahren, dass wir sehr, sehr viel reanimieren, teilweise mehr reanimieren als der Rettungsdienst.
3: Sagt Kai Seiler, der seit vielen Jahren für die Leipziger Berufsfeuerwehr arbeitet. Oft ist die Feuerwehr als erstes vor Ort. Sie überbrückt die Zeit, bis Rettungswagen und Notarzt eintreffen. Wie schnell Einsatzkräfte mit Blaulicht fahren dürfen, hängt aber immer von der Situation ab. Eine feste Regel gibt es dafür nicht. Ein Fall aus Taucha hat die Debatte zuletzt neu entfacht. Ein Feuerwehrmann wurde auf dem Weg zu einer Brandmeldung in einer Baustelle mit 69 statt 30 geblitzt. Das Bußgeld wurde später vor Gericht aufgehoben. Der Fall war keine Reanimation. Er zeigt aber, wie schwierig Einsatzfahrten sind, so Kai Seiler.
5: Wir haben Sonder- und Wegerecht, ja, das haben wir, auch im Fall eines Einsatzes. Man muss das natürlich wirklich kritisch hinterfragen, was ist es für ein Einsatz, wohin fahren wir? Klar, Reanimation, da geben wir schon mal ein bisschen Gas und da fahren wir definitiv auch im Blau. Aber man muss natürlich so fahren, dass man jederzeit und in jeder Situation auch mal rechtzeitig zum Stehen kommt und niemanden gefährdet. Ich sage immer so, ein gesundes Maß, mal 20 km/h drüber ist schon noch okay bei einer 50, aber danach soll doch gut sein.
3: Eröffnet wird die Veranstaltung von Leipzigs Sportbürgermeister Heiko Rosenthal. Für ihn ist Leipzig drückt nicht nur ein Pflichttermin für Schulklassen, sondern auch für Erwachsene.
6: Auch wir Erwachsenen, die immer glauben, wir wissen sehr viel, sind dort aufgefordert. Insofern richtet sich ein solcher Reanimationskurs nicht nur an junge Menschen, sondern auch an Erwachsene, an Ältere. Jeder kann betroffen sein.
3: Für ihn ist klar, Erste Hilfe sollte nicht nur einmal für den Führerschein gelernt werden.
6: Ich glaube, dass die Alltagsthemen, die unsere Menschen, auch junge Menschen betreffen, viel stärker auch im schulischen Kontext noch vermittelt werden müssen. Dazu gehört auch der Umgang mit Krankheit und Tod. Und hier kann man insbesondere bei Reanimation auch praktisch üben, was man quasi im Alltag außerhalb der Schule auch verwenden sollte.
3: Auch Jens Lehmann unterstützt die Aktion. Der frühere Spitzensportler ist außerdem gelernter Erzieher. Aus seiner Sicht hat Erste Hilfe viel mit Vorbereitung zu tun.
2: Ich glaube mal schon, dass man das insgesamt immer anwenden kann und insgesamt die Angst und den Respekt verliert. Man muss es beherrschen und man muss sich regelmäßig schulen.
3: Die Botschaft des Tages ist einfach. Jeder kann helfen. Wichtig ist, den Notruf zu wählen und anzufangen.
4: Weil wenn einer anfängt, dann helfen andere mit und sehen, kann ich unterstützen und so weiter.
3: Leipzig drückt auf dem Augustusplatz, damit im Ernstfall geholfen und nicht weggeschaut wird.

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1: Die extreme Hitze uns tatsächlich den Betrieb unmöglich gemacht,
2: erklärt Ulf Mittelberg von den Leipziger Verkehrsbetrieben fast schon fassungslos über das Ausmaß der jüngsten Hitzeschäden. Nahezu im gesamten Stadtgebiet ist die Fugenmasse zwischen Schiene und Asphalt weich geworden und hat Weichen und Straßenbahnräder verklebt.
1: Dann droht sogar Entgleisung.
2: Damit das nicht passiert, stehen Leipzigs Straßenbahnen seit Samstagnachmittag still. Zum Ärger der Fahrgäste.
3: Also ich finde es, so wir sagen auf Deutsch, jetzt blöd.
4: Die Verbindung ist komplett kompliziert.
2: Leipzig fragt sich, wann rollen die Bahnen wieder und passiert das bei der nächsten Hitzewelle wieder? Seit Samstag fahren in Leipzig keine Straßenbahnen mehr regulär. Für viele Leipzigerinnen und Leipziger sei der Ausfall zum Wochenstart mehr als eine Störung. Es geht um längere Arbeitswege, verschobene Termine, verpasste Anschlusszüge. Busse und S-Bahnen fahren in Leipzig weiter. Die Straßenbahn aber gilt als das Rückgrat des Leipziger Nahverkehrs. Ulf Mittelberg ist Geschäftsführer der Leipziger Verkehrsbetriebe. Sein Unternehmen musste am Wochenende entscheiden, weiterfahren oder stoppen. Nach Darstellung der LVB war ein sicherer Straßenbahnverkehr nicht mehr möglich.
1: Nachdem die ganze Woche über extrem heiß war, auch nachts, hat dann am Samstag die Strahlung, die extreme Hitze uns tatsächlich den Betrieb unmöglich gemacht. Aus Sicherheitsgründen haben wir eingestellt, weil Weichen zugeschmiert waren mit flüssiger Fugenmasse, weil sich dieses Bitumen auch in die Fahrzeuge reingetragen hat, in die Bremsen. Die Sicherheit von Fahrgästen und unserer Mannschaft geht vor.
2: Das Problem liegt an einer Stelle, die Fahrgäste normalerweise kaum wahrnehmen. Zwischen Stahlschiene und Asphalt befindet sich eine elastische Fuge, erklärt Ulf Mittelberg. Sie soll Bewegungen ausgleichen, wenn sich Material im Gleisnetz bei Kälte zusammenzieht oder bei Wärme ausdehnt. Doch bei tagelanger Hitze wurde diese Fugenmasse weich, zu weich.
1: Wir mussten den kompletten Straßenbahnverkehr einstellen, denn zwischen unseren Gleisen aus Stahl und dem Asphalt der Straße ist eine elastische Fuge. Damit sich das Material bei Minustemperaturen ausdehnen kann, auch bei hohen Temperaturen Ausgleich möglich ist. Wenn es allerdings so intensiv Tag und Nacht heiß ist und die Strahlung dazu kommt, ist diese Masse geschmolzen, hat sich an Rädern festgesetzt.
2: Die Masse klebt an Fahrzeugteilen und läuft in Weichen. Dort muss jedes Signal stimmen, jeder Kontakt, jede Stellung, erklärt Ulf Mittelberg. Seit dem Wochenende wird nun Tag und Nacht gereinigt. In den Werkstätten und draußen im Streckennetz, an Rädern, Bremsen, Schienen und Weichen. Vieles ist Handarbeit, kratzen, lösen, prüfen.
1: Eine Vielzahl Fahrzeuge ist betroffen. Wir haben allein über das Wochenende in Tag- und Nachtschichten 50 Fahrzeuge so weit gereinigt, dass sie heute einsatzbereit sind. Wir haben in Nachtschichten gerade gestern auch Freiwillige gefunden, die das Netz wieder in Gang setzen. All das kostet Geld.
2: So Ulf Mittelberg von den LVB. Wie hoch der Schaden ist, ist noch offen. Klar ist, der Stillstand kostet Zeit, Personal und Geld. In der Stadt gibt es Verständnis für den Sicherheitsstopp der Straßenbahnen, aber längst nicht alle sind scheinbar so gelassen.
5: Naja, ich hätte mir dafür, dass nicht so viele Bahnen, hätte ich mir auch sehr viel Schienenersatzverkehr gewünscht, damit man auch wirklich von A nach B trotzdem kommt, trotz dass die Bahnen ausfallen.
6: Manche Sachen kann man eben nicht wirklich planen und dann muss man ein bisschen Toleranz zeigen und sagen, aus Sicherheitsgründen, dass die Straßenbahn dann nicht entgleist, lässt man den Straßenbahnverkehr mal für einen Tag ruhen, ich finde, oder für zwei Tage, ich finde.
2: Der Ausfall zeigt, Hitze ist eben nicht nur Wetter, sie wird zum Stresstest für Infrastruktur. Die LVB will jetzt untersuchen, welche Abschnitte besonders betroffen sind und warum.
1: Wir analysieren sehr genau, was es jetzt braucht, damit wir dem Klimawandel, künftigen Temperaturextremen besser gewachsen sind. Aktuell ist das Bild, dass wir nicht überall die gleichen Schäden haben. Wir haben über viele, viele Jahre an unterschiedlichen Stellen gebaut. Einige sind betroffen, andere nicht. Wir haben noch kein Muster. Wir sehen, dass teils das linke Gleis stärker betroffen ist, weil es überfahren wird von anderen Fahrzeugen, auch von Bussen. Das ist sicher ein Punkt, aber der erklärt bei weitem nicht alles. Wir sind mitten in der Analyse und werden unsere Ableitung so schnell es geht treffen.
2: Kurzfristig sollen wieder erste Bahnen fahren. Ulf Mittelberg spricht von einem Rumpfnetz. Strecken aus Osten, Westen und Süden sollen zuerst wieder ans Zentrum angebunden werden. Sicher und Abschnitt für Abschnitt. Langfristig geht es aber um ein Netz, das Hitze besser aushält, denn die nächste Hitzewelle kommt bestimmt.

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2: Sag mal, da gibt es ein schönes deutsches Wort, es fängt mit SCH an. Das war, glaube ich, der erste Spruch, den ich gemacht habe, ja.
3: Nach Berichten über Schließungspläne. Sachsens Wirtschaftsminister Dirk Panther besucht Zwickauer VW-Werk. Zulieferer sehen VW in der Pflicht.
4: Die haben eine gewisse Verantwortung, nicht nur für ihre Kollegin bei Volkswagen, sondern auch für eine ganze Region.
3: Sachsens Wirtschaftsminister Dirk Panther hat am Montagnachmittag an einer Betriebsversammlung im VW-Werk Zwickau teilgenommen. Hintergrund sind Berichte über eine mögliche Schließung des Standorts. Panther betonte bei seinem Besuch, dass der Freistaat um jeden einzelnen Arbeitsplatz in Zwickau kämpfen werde.
2: Ja, wichtig ist ja erstmal, dass wir, und wir haben uns klar geäußert am Freitag, wichtig ist, dass wir jetzt hier sind, dass wir gemeinsam mit der Belegschaft zusammen, mit der Werkleitung, dass wir eine klare Strategie haben, dass wir beieinander stehen und dass wir eben deutlich machen, dass dieses Werk hier schlicht und ergreifend das produktivste Fahrzeugproduktionswerk von VW ist in Deutschland und dass die Kolleginnen und Kollegen auch mit Osteuropa und Südeuropa mithalten können. Wir müssen nur, man muss sie nur lassen und daran werden wir weiter arbeiten und werden weiter kämpfen, klar.
3: Die Wirtschaftswoche hatte unter Berufung auf Unternehmenskreise berichtet, dass Zwickau neben den Werken in Emden, Hannover und Neckarsulm auf einer internen Streichliste stehen soll. Ein Ende in Mosel hätte wohl weitreichende Folgen. Marcel Kutschek ist stellvertretender Betriebsratsvorsitzender beim Logistikdienstleister Schnellecke, der für das VW-Werk tätig ist. Aus seiner Sicht stehen die Verantwortlichen in der Pflicht, den Erhalt des Werkes zu sichern, denn es gehe um weit mehr Arbeitsplätze als nur die bei VW selbst.
4: Wir sind ein hochmodernes E-Werk, was hier gebaut wurde, waren Vorreiter für die E-Mobilität und das soll es jetzt nicht gewesen sein. Man soll zusehen, dass es ja auch nach 2030 hinausgeht. Die haben da eine gewisse Verantwortung, nicht nur für ihre Kollegin bei Volkswagen, sondern auch für eine ganze Region. Ja, reden wir fast von 60.000 Arbeitsplätzen, die da im Raum stehen und da gehört sich völlig jetzt Modelle hier rangebracht oder ja andersweitig Arbeit, dass es hier weitergeht.
3: Die Sparpläne von Volkswagen sind auch in Sachsen längst spürbar. In der gläsernen Manufaktur in Dresden ist die Fahrzeugproduktion bereits eingestellt. Im Werk Zwickau, einst Vorzeigestandort für die Elektromobilität des Konzerns, wird inzwischen nur noch in 2 statt 3 Schichten gearbeitet. Zudem sollen einzelne Modelle künftig an andere Standorte verlagert werden. Die Folgen sind deutlich. Die Zahl der Beschäftigten ist auf rund 8.000 gesunken. Zu Spitzenzeiten arbeiteten in Zwickau mehr als 10.000 Menschen. Auch viele Zulieferbetriebe in der Region bekommen die Entwicklung zu spüren und bauen Arbeitsplätze ab. Dabei hat der Volkswagen Sachsen erst im vergangenen Jahr sein 35-jähriges Bestehen gefeiert. Die Region blickt auf mehr als 100 Jahre Automobilgeschichte zurück. Von den Anfängen der Marke Audi über den Trabant, der das Straßenbild der DDR prägte, bis hin zum Wandel zur Elektromobilität.

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7: Nachrichten. Ein historischer Moment im Lausitzer Seenland. Seit Montag sind erstmals 5 große Seen miteinander verbunden. Laut den Organisatoren wurde dies mit einer 5-Seen-Challenge gefeiert, bei der tausende Menschen mit blauen Badekappen gleichzeitig in die Seen sprangen. Die Veranstaltung symbolisierte den Wandel der Region von einer Bergbauregion zu einer lebendigen Wasserlandschaft. Der Senftenberger See gewann die Challenge mit 1451 Teilnehmenden, dicht gefolgt vom Großräschener See. Sachsen plant eine Lehramtsausbildung, um den Unterrichtsausfall zu reduzieren. Kultusminister Konrad Clemens kündigte an, dass Lehramtsstudenten künftig ganzjährige Praktika absolvieren können und neue Fächerkombinationen angeboten werden sollen. Zudem sollen Referendare mehr Stunden unterrichten, was ab dem kommenden Schuljahr gelten soll. Die Sonderpädagogenausbildung wird ebenfalls ausgeweitet, um den Bedarf an Lehrern zu decken. Ein tragisches Unglück ereignete sich in den Allgäuer Alpen. Ein 39-jähriger Mitarbeiter einer Berghütte aus Sachsen ist bei einer Wanderung gestorben. Laut Polizei brach er am Samstag von Oberstdorf aus auf und kehrte nicht zurück. Rettungskräfte fanden seine Leiche an der Nordseite des Biberkopfs, einem etwa 2600 Meter hohen Berges. Es wird vermutet, dass er über steiles Felsgelände abgestürzt ist. Die alpine Einsatzgruppe der Polizei untersucht nun die genaue Todesursache.

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1: Ich fahre nach Dresden. Da haben sie natürlich alle gesagt, um Gottes Willen, Dresden ist eine zerstörte Stadt. Du kannst hin, da steht kein Stein mehr auf dem anderen. Und ich bin trotzdem gefahren. Und
2: wann war das? Wann bist du gefahren?
1: Drei Tage nach dem Angriff.
3: Dresden am 15. Februar 1945. Während die Stadt nach den Luftangriffen in Trümmern liegt, macht sich die 16-jährige Else auf den Weg in genau die Stadt, die sie zuvor aus 40 Kilometern Entfernung hat brennen sehen. Ihre Mutter ist in Dresden, doch niemand weiß, ob sie überlebt hat. Das ist der Inhalt der literarischen Erzählung »Die Mutti lebt«. Sie basiert auf wahren Erinnerungen einer Zeitzeugin und erzählt von einem einzigen Tag im Leben der Großmutter von der Autorin Janine Türbeck.
4: Diese Geschichte, was sich dann zutrug an dem Tag, hat meine Großmutter Zeit ihres Lebens immer wieder erzählt. In einzelnen Anekdoten und kurzen Szenen natürlich. Also es hat mich schon meine ganze Kindheit immer wieder begleitet und auch beschäftigt. Und als ich dann selber Mutter wurde und Zeit hatte durch die Elternzeit, habe ich beschlossen, meine Großmutter mal zu interviewen. Und eben mal direkt mal im Zusammenhang, also aus diesen vereinzelten Szenen, quasi mal die ganze Geschichte, den ganzen Tagesablauf zu hören.
3: Im Frühjahr 2025 schrieb Türbeck das Buch, welches ein Jahr später veröffentlicht wurde. 2015 bereits führte sie das erste Interview mit ihrer Großmutter, 2018 folgte ein zweites. Obwohl sie darin die traumatischen Kriegserfahrungen ihrer Oma Else aufarbeitete, empfand die Autorin die Gespräche nicht als beklemmend.
4: Ich saß auf dem Sofa, meine Tochter krabbelte neben mir umher. Es gibt ja auch eine Audioaufnahme von dem Interview. Und tatsächlich ist es so, dass die ganze Zeit meine 11 Monate alte Tochter auch Aufmerksamkeit quasi auf sich gezogen hat. Und diese ganze Interviewstimmung in ihrer Dramatik, kann man so sagen, aufgelockert war durch das Babygebrabbel.
3: Knapp 100 Seiten umfasst das Buch, welches die Autorin zuletzt im Klostercafé im Kloster Marienstern im Rahmen einer Autorenlesung vorstellte. Mit dabei hatte sie Fotografien der Familie und einen Ausschnitt aus dem Interview mit ihrer Großmutter.
1: Die haben abends um 9, 3:15 Dresden bombardiert. Und da haben wir bloß gesehen, Dresden wird bombardiert. Taghell. Die Nacht war taghell und dann am nächsten Tag hieß es, die haben Dresden bombardiert. Da haben wir erstmal gewartet, aber da kam keine Nachricht von meiner Mutter und gar nichts. Es hat kein Telefon gegangen, gar nichts mehr gegangen in so einer Stadt. Nichts, keine Post, keine, gar nichts.
3: Janine Türbeck verstehe ihr Buch auch als Beitrag zur Erinnerungskultur. Angesichts aktueller politischer Entwicklungen wolle sie hiermit deutlich machen, wie zerbrechlich Frieden sein kann.

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1: Ja, das Kurioseste war natürlich, dass jemand die Brücke gleich als Roland-Kaiser-Brücke umbenennen wollte.
2: Ein Vorschlag mit Augenzwinkern. Aber er zeigt, wie emotional die Debatte um die Carola-Brücke geführt wird. Beim Tag der Architektur öffnete TSSB-Architekten die Bärsche Villa. Mit dabei Architekt Jan Tröber. Sein Büro gehört zu den Planungsteams, die um den künftigen Entwurf der Brücke ringen.
1: Ja, tatsächlich eine sehr spannende Sache auch für uns. So in der Form, in der dauerhaften Öffentlichkeit steht man natürlich seltener. Normalerweise ist der Wettbewerb irgendwann entschieden. Wir hätten uns gefreut, er ist gleich entschieden am Anfang, als die SZ-Wähler uns mit Abstand als den besten Entwurf dargestellt haben. Jetzt hat man dann festgestellt, dann treten natürlich die anderen Gegner an und versuchen natürlich auch Sachen hervorzuheben, die diese gut können, beziehungsweise was die anderen dann meinten, dass das doch nicht passen würde. Jetzt haben wir festgestellt, wir müssen einfach noch mehr erzählen über die Qualitäten, über unseren Entwurf.
2: Aus einem Architekturwettbewerb ist längst eine öffentliche Diskussion geworden. Dresden sucht nicht nur Ersatz für die alte Carola-Brücke, sondern eine Lösung, die zur Innenstadt passt.
1: Wir als, sag ich mal, fast Anwohner der Carola-Brücke haben gesagt, wir können das nicht irgendjemandem überlassen, nachher eine Autobahnbrücke hier in unsere schöne Innenstadt zu bauen. Deshalb war uns wichtig, dass wir hier eine Brücke mit Bögen, mit Aufenthaltsqualität und Erschließungsqualität anbieten.
2: In dieser Phase geht es auch darum, Argumente sichtbar zu machen. Jedes Planungsteam versucht zu zeigen, warum der eigene Entwurf für Dresden der richtige sein könnte.
1: Der ADFC hat schon rausgefunden, wir haben eben die besten Anbindungen an Fahrradwege, an die Elbwiesen. Das sind so Themen, die muss man nochmal hervorheben. Auch, dass es nicht nur darum geht, Angst zu haben vor dem Bau einer Brücke, sondern dass wir hier über ein Visionsprojekt sprechen für die Entwicklung, Stadtentwicklung Dresdens für die nächsten 140 Jahre. Das ist wichtig.
2: Was für viele Bürger entscheidend ist, passiert nicht nur auf der Brücke, sondern an ihren Rändern. Genau hier kann TSSB laut Tröber punkten.
1: Tatsächlich war der Bürgerdialog für uns wichtig, dass wir nochmal mitbekommen haben, in welchem Fokus tatsächlich die Aufmerksamkeit liegt. Gerade im Thema Anschlüsse der Elbwiesen für Fußgänger, für die Fahrradfahrer ist damit nochmal deutlich mehr in den Fokus gerückt worden. Und diesen haben wir tatsächlich auch nochmal deutlich überarbeitet, damit er jetzt so gut funktioniert, wie er ist.
2: Rückmeldungen aus der Stadt können Details verändern und die Entwürfe noch einmal schärfen.
1: Das Kurioseste war natürlich, dass jemand die Brücke gleich als Roland-Kaiser-Brücke umbenennen wollte. Da haben wir natürlich vorher nicht dran gedacht, aber wer weiß, in einigen Jahren ist sowas natürlich denkbar. Jedoch gerade hier in so einem historischen Kontext legt man natürlich auch Wert darauf, dass es eine Geschichte gibt dahinter.
2: Noch ist offen, welcher Entwurf sich durchsetzt. Bis zur Entscheidung wird weiter verglichen, diskutiert und erklärt. TSSB versucht dabei, vor allem mit den Themen Anbindung, Aufenthaltsqualität und Stadtraum zu überzeugen.

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2: Das Projekt war schön.
1: Ein Geschenk, das persönlich ist, schnell hergestellt werden kann und trotzdem bezahlbar bleibt. Genau diese Aufgabe hatten 9 Klässler in Dresden. Eine Woche lang arbeiteten Schüler des Glückauf-Gymnasiums Dippoldswalde, Altenberg und des Gymnasiums Dresden-Plauen im Lab X der HTW Dresden an eigenen Produktideen für Wunderwunsch. Unterstützt wurde das Projekt von Yeti, einer Dresdner Initiative, die junge Menschen an Start-up-Denken heranführt. Mia Rietschel vom Glückauf-Gymnasium schildert die anfängliche Skepsis der Schüler.
3: Die Gruppen wurden ja einfach irgendwie zusammengetan und auch halt von verschiedenen Schulen. Und da haben wir am Anfang, vielleicht hat jeder so ein bisschen gedacht, ob wir uns so gut verstehen, aber wir haben uns in der Gruppe sehr gut verstanden. Alles, wenn wir was gesagt haben, das uns nicht gefällt, dann haben wir das auch direkt gesagt und dann halt es geändert, indem wir zum Beispiel abgestimmt haben oder so. Also die Kommunikation und halt einfach die Gruppe, weil jeder hat halt seine Stärken und seine Fähigkeiten mit eingebracht.
1: Schlussendlich entstanden 4 Gruppen mit 4 ganz unterschiedlichen Ansätzen. Ein Abreißkalender mit plastischer Figur, ein Blumenstrauß mit gravierten Stielen, ein Holzbüchlein zum Schenken von Gutscheinen und ein Brettspiel mit eigenen Bildern, Straßen und Spielfiguren. Für Volker Hegewald, Schulleiter des Glückauf-Gymnasiums, steckt in dem Projekt noch mehr als nur ein kreativer Wettbewerb.
4: Es ist eigentlich die Erkenntnis, dass genau das Schülerinnen und Schülern Räume zu geben, Freiräume zu geben, das sein muss, was Schule leisten und bieten muss. In welcher Struktur das in Zukunft geschieht, das wird nicht für jeden Schüler möglich sein, aber wir müssen mehr Mut zum Risiko haben, das Klassenzimmer zu öffnen, rauszugehen an außerschulische Lernorte.
1: Im Lab X der HTW Dresden ging es dabei nicht nur ums Basteln. Die Jugendlichen mussten Ideen finden, testen, verwerfen und weiterentwickeln. Sie haben gebaut, gemalt, graviert, diskutiert und mussten am Ende einer Jury erklären, warum genau ihre Idee funktionieren könnte.
3: Ich fand das Projekt sehr abwechslungsreich, weil wir einfach schon mal nicht das in der Schule waren, das hat schon mal viel ausgemacht, und halt draußen unterwegs waren, auch mit den Menschen direkt sprechen konnten und dieses Handwerkliche mit einbauen konnten. Also nicht halt, dass wir konnten unser Projekt halt wirklich auch umsetzen, und in der Schule ist es ja meistens so, dass wir nur die Ideen dafür machen, und hier konnten wir das Projekt halt richtig umsetzen und dann am Ende auch was in der Hand haben.
1: Die Jugendlichen mussten jedoch auch feststellen, dass bei neuen Ideen nicht immer alles sofort rund läuft. Richard von Falkenburg erklärt, wie es in seiner Gruppe aussah.
5: Teilweise am Anfang in der Gruppe gab es so ein paar Kommunikationsschwierigkeiten, weil wir uns nicht ganz einig waren mit der Idee, aber hinten raus ist es dann in der Gruppe sehr gut geworden.
1: Es kam zu vielen verschiedenen Ideen und die Jugendlichen konnten nicht nur den Spaß am Ausprobieren mitnehmen.
5: Ja, wir haben vieles gelernt, wie man diesen Prozess vor der Ideenfindung macht. Das war mir davor auch nicht so bewusst und das habe ich davor auch noch nie gehört. Aber wir hatten dann teilweise Straßenumfragen gemacht, was die Leute für Probleme haben, was die für Ideen haben.
1: Begleitet wurde die Woche von Yeti. Die Dresdner Initiative unterstützt junge Menschen dabei, unternehmerisch zu denken, also Probleme zu erkennen, Lösungen zu entwickeln und aus einer ersten Idee einen greifbaren Prototypen zu machen. Auch Julian Bayer, Betreuer der Jugendlichen, sieht in dem Projekt einen großen Mehrwert.
6: Ich finde es extrem cool. Ich hätte sowas echt gerne auch selbst gehabt in dem Alter oder als ich Schüler war, weil das einfach eine ganz andere Art ist, an Problemstellungen ranzugehen, und einfach, du lernst dort Sachen, die in der Schule in dem Rahmen auch einfach nicht umgesetzt werden können. Und gerade dieser Zeitfaktor dabei, innerhalb von einer Woche solche coolen Projekte aufsetzen zu können, umsetzen zu können, ist wahnsinnig beeindruckend zu sehen.
1: Und am Ende wartete die Jury. Mit dabei Vertreter von Wunderwunsch. Eigentlich sollte nur ein Team gewinnen und dessen Idee später bei Wunderwunsch in die Produktion gehen. Abreißkalender, Blumenstrauß, Holzbüchlein oder Brettspiel. Schlussendlich wurde nicht eine, sondern alle 4 Ideen ausgezeichnet. Eine Woche tüfteln, bauen, pitchen. Für die Schüler war es ein erster Einblick in die Welt von Startups. Und vielleicht auch der Beweis, dass gute Ideen nicht erst nach dem Schulabschluss entstehen müssen.

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3: 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Ein historischer Moment im Lausitzer Seenland. Seit Montag sind erstmals 5 große Seen miteinander verbunden. Laut den Organisatoren wurde dies mit einer 5-Seen-Challenge gefeiert, bei der tausende Menschen mit blauen Badekappen gleichzeitig in die Seen sprangen. Die Veranstaltung symbolisierte den Wandel der Region von einer Bergbauregion zu einer lebendigen Wasserlandschaft. Der Senftenberger See gewann die Challenge mit 1451 Teilnehmenden, dicht gefolgt vom Großräschener See. Sachsen plant eine Lehramtsausbildung, um den Unterrichtsausfall zu reduzieren. Kultusminister Konrad Clemens kündigte an, dass Lehramtsstudenten künftig ganzjährige Praktika absolvieren können und neue Fächerkombinationen angeboten werden sollen. Zudem sollen Referendare mehr Stunden unterrichten, was ab dem kommenden Schuljahr gelten soll. Die Sonderpädagogenausbildung wird ebenfalls ausgeweitet, um den Bedarf an Lehrern zu decken. Ein tragisches Unglück ereignete sich in den Allgäuer Alpen. Ein 39-jähriger Mitarbeiter einer Berghütte aus Sachsen ist bei einer Wanderung gestorben. Laut Polizei brach er am Samstag von Oberstdorf aus auf und kehrte nicht zurück. Rettungskräfte fanden seine Leiche an der Nordseite des Biberkopfs, einem etwa 2600 Meter hohen Berges. Es wird vermutet, dass er über steiles Felsgelände abgestürzt ist. Die alpine Einsatzgruppe der Polizei untersucht nun die genaue Todesursache.

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2: Nichts ist schlimmer, als nichts zu machen.
3: Wenn man keine Hilfe leistet, kann das Leben des anderen vielleicht schon zu Ende sein.
4: Sie proben den Ernstfall. Leipzig drückt auf dem Augustusplatz. Hier lernen Menschen, wie man mit wenigen Handgriffen Leben retten kann. Denn wenn ein Mensch plötzlich zusammenbricht, zählt für Oberarzt Konrad Green jede Minute.
2: Im Gehirn ist eben die Besonderheit, dass bereits nach 3 bis 5 Minuten die Gehirnzellen absterben. Wenn man in den ersten 3 bis 5 Minuten nichts macht, dann beginnt das Gehirn immer schlechter in Zukunft arbeiten zu können. Da kann man keine Gehirnzellen wieder lebendig machen.
4: Dr. Konrad Green erlebt in der Notaufnahme der Uniklinik Leipzig oft, was passiert, wenn bei einem Herz-Kreislauf-Stillstand zu spät geholfen wird. Dabei kann ein plötzlicher Herzstillstand jeden treffen. Doch bevor Feuerwehr, Rettungswagen oder Notarzt eintreffen, sind oft Laien gefragt. Doch viele Menschen ohne medizinische Ausbildung haben Angst, bei einer Reanimation etwas falsch zu machen.
5: Lieber es probieren und machen. Die Schäden, die man da vorrufen kann, sind in dem Moment nicht so wichtig. Das Leben ist da, steht am Vordergrund.
4: Sagt Stefan Kupitz, der als Rettungssanitäter bei den Johannitern arbeitet. Das Bundesgesundheitsministerium schätzt, dass 10.000 Menschen jedes Jahr zusätzlich überleben könnten, wenn sofort reanimiert wird. Die entscheidende Frage ist also, was muss man als Laie tun? Rettungssanitäter Stefan Kupitz zeigt, worauf es im ersten Moment ankommt. Sein Leitsatz ist einfach: Prüfen, rufen, drücken.
5: Das heißt, prüfen heißt, ich spreche die Person erstmal laut und deutlich an, rüttel auch mal an den Schultern, sodass mir klar ist, die Person schläft nicht nur oder ist vielleicht irgendwie anders, gerade im Dämmerzustand. Also wenn die Person bewusstlos ist und dann quasi würde ich die Atmung überprüfen, also ich gehe mal richtig ran, überstrecke den Kopf und höre, merke, ist da irgendwie noch eine Atmung da. Wenn das beides nicht mehr da ist, dann ist klar, dann ist der Herzstillstand entweder nicht weit oder ist schon eingetreten und dann muss ich quasi loslegen, einfach in die Mitte des Brustkorbs beide Hände auflegen und dann einfach kräftig drücken und das dann doch zügig so 100 Mal.
4: Neben der Reanimation muss der Notruf getätigt werden. Er kann auch dabei helfen, den richtigen Rhythmus zum Drücken zu finden.
5: Es gibt eine Telefonreanimation, da sind die Disponenten drauf trainiert. Das heißt, die können auch, wenn sie das Handy mit Lautsprecher daneben legen, dass sie wirklich auch dann merken, okay, jetzt bin ich so in dem Rhythmus, den es braucht. Alternativ kann man auch im Kopf so bekannte Lieder wie Staying Alive oder sowas so ein bisschen im Kopf mitsummen. Das hilft auch immer so diesen Rhythmus, immer da, wenn der Beat kommt, einfach drücken.
4: Bei Leipzig drückt zählt nicht Perfektion, sondern der erste Handgriff. Wer drückt, hält den Kreislauf in Gang, bis Hilfe eintrifft. Nach dem Notruf geht alles schnell. Rettungswagen, Notarzt, Ersthelfer per App und auch die Feuerwehr können losgeschickt werden.
6: Tatsächlich muss man sagen, ist das natürlich jetzt in Leipzig so, da wir als Feuerwehr ja immer mitfahren, dass wir sehr, sehr viel reanimieren, teilweise mehr reanimieren als der Rettungsdienst.
4: Sagt Kai Seiler, der seit vielen Jahren für die Leipziger Berufsfeuerwehr arbeitet. Oft ist die Feuerwehr als erstes vor Ort. Sie überbrückt die Zeit, bis Rettungswagen und Notarzt eintreffen. Wie schnell Einsatzkräfte mit Blaulicht fahren dürfen, hängt aber immer von der Situation ab. Eine feste Regel gibt es dafür nicht. Ein Fall aus Taucher hat die Debatte zuletzt neu entfacht. Ein Feuerwehrmann wurde auf dem Weg zu einer Brandmeldung in einer Baustelle mit 69 statt 30 geblitzt. Das Bußgeld wurde später vor Gericht aufgehoben. Der Fall war keine Reanimation. Er zeigt aber, wie schwierig Einsatzfahrten sind, so Kai Seiler.
6: Wir haben Sonderumwegerecht, ja, das haben wir, auch im Fall eines Einsatzes. Man muss das natürlich wirklich kritisch hinterfragen. Was ist es für ein Einsatz, wohin fahren wir? Klar, Reanimation, da geben wir schon mal ein bisschen Gas und da fahren wir definitiv auch im Blau. Aber man muss natürlich so fahren, dass man jederzeit und in jeder Situation auch noch rechtzeitig zum Stehen kommt und niemanden gefährdet. Ich sage immer so, ein gesundes Maß, mal 20 km/h drüber ist schon noch okay bei einer 50, aber danach soll doch gut sein.
4: Eröffnet wird die Veranstaltung von Leipzigs Sportbürgermeister Heiko Rosenthal. Für ihn ist Leipzig drückt nicht nur ein Pflichttermin für Schulklassen, sondern auch für Erwachsene.
7: Auch wir Erwachsenen, die immer glauben, wir wissen sehr viel, sind dort aufgefordert. Insofern richtet sich ein solcher Reanimationskurs nicht nur an junge Menschen, sondern auch an Erwachsene, an Ältere. Jeder kann betroffen sein.
4: Für ihn ist klar, Erste Hilfe sollte nicht nur einmal für den Führerschein gelernt werden.
7: Ich glaube, dass die Alltagsthemen, die unsere Menschen, auch junge Menschen betreffen, viel stärker auch im schulischen Kontext noch vermittelt werden müssen. Dazu gehört auch der Umgang mit Krankheit und Tod. Und hier kann man insbesondere bei Reanimation auch praktisch üben, was man quasi im Alltag außerhalb der Schule auch verwenden sollte.
4: Auch Jens Lehmann unterstützt die Aktion. Der frühere Spitzensportler ist außerdem gelernter Erzieher. Aus seiner Sicht hat Erste Hilfe viel mit Vorbereitung zu tun.
3: Ich glaube mal schon, dass man das insgesamt immer anwenden kann und insgesamt die Angst und den Respekt verliert. Man muss es beherrschen und man muss sich regelmäßig schulen.
4: Die Botschaft des Tages ist einfach. Jeder kann helfen. Wichtig ist, den Notruf zu wählen und anzufangen.
5: Weil wenn einer anfängt, dann helfen andere mit und sehen, kann ich unterstützen und so weiter.
4: Leipzig drückt auf dem Augustusplatz, damit im Ernstfall geholfen und nicht weggeschaut wird.

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2: Die extreme Hitze uns tatsächlich den Betrieb unmöglich gemacht,
3: erklärt Ulf Mittelberg von den Leipziger Verkehrsbetrieben fast schon fassungslos über das Ausmaß der jüngsten Hitzeschäden. Nahezu im gesamten Stadtgebiet ist die Fugenmasse zwischen Schiene und Asphalt weich geworden und hat Weichen und Straßenbahnräder verklebt.
2: Dann droht sogar Entgleisung.
3: Damit das nicht passiert, stehen Leipzigs Straßenbahnen seit Samstagnachmittag still. Zum Ärger der Fahrgäste.
4: Also ich finde es, so, wir sagen auf Deutsch jetzt blöd.
5: Die Verbindung ist komplett kompliziert.
3: Leipzig fragt sich, wann rollen die Bahnen wieder und passiert das bei der nächsten Hitzewelle wieder? Seit Samstag fahren in Leipzig keine Straßenbahnen mehr regulär. Für viele Leipzigerinnen und Leipziger sei der Ausfall zum Wochenstart mehr als eine Störung. Es geht um längere Arbeitswege, verschobene Termine, verpasste Anschlusszüge. Busse und S-Bahnen fahren in Leipzig weiter. Die Straßenbahn aber gilt als das Rückgrat des Leipziger Nahverkehrs. Ulf Mittelberg ist Geschäftsführer der Leipziger Verkehrsbetriebe. Sein Unternehmen musste am Wochenende entscheiden, weiterfahren oder stoppen. Nach Darstellung der LVB war ein sicherer Straßenbahnverkehr nicht mehr möglich.
2: Nachdem die ganze Woche über extrem heiß war, auch nachts, hat dann am Samstag die Strahlung, die extreme Hitze uns tatsächlich den Betrieb unmöglich gemacht. Aus Sicherheitsgründen haben wir eingestellt, weil Weichen zugeschmiert waren mit flüssiger Fugenmasse, weil sich dieses Bitumen auch in die Fahrzeuge reingetragen hat, in die Bremsen. Die Sicherheit von Fahrgästen und unserer Mannschaft geht vor.
3: Das Problem liegt an einer Stelle, die Fahrgäste normalerweise kaum wahrnehmen. Zwischen Stahlschiene und Asphalt befindet sich eine elastische Fuge, erklärt Ulf Mittelberg. Sie soll Bewegungen ausgleichen, wenn sich Material im Gleisnetz bei Kälte zusammenzieht oder bei Wärme ausdehnt. Doch bei tagelanger Hitze wurde diese Fugenmasse weich, zu weich.
2: Wir mussten den kompletten Straßenbahnverkehr einstellen, denn zwischen unseren Gleisen aus Stahl und dem Asphalt der Straße ist eine elastische Fuge. Damit sich das Material bei Minustemperaturen ausdehnen kann, auch bei hohen Temperaturen Ausgleich möglich ist. Wenn es allerdings so intensiv Tag und Nacht heiß ist und die Strahlung dazu kommt, ist diese Masse geschmolzen, hat sich an Rädern festgesetzt.
3: Die Masse klebt an Fahrzeugteilen und läuft in Weichen. Dort muss jedes Signal stimmen, jeder Kontakt, jede Stellung, erklärt Ulf Mittelberg. Seit dem Wochenende wird nun Tag und Nacht gereinigt. In den Werkstätten und draußen im Streckennetz, an Rädern, Bremsen, Schienen und Weichen. Vieles ist Handarbeit, kratzen, lösen, prüfen.
2: Eine Vielzahl Fahrzeuge ist betroffen. Wir haben allein über das Wochenende in Tag- und Nachtschichten 50 Fahrzeuge so weit gereinigt, dass sie heute einsatzbereit sind. Wir haben in Nachtschichten gerade gestern auch Freiwillige gefunden, die das Netz wieder in Gang setzen. All das kostet Geld.
3: So Ulf Mittelberg von den LVB. Wie hoch der Schaden ist, ist noch offen. Klar ist, der Stillstand kostet Zeit, Personal und Geld. In der Stadt gibt es Verständnis für den Sicherheitsstopp der Straßenbahnen, aber längst nicht alle sind scheinbar so gelassen.
6: Naja, ich hätte mir dafür, dass nicht so viele Bahnen, hätte ich mir auch sehr viel Schienenersatzverkehr gewünscht, damit man auch wirklich von A nach B trotzdem kommt, trotz dass die Bahnen ausfallen.
7: Manche Sachen kann man eben nicht wirklich planen und dann muss man ein bisschen Toleranz zeigen und sagen, aus Sicherheitsgründen, dass die Straßenbahn dann nicht entgleist, lässt man den Straßenbahnverkehr mal für einen Tag ruhen, ich finde, oder für zwei Tage, ich finde.
3: Der Ausfall zeigt, Hitze ist eben nicht nur Wetter, sie wird zum Stresstest für Infrastruktur. Die LVB will jetzt untersuchen, welche Abschnitte besonders betroffen sind und warum.
2: Wir analysieren sehr genau, was es jetzt braucht, damit wir dem Klimawandel, künftigen Temperaturextremen besser gewachsen sind. Aktuell ist das Bild, dass wir nicht überall die gleichen Schäden haben. Wir haben über viele, viele Jahre an unterschiedlichen Stellen gebaut. Einige sind betroffen, andere nicht. Wir haben noch kein Muster. Wir sehen, dass teils das linke Gleis stärker betroffen ist, weil es überfahren wird von anderen Fahrzeugen, auch von Bussen. Das ist sicher ein Punkt, aber der erklärt bei weitem nicht alles. Wir sind mitten in der Analyse und werden unsere Ableitung so schnell es geht treffen.
3: Kurzfristig sollen wieder erste Bahnen fahren. Ulf Mittelberg spricht von einem Rumpfnetz. Strecken aus Osten, Westen und Süden sollen zuerst wieder ans Zentrum angebunden werden. Sicher und Abschnitt für Abschnitt. Langfristig geht es aber um ein Netz, das Hitze besser aushält, denn die nächste Hitzewelle kommt bestimmt.

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2: Sag mal, da gibt's ein schönes deutsches Wort, das fängt mit SCH an. Das war, glaube ich, der erste Spruch, den ich gemacht habe, ja.
3: Nach Berichten über Schließungspläne. Sachsens Wirtschaftsminister Dirk Panther besucht Zwickauer VW-Werk. Zulieferer sehen VW in der Pflicht.
4: Sie haben da eine gewisse Verantwortung, nicht nur für Ihre Kollegin bei Volkswagen, sondern auch für eine ganze Region.
3: Sachsens Wirtschaftsminister Dirk Panther hat am Montagnachmittag an einer Betriebsversammlung im VW-Werk Zwickau teilgenommen. Hintergrund sind Berichte über eine mögliche Schließung des Standorts. Panther betonte bei seinem Besuch, dass der Freistaat um jeden einzelnen Arbeitsplatz in Zwickau kämpfen werde.
2: Ja, wichtig ist ja erstmal, dass wir, und wir haben uns klar geäußert am Freitag, wichtig ist, dass wir jetzt hier sind, dass wir gemeinsam mit der Belegschaft zusammen, mit der Werkleitung, dass wir eine klare Strategie haben, dass wir beieinander stehen und dass wir eben deutlich machen, dass dieses Werk hier schlicht und ergreifend das produktivste Fahrzeugproduktionswerk von VW ist in Deutschland und dass die Kolleginnen und Kollegen auch mit Osteuropa und Südeuropa mithalten können. Wir müssen nur, man muss sie nur lassen und daran werden wir weiter arbeiten und werden weiter kämpfen, klar.
3: Die Wirtschaftswoche hatte unter Berufung auf Unternehmenskreise berichtet, dass Zwickau neben den Werken in Emden, Hannover und Neckarsulm auf einer internen Streichliste stehen soll. Ein Ende in Mosel hätte wohl weitreichende Folgen. Marcel Kutschek ist stellvertretender Betriebsratsvorsitzender beim Logistikdienstleister Schnellecke, der für das VW-Werk tätig ist. Aus seiner Sicht stehen die Verantwortlichen in der Pflicht, den Erhalt des Werkes zu sichern, denn es gehe um weit mehr Arbeitsplätze als nur die bei VW selbst.
4: Wir sind ein hochmodernes E-Werk, was hier gebaut wurde, waren Vorreiter für die E-Mobilität und das soll es jetzt nicht gewesen sein. Man soll zusehen, dass es ja auch nach 2030 hinausgeht. Die haben da eine gewisse Verantwortung, nicht nur für ihre Kollegin bei Volkswagen, sondern auch für eine ganze Region. Hier reden wir fast von 60.000 Arbeitsplätzen, die da im Raum stehen und ja, da gehört sich völlig jetzt die Modelle hier herangebracht oder ja, andersweitig Arbeit, dass es hier weitergeht.
3: Die Sparpläne von Volkswagen sind auch in Sachsen längst spürbar. In der gläsernen Manufaktur in Dresden ist die Fahrzeugproduktion bereits eingestellt. Im Werk Zwickau, einst Vorzeigestandort für die Elektromobilität des Konzerns, wird inzwischen nur noch in 2 statt 3 Schichten gearbeitet. Zudem sollen einzelne Modelle künftig an andere Standorte verlagert werden. Die Folgen sind deutlich. Die Zahl der Beschäftigten ist auf rund 8.000 gesunken. Zu Spitzenzeiten arbeiteten in Zwickau mehr als 10.000 Menschen. Auch viele Zulieferbetriebe in der Region bekommen die Entwicklung zu spüren und bauen Arbeitsplätze ab. Dabei hat der Volkswagen Sachsen erst im vergangenen Jahr sein 35-jähriges Bestehen gefeiert. Die Region blickt auf mehr als 100 Jahre Automobilgeschichte zurück. Von den Anfängen der Marke Audi über den Trabant, der das Straßenbild der DDR prägte, bis hin zum Wandel zur Elektromobilität.

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6: 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Ein historischer Moment im Lausitzer Seenland. Seit Montag sind erstmals 5 große Seen miteinander verbunden. Laut den Organisatoren wurde dies mit einer 5-Seen-Challenge gefeiert, bei der tausende Menschen mit blauen Badekappen gleichzeitig in die Seen sprangen. Die Veranstaltung symbolisierte den Wandel der Region von einer Bergbauregion zu einer lebendigen Wasserlandschaft. Der Senftenberger See gewann die Challenge mit 1.451 Teilnehmenden, dicht gefolgt vom Großräschener See. Sachsen plant eine Lehramtsausbildung, um den Unterrichtsausfall zu reduzieren. Kultusminister Konrad Clemens kündigte an, dass Lehramtsstudenten künftig ganzjährige Praktika absolvieren können und neue Fächerkombinationen angeboten werden sollen. Zudem sollen Referendare mehr Stunden unterrichten, was ab dem kommenden Schuljahr gelten soll. Die Sonderpädagogenausbildung wird ebenfalls ausgeweitet, um den Bedarf an Lehrern zu decken. Ein tragisches Unglück ereignete sich in den Allgäuer Alpen. Ein 39-jähriger Mitarbeiter einer Berghütte aus Sachsen ist bei einer Wanderung gestorben. Laut Polizei brach er am Samstag von Oberstdorf aus auf und kehrte nicht zurück. Rettungskräfte fanden seine Leiche an der Nordseite des Biberkopfs, einem etwa 2600 Meter hohen Berges. Es wird vermutet, dass er über steiles Felsgelände abgestürzt ist. Die alpine Einsatzgruppe der Polizei untersucht nun die genaue Todesursache.

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2: Ich fahre nach Dresden. Da haben sie natürlich alle gesagt, um Gottes Willen, Dresden ist eine zerstörte Stadt. Du kannst in der Stadt keinen Stein mehr auf dem anderen. Und ich bin trotzdem gefahren. Und
3: wann war das? Wann bist du gefahren?
2: 2 Tage, 3 Tage nach dem Angriff.
1: Dresden am 15. Februar 1945. Während die Stadt nach den Luftangriffen in Trümmern liegt, macht sich die 16-jährige Else auf den Weg in genau die Stadt, die sie zuvor aus 40 Kilometern Entfernung hat brennen sehen. Ihre Mutter ist in Dresden, doch niemand weiß, ob sie überlebt hat. Das ist der Inhalt der literarischen Erzählung »Die Mutti lebt«. Sie basiert auf wahren Erinnerungen einer Zeitzeugin und erzählt von einem einzigen Tag im Leben der Großmutter von der Autorin Janine Thürbeck.
4: Diese Geschichte, was sich dann zutrug an dem Tag, hat meine Großmutter Zeit ihres Lebens immer wieder erzählt. In einzelnen Anekdoten und kurzen Szenen natürlich. Also es hat mich schon meine ganze Kindheit immer wieder begleitet und auch beschäftigt. Und als ich dann selber Mutter wurde und Zeit hatte durch die Elternzeit, habe ich beschlossen, meine Großmutter mal zu interviewen. Und eben mal direkt mal im Zusammenhang, also aus diesen vereinzelten Szenen, quasi mal die ganze Geschichte, den ganzen Tagesablauf zu hören.
1: Im Frühjahr 2025 schrieb Thürbeck das Buch, welches ein Jahr später veröffentlicht wurde. 2015 bereits führte sie das erste Interview mit ihrer Großmutter, 2018 folgte ein zweites. Obwohl sie darin die traumatischen Kriegserfahrungen ihrer Oma Else aufarbeitete, empfand die Autorin die Gespräche nicht als beklemmend.
4: Ich saß auf dem Sofa, meine Tochter krabbelte neben mir umher. Es gibt ja auch eine Audioaufnahme von dem Interview. Und tatsächlich ist es so, dass die ganze Zeit meine 11 Monate alte Tochter auch Aufmerksamkeit quasi auf sich gezogen hat. Und diese ganze Interviewstimmung in ihrer Dramatik, kann man so sagen, aufgelockert war durch das Babygebrabbel.
1: Knapp 100 Seiten umfasst das Buch, welches die Autorin zuletzt im Klostercafé im Kloster Marienstern im Rahmen einer Autorenlesung vorstellte. Mit dabei hatte sie Fotografien der Familie und einen Ausschnitt aus dem Interview mit ihrer Großmutter.
2: Wir haben abends um 9, 3

0: meine Dresden bombardiert. Und dann habe ich gesehen, Dresden wird bombardiert. Tag hell. Die Nacht war Tag hell. Und dann am nächsten Tag hieß es, die haben Dresden bombardiert. Da haben wir erst mal gewartet, aber da kam keine Nachricht von meiner Mutter und gar nichts. Es hat kein Telefon gegangen, gar nichts mehr gegangen in so einer Stadt. Nichts. Keine Post, keine, gar nichts.
1: Janine Türbeck verstehe ihr Buch auch als Beitrag zur Erinnerungskultur. Angesichts aktueller politischer Entwicklungen wolle sie hiermit deutlich machen, wie zerbrechlich Frieden sein kann.

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2: Das Kurioseste war natürlich, dass jemand die Brücke gleich als Roland-Kaiser-Brücke umbenennen wollte.
3: Ein Vorschlag mit Augenzwinkern. Aber er zeigt, wie emotional die Debatte um die Carola-Brücke geführt wird. Beim Tag der Architektur öffnete TSSB-Architekten die Bärsche Villa. Mit dabei Architekt Jan Tröber. Sein Büro gehört zu den Planungsteams, die um den künftigen Entwurf der Brücke ringen.
2: Ja, tatsächlich eine sehr spannende Sache auch für uns. So in der Form, in der dauerhaften Öffentlichkeit steht man natürlich seltener. Normalerweise ist der Wettbewerb irgendwann entschieden. Wir hätten uns gefreut, er ist gleich entschieden am Anfang, als die SZ-Wähler uns mit Abstand als den besten Entwurf dargestellt haben. Jetzt hat man dann festgestellt, dann treten natürlich die anderen Gegner an und versuchen natürlich auch Sachen hervorzuheben, die diese gut können, beziehungsweise was die anderen dann meinten, dass das doch nicht passen würde. Jetzt haben wir festgestellt, wir müssen einfach noch mehr erzählen über die Qualitäten, über unseren Entwurf.
3: Aus einem Architekturwettbewerb ist längst eine öffentliche Diskussion geworden. Dresden sucht nicht nur Ersatz für die alte Carola-Brücke, sondern eine Lösung, die zur Innenstadt passt.
2: Wir als, sag ich mal, fast Anwohner der Carola-Brücke haben gesagt, wir können das nicht irgendjemandem überlassen, nachher eine Autobahnbrücke hier in unsere schöne Innenstadt zu bauen. Deshalb war uns wichtig, dass wir hier eine Brücke mit Bögen, mit Aufenthaltsqualität und Erschließungsqualität anbieten.
3: In dieser Phase geht es auch darum, Argumente sichtbar zu machen. Jedes Planungsteam versucht zu zeigen, warum der eigene Entwurf für Dresden der richtige sein könnte.
2: Der ADFC hat schon rausgefunden, wir haben eben die besten Anbindungen an Fahrradwege, an die Elbwiesen. Das sind so Themen, die muss man nochmal hervorheben. Auch, dass es nicht nur darum geht, Angst zu haben vor dem Bau einer Brücke, sondern dass wir hier über ein Visionsprojekt sprechen für die Entwicklung, Stadtentwicklung Dresdens für die nächsten 140 Jahre. Das ist wichtig.
3: Was für viele Bürger entscheidend ist, passiert nicht nur auf der Brücke, sondern an ihren Rändern. Genau hier kann TSSB laut Tröber punkten.
2: Tatsächlich war der Bürgerdialog für uns wichtig, dass wir nochmal mitbekommen haben, in welchem Fokus tatsächlich die Aufmerksamkeit liegt. Gerade im Thema Anschlüsse der Elbwiesen für Fußgänger, für die Fahrradfahrer ist damit nochmal deutlich mehr in den Fokus gerückt worden. Und diesen haben wir tatsächlich auch nochmal deutlich überarbeitet, damit er jetzt so gut funktioniert, wie er ist.
3: Rückmeldungen aus der Stadt können Details verändern und die Entwürfe noch einmal schärfen.
2: Das Kurioseste war natürlich, dass jemand die Brücke gleich als Roland-Kaiser-Brücke umbenennen wollte. Da haben wir natürlich vorher nicht dran gedacht. Aber wer weiß, in einigen Jahren ist sowas natürlich denkbar. Jedoch gerade hier in so einem historischen Kontext legt man natürlich auch Wert darauf, dass es eine Geschichte gibt dahinter.
3: Noch ist offen, welcher Entwurf sich durchsetzt. Bis zur Entscheidung wird weiter verglichen, diskutiert und erklärt. TSSB versucht dabei, vor allem mit den Themen Anbindung, Aufenthaltsqualität und Stadtraum zu überzeugen.

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2: Das Projekt war schön.
1: Ein Geschenk, das persönlich ist, schnell hergestellt werden kann und trotzdem bezahlbar bleibt. Genau diese Aufgabe hatten 9 Klässler in Dresden. Eine Woche lang arbeiteten Schüler des Glückauf-Gymnasiums Dippoldswalde, Altenberg und des Gymnasiums Dresden-Plauen im Lab X der HTW Dresden an eigenen Produktideen für Wunderwunsch. Unterstützt wurde das Projekt von Yeti, einer Dresdner Initiative, die junge Menschen an Start-up-Denken heranführt. Mia Rietschel vom Glückauf-Gymnasium schildert die anfängliche Skepsis der Schüler.
3: Die Gruppen wurden ja einfach irgendwie zusammengetan und auch halt von verschiedenen Schulen. Und da haben wir am Anfang, vielleicht hat jeder so ein bisschen gedacht, ob wir uns so gut verstehen, aber wir haben uns in der Gruppe sehr gut verstanden. Alles, wenn wir was gesagt haben, das uns nicht gefällt, dann haben wir das auch direkt gesagt und dann halt es geändert, indem wir zum Beispiel abgestimmt haben oder so. Also die Kommunikation und halt einfach die Gruppe, weil jeder hat halt seine Stärken und seine Fähigkeiten mit eingebracht.
1: Schlussendlich entstanden 4 Gruppen mit 4 ganz unterschiedlichen Ansätzen. Ein Abreißkalender mit plastischer Figur, ein Blumenstrauß mit gravierten Stielen, ein Holzbüchlein zum Schenken von Gutscheinen und ein Brettspiel mit eigenen Bildern, Straßen und Spielfiguren. Für Volker Hegewald, Schulleiter des Glückauf-Gymnasiums, steckt in dem Projekt noch mehr als nur ein kreativer Wettbewerb.
4: Es ist eigentlich die Erkenntnis, dass genau das Schülerinnen und Schülern Räume zu geben, Freiräume zu geben, das sein muss, was Schule leisten und bieten muss. In welcher Struktur das in Zukunft geschieht, das wird nicht für jeden Schüler möglich sein, aber wir müssen mehr Mut zum Risiko haben, das Klassenzimmer zu öffnen, rauszugehen an außerschulische Lernorte.
1: Im Lab X der HTW Dresden ging es dabei nicht nur ums Basteln. Die Jugendlichen mussten Ideen finden, testen, verwerfen und weiterentwickeln. Sie haben gebaut, gemalt, graviert, diskutiert und mussten am Ende einer Jury erklären, warum genau ihre Idee funktionieren könnte.
3: Ich fand das Projekt sehr abwechslungsreich, weil wir einfach schon mal nicht das in der Schule waren, das hat schon mal viel ausgemacht, und halt draußen unterwegs waren, auch mit den Menschen direkt sprechen konnten und dieses Handwerkliche mit einbauen konnten. Also nicht halt, dass wir konnten unser Projekt halt wirklich auch umsetzen, und in der Schule ist es ja meistens so, dass wir nur die Ideen dafür machen, und hier konnten wir das Projekt halt richtig umsetzen und dann am Ende auch was in der Hand haben.
1: Die Jugendlichen mussten jedoch auch feststellen, dass bei neuen Ideen nicht immer alles sofort rund läuft. Richard von Falkenburg erklärt, wie es in seiner Gruppe aussah.
5: Teilweise am Anfang in der Gruppe gab es so ein paar Kommunikationsschwierigkeiten, weil wir uns nicht ganz einig waren mit der Idee, aber hinten raus ist es dann in der Gruppe sehr gut geworden.
1: Es kam zu vielen verschiedenen Ideen und die Jugendlichen konnten nicht nur den Spaß am Ausprobieren mitnehmen.
5: Ja, wir haben vieles gelernt, wie man diesen Prozess vor der Ideenfindung macht. Das war mir davor auch nicht so bewusst und das habe ich davor auch noch nie gehört. Aber wir hatten teilweise Straßenumfragen gemacht, was die Leute für Probleme haben, was die für Ideen haben.
1: Begleitet wurde die Woche von Yeti. Die Dresdner Initiative unterstützt junge Menschen dabei, unternehmerisch zu denken, also Probleme zu erkennen, Lösungen zu entwickeln und aus einer ersten Idee einen greifbaren Prototypen zu machen. Auch Julian Bayer, Betreuer der Jugendlichen, sieht in dem Projekt einen großen Mehrwert.
6: Ich finde es extrem cool. Ich hätte sowas echt gerne auch selbst gehabt in dem Alter oder als ich Schüler war, weil das einfach eine ganz andere Art ist, an Problemstellungen ranzugehen, und einfach, du lernst dort Sachen, die in der Schule in dem Rahmen auch einfach nicht umgesetzt werden können. Und gerade dieser Zeitfaktor dabei, innerhalb von einer Woche solche coolen Projekte aufsetzen zu können, umsetzen zu können, ist wahnsinnig beeindruckend zu sehen.
1: Und am Ende wartete die Jury. Mit dabei Vertreter von Wunderwunsch. Eigentlich sollte nur ein Team gewinnen und dessen Idee später bei Wunderwunsch in die Produktion gehen. Abreißkalender, Blumenstrauß, Holzbüchlein oder Brettspiel. Schlussendlich wurde nicht eine, sondern alle 4 Ideen ausgezeichnet. Eine Woche tüfteln, bauen, pitchen. Für die Schüler war es ein erster Einblick in die Welt von Startups. Und vielleicht auch der Beweis, dass gute Ideen nicht erst nach dem Schulabschluss entstehen müssen.

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2: Ein historischer Moment im Lausitzer Seenland. Seit Montag sind erstmals 5 große Seen miteinander verbunden. Laut den Organisatoren wurde dies mit einer 5-Seen-Challenge gefeiert, bei der tausende Menschen mit blauen Badekappen gleichzeitig in die Seen sprangen. Die Veranstaltung symbolisierte den Wandel der Region von einer Bergbauregion zu einer lebendigen Wasserlandschaft. Der Senftenberger See gewann die Challenge mit 1451 Teilnehmenden, dicht gefolgt vom Großräschener See. Sachsen plant eine Lehramtsausbildung, um den Unterrichtsausfall zu reduzieren. Kultusminister Konrad Clemens kündigte an, dass Lehramtsstudenten künftig ganzjährige Praktika absolvieren können und neue Fächerkombinationen angeboten werden sollen. Zudem sollen Referendare mehr Stunden unterrichten, was ab dem kommenden Schuljahr gelten soll. Die Sonderpädagogenausbildung wird ebenfalls ausgeweitet, um den Bedarf an Lehrern zu decken. Ein tragisches Unglück ereignete sich in den Allgäuer Alpen. Ein 39-jähriger Mitarbeiter einer Berghütte aus Sachsen ist bei einer Wanderung gestorben. Laut Polizei brach er am Samstag von Oberstdorf aus auf und kehrte nicht zurück. Rettungskräfte fanden seine Leiche an der Nordseite des Biberkopfs, einem etwa 2600 Meter hohen Berges. Es wird vermutet, dass er über steiles Felsgelände abgestürzt ist. Die alpine Einsatzgruppe der Polizei untersucht nun die genaue Todesursache.

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1: Nichts ist schlimmer als nichts zu machen.
2: Wenn man keine Hilfe leistet, kann das Leben des anderen vielleicht schon zu Ende sein.
3: Sie proben den Ernstfall. Leipzig drückt auf dem Augustusplatz. Hier lernen Menschen, wie man mit wenigen Handgriffen Leben retten kann. Denn wenn ein Mensch plötzlich zusammenbricht, zählt für Oberarzt Konrad Green jede Minute.
1: Im Gehirn ist eben die Besonderheit, dass bereits nach 3 bis 5 Minuten die Gehirnzellen absterben. Wenn man in den ersten 3 bis 5 Minuten nichts macht, dann beginnt das Gehirn immer schlechter in Zukunft arbeiten zu können. Da kann man keine Gehirnzellen wieder lebendig machen.
3: Dr. Konrad Green erlebt in der Notaufnahme der Uniklinik Leipzig oft, was passiert, wenn bei einem Herz-Kreislauf-Stillstand zu spät geholfen wird. Dabei kann ein plötzlicher Herzstillstand jeden treffen. Doch bevor Feuerwehr, Rettungswagen oder Notarzt eintreffen, sind oft Laien gefragt. Doch viele Menschen ohne medizinische Ausbildung haben Angst, bei einer Reanimation etwas falsch zu machen.
4: Lieber es probieren und machen. Die Schäden, die man da vorrufen kann, sind in dem Moment nicht so wichtig. Das Leben ist da, steht da im Vordergrund.
3: Sagt Stefan Kupitz, der als Rettungssanitäter bei den Johannitern arbeitet. Das Bundesgesundheitsministerium schätzt, dass 10.000 Menschen jedes Jahr zusätzlich überleben könnten, wenn sofort reanimiert wird. Die entscheidende Frage ist also, was muss man als Laie tun?

0: Rettungssanitäter Stefan Kupitz zeigt, worauf es im ersten Moment ankommt. Sein Leitsatz ist einfach: Prüfen, rufen, drücken.
1: Das heißt, prüfen heißt, ich spreche die Person erstmal laut und deutlich an, rüttel auch mal an den Schultern, sodass mir klar ist, die Person schläft nicht nur oder ist vielleicht irgendwie anders, gerade im Dämmerzustand. Also wenn wirklich die Person bewusstlos ist und dann quasi würde ich die Atmung überprüfen, also ich gehe mal richtig ran, überstrecke den Kopf und höre, merke, ist da irgendwie noch eine Atmung da. Wenn das beides nicht mehr da ist, dann ist klar, dann ist der Herzstillstand entweder nicht weit oder ist schon eingetreten und dann muss ich quasi loslegen, einfach in die Mitte des Brustkorbs beide Hände auflegen und dann einfach kräftig drücken und das doch zügig so 100 Mal. Pro Minute.
0: Neben der Reanimation muss der Notruf getätigt werden. Er kann auch dabei helfen, den richtigen Rhythmus zum Drücken zu finden.
1: Es gibt eine Telefonreanimation, da sind die Disponenten drauf trainiert. Das heißt, die können auch, wenn sie das Handy mit Lautsprecher daneben legen, dass sie wirklich auch dann merken, okay, jetzt bin ich so in dem Rhythmus, den es braucht. Alternativ kann man auch im Kopf so bekannte Lieder wie Staying Alive oder sowas so ein bisschen im Kopf mitsummen. Das hilft auch immer so diesen Rhythmus, immer da, wenn der Beat kommt, einfach drücken.
0: Bei Leipzig drückt zählt nicht Perfektion, sondern der erste Handgriff. Wer drückt, hält den Kreislauf in Gang, bis Hilfe eintrifft. Nach dem Notruf geht alles schnell. Rettungswagen, Notarzt, Ersthelfer per App und auch die Feuerwehr können losgeschickt werden.
2: Tatsächlich muss man sagen, ist das natürlich jetzt in Leipzig so, da wir als Feuerwehr ja immer mitfahren, dass wir sehr, sehr viel reanimieren, teilweise mehr reanimieren als der Rettungsdienst.
0: Sagt Kai Seiler, der seit vielen Jahren für die Leipziger Berufsfeuerwehr arbeitet. Oft ist die Feuerwehr als erstes vor Ort. Sie überbrückt die Zeit, bis Rettungswagen und Notarzt eintreffen. Wie schnell Einsatzkräfte mit Blaulicht fahren dürfen, hängt aber immer von der Situation ab. Eine feste Regel gibt es dafür nicht. Ein Fall aus Taucha hat die Debatte zuletzt neu entfacht. Ein Feuerwehrmann wurde auf dem Weg zu einer Brandmeldung in einer Baustelle mit 69 statt 30 geblitzt. Das Bußgeld wurde später vor Gericht aufgehoben. Der Fall war keine Reanimation. Er zeigt aber, wie schwierig Einsatzfahrten sind, so Kai Seiler.
2: Wir haben Sonder- und Wegerecht, ja, das haben wir, auch im Fall eines Einsatzes. Man muss das natürlich wirklich kritisch hinterfragen, was ist es für ein Einsatz, wohin fahren wir? Klar, Reanimation, da geben wir schon mal ein bisschen Gas und da fahren wir definitiv auch im Blau. Aber man muss natürlich so fahren, dass man jederzeit und in jeder Situation auch noch rechtzeitig zum Stehen kommt und niemanden gefährdet. Ich sage immer so, ein gesundes Maß, mal 20 km/h drüber ist schon noch okay bei einer 50, aber danach soll doch gut sein.
0: Eröffnet wird die Veranstaltung von Leipzigs Sportbürgermeister Heiko Rosenthal. Für ihn ist Leipzig drückt nicht nur ein Pflichttermin für Schulklassen, sondern auch für Erwachsene.
3: Auch wir Erwachsenen, die immer glauben, wir wissen sehr viel, sind dort aufgefordert. Insofern richtet sich ein solcher Reanimationskurs nicht nur an junge Menschen, sondern auch an Erwachsene, an Ältere. Jeder kann betroffen sein.
0: Für ihn ist klar, Erste Hilfe sollte nicht nur einmal für den Führerschein gelernt werden.
3: Ich glaube, dass die Alltagsthemen, die unsere Menschen, auch junge Menschen betreffen, viel stärker auch im schulischen Kontext noch vermittelt werden müssen. Dazu gehört auch der Umgang mit Krankheit und Tod. Und hier kann man insbesondere bei Reanimation auch praktisch üben, was man quasi im Alltag außerhalb der Schule auch verwenden sollte.
0: Auch Jens Lehmann unterstützt die Aktion. Der frühere Spitzensportler ist außerdem gelernter Erzieher. Aus seiner Sicht hat Erste Hilfe viel mit Vorbereitung zu tun.
4: Ich glaube mal schon, dass man das insgesamt immer anwenden kann und insgesamt die Angst und den Respekt verliert. Man muss es beherrschen und man muss sich regelmäßig schulen.
0: Die Botschaft des Tages ist einfach. Jeder kann helfen. Wichtig ist, den Notruf zu wählen und anzufangen.
1: Weil wenn einer anfängt, dann helfen andere mit und sehen, kann ich unterstützen und so weiter.
0: Leipzig drückt auf dem Augustusplatz, damit im Ernstfall geholfen und nicht weggeschaut wird.

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2: Die extreme Hitze uns tatsächlich den Betrieb unmöglich gemacht,
3: erklärt Ulf Mittelberg von den Leipziger Verkehrsbetrieben fast schon fassungslos über das Ausmaß der jüngsten Hitzeschäden. Nahezu im gesamten Stadtgebiet ist die Fugenmasse zwischen Schiene und Asphalt weich geworden und hat Weichen und Straßenbahnräder verklebt.
2: Dann droht sogar Entgleisung.
3: Damit das nicht passiert, stehen Leipzigs Straßenbahnen seit Samstagnachmittag still. Zum Ärger der Fahrgäste.
4: Also ich finde es, so wir sagen auf Deutsch jetzt, blöd.
5: Die Verbindung ist komplett kompliziert.
3: Leipzig fragt sich, wann rollen die Bahnen wieder und passiert das bei der nächsten Hitzewelle wieder? Seit Samstag fahren in Leipzig keine Straßenbahnen mehr regulär. Für viele Leipzigerinnen und Leipziger sei der Ausfall zum Wochenstart mehr als eine Störung. Es geht um längere Arbeitswege, verschobene Termine, verpasste Anschlusszüge. Busse und S-Bahnen fahren in Leipzig weiter. Die Straßenbahn aber gilt als das Rückgrat des Leipziger Nahverkehrs. Ulf Mittelberg ist Geschäftsführer der Leipziger Verkehrsbetriebe. Sein Unternehmen musste am Wochenende entscheiden, weiterfahren oder stoppen. Nach Darstellung der LVB war ein sicherer Straßenbahnverkehr nicht mehr möglich.
2: Nachdem die ganze Woche über extrem heiß war, auch nachts, hat dann am Samstag die Strahlung, die extreme Hitze uns tatsächlich den Betrieb unmöglich gemacht. Aus Sicherheitsgründen haben wir eingestellt, weil Weichen zugeschmiert waren mit flüssiger Fugenmasse, weil sich dieses Bitumen auch in die Fahrzeuge reingetragen hat, in die Bremsen. Die Sicherheit von Fahrgästen und unserer Mannschaft geht vor.
3: Das Problem liegt an einer Stelle, die Fahrgäste normalerweise kaum wahrnehmen. Zwischen Stahlschiene und Asphalt befindet sich eine elastische Fuge, erklärt Ulf Mittelberg. Sie soll Bewegungen ausgleichen, wenn sich Material im Gleisnetz bei Kälte zusammenzieht oder bei Wärme ausdehnt. Doch bei tagelanger Hitze wurde diese Fugenmasse weich, zu weich.
2: Wir mussten den kompletten Straßenbahnverkehr einstellen, denn zwischen unseren Gleisen aus Stahl und dem Asphalt der Straße ist eine elastische Fuge. Damit sich das Material bei Minustemperaturen ausdehnen kann, auch bei hohen Temperaturen Ausgleich möglich ist. Wenn es allerdings so intensiv Tag und Nacht heiß ist und die Strahlung dazu kommt, ist diese Masse geschmolzen, hat sich an Rädern festgesetzt.
3: Die Masse klebt an Fahrzeugteilen und läuft in Weichen. Dort muss jedes Signal stimmen, jeder Kontakt, jede Stellung, erklärt Ulf Mittelberg. Seit dem Wochenende wird nun Tag und Nacht gereinigt. In den Werkstätten und draußen im Streckennetz, an Rädern, Bremsen, Schienen und Weichen. Vieles ist Handarbeit, kratzen, lösen, prüfen.
2: Eine Vielzahl Fahrzeuge ist betroffen. Wir haben allein über das Wochenende in Tag- und Nachtschichten 50 Fahrzeuge so weit gereinigt, dass sie heute einsatzbereit sind. Wir haben in Nachtschichten gerade gestern auch Freiwillige gefunden, die das Netz wieder in Gang setzen. All das kostet Geld.
3: So Ulf Mittelberg von den LVB. Wie hoch der Schaden ist, ist noch offen. Klar ist, der Stillstand kostet Zeit, Personal und Geld. In der Stadt gibt es Verständnis für den Sicherheitsstopp der Straßenbahnen, aber längst nicht alle sind scheinbar so gelassen.
6: Naja, ich hätte mir dafür, dass nicht so viele Bahnen, hätte ich mir auch sehr viel Schienenersatzverkehr gewünscht, damit man auch wirklich von A nach B trotzdem kommt, trotz dass die Bahnen ausfallen.
7: Manche Sachen kann man eben nicht wirklich planen und dann muss man ein bisschen Toleranz zeigen und sagen, aus Sicherheitsgründen, dass die Straßenbahn dann nicht entgleist, lässt man den Straßenbahnverkehr mal für einen Tag ruhen, ich finde, oder für zwei Tage, ich finde.
3: Der Ausfall zeigt, Hitze ist eben nicht nur Wetter, sie wird zum Stresstest für Infrastruktur. Die LVB will jetzt untersuchen, welche Abschnitte besonders betroffen sind und warum.
2: Wir analysieren sehr genau, was es jetzt braucht, damit wir dem Klimawandel, künftigen Temperaturextremen besser gewachsen sind. Aktuell ist das Bild, dass wir nicht überall die gleichen Schäden haben. Wir haben über viele, viele Jahre an unterschiedlichen Stellen gebaut. Einige sind betroffen, andere nicht. Wir haben noch kein Muster. Wir sehen, dass teils das linke Gleis stärker betroffen ist, weil es überfahren wird von anderen Fahrzeugen, auch von Bussen. Das ist sicher ein Punkt, aber der erklärt bei weitem nicht alles. Wir sind mitten in der Analyse und werden unsere Ableitung so schnell es geht treffen.
3: Kurzfristig sollen wieder erste Bahnen fahren. Ulf Mittelberg spricht von einem Rumpfnetz. Strecken aus Osten, Westen und Süden sollen zuerst wieder ans Zentrum angebunden werden. Sicher und Abschnitt für Abschnitt. Langfristig geht es aber um ein Netz, das Hitze besser aushält. Denn die nächste Hitzewelle kommt bestimmt.

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2: Die extreme Hitze uns tatsächlich den Betrieb unmöglich gemacht,
3: erklärt Ulf Mittelberg von den Leipziger Verkehrsbetrieben fast schon fassungslos über das Ausmaß der jüngsten Hitzeschäden. Nahezu im gesamten Stadtgebiet ist die Fugenmasse zwischen Schiene und Asphalt weich geworden und hat Weichen und Straßenbahnräder verklebt.
2: Dann droht sogar Entgleisung.
3: Damit das nicht passiert, stehen Leipzigs Straßenbahnen seit Samstagnachmittag still. Zum Ärger der Fahrgäste.
4: Also ich finde es, so, wir sagen auf Deutsch jetzt blöd.
5: Die Verbindung ist komplett kompliziert.
3: Leipzig fragt sich, wann rollen die Bahnen wieder und passiert das bei der nächsten Hitzewelle wieder? Seit Samstag fahren in Leipzig keine Straßenbahnen mehr regulär. Für viele Leipzigerinnen und Leipziger sei der Ausfall zum Wochenstart mehr als eine Störung. Es geht um längere Arbeitswege, verschobene Termine, verpasste Anschlusszüge. Busse und S-Bahnen fahren in Leipzig weiter. Die Straßenbahn aber gilt als das Rückgrat des Leipziger Nahverkehrs. Ulf Mittelberg ist Geschäftsführer der Leipziger Verkehrsbetriebe. Sein Unternehmen musste am Wochenende entscheiden, weiterfahren oder stoppen. Nach Darstellung der LVB war ein sicherer Straßenbahnverkehr nicht mehr möglich.
2: Nachdem die ganze Woche über extrem heiß war, auch nachts, hat dann am Samstag die Strahlung, die extreme Hitze uns tatsächlich den Betrieb unmöglich gemacht. Aus Sicherheitsgründen haben wir eingestellt, weil Weichen zugeschmiert waren mit flüssiger Fugenmasse, weil sich dieses Bitumen auch in die Fahrzeuge reingetragen hat, in die Bremsen. Die Sicherheit von Fahrgästen und unserer Mannschaft geht vor.
3: Das Problem liegt an einer Stelle, die Fahrgäste normalerweise kaum wahrnehmen. Zwischen Stahlschiene und Asphalt befindet sich eine elastische Fuge, erklärt Ulf Mittelberg. Sie soll Bewegungen ausgleichen, wenn sich Material im Gleisnetz bei Kälte zusammenzieht oder bei Wärme ausdehnt. Doch bei tagelanger Hitze wurde diese Fugenmasse weich, zu weich.
2: Wir mussten den kompletten Straßenbahnverkehr einstellen, denn zwischen unseren Gleisen aus Stahl und dem Asphalt der Straße ist eine elastische Fuge. Damit sich das Material bei Minustemperaturen ausdehnen kann, auch bei hohen Temperaturen Ausgleich möglich ist. Wenn es allerdings so intensiv Tag und Nacht heiß ist und die Strahlung dazu kommt, ist diese Masse geschmolzen, hat sich an Rädern festgesetzt.
3: Die Masse klebt an Fahrzeugteilen und läuft in Weichen. Dort muss jedes Signal stimmen, jeder Kontakt, jede Stellung, erklärt Ulf Mittelberg. Seit dem Wochenende wird nun Tag und Nacht gereinigt. In den Werkstätten und draußen im Streckennetz, an Rädern, Bremsen, Schienen und Weichen. Vieles ist Handarbeit, kratzen, lösen, prüfen.
2: Eine Vielzahl Fahrzeuge ist betroffen. Wir haben allein über das Wochenende in Tag- und Nachtschichten 50 Fahrzeuge so weit gereinigt, dass sie heute einsatzbereit sind. Wir haben in Nachtschichten gerade gestern auch Freiwillige gefunden, die das Netz wieder in Gang setzen. All das kostet Geld.
3: So Ulf Mittelberg von den LVB. Wie hoch der Schaden ist, ist noch offen. Klar ist, der Stillstand kostet Zeit, Personal und Geld. In der Stadt gibt es Verständnis für den Sicherheitsstopp der Straßenbahnen, aber längst nicht alle sind scheinbar so gelassen.
6: Naja, ich hätte mir dafür, dass nicht so viele Bahnen, hätte ich mir auch sehr viel Schienenersatzverkehr gewünscht, damit man auch wirklich von A nach B trotzdem kommt, trotz dass die Bahnen ausfallen.
7: Manche Sachen kann man eben nicht wirklich planen und dann muss man ein bisschen Toleranz zeigen und sagen, aus Sicherheitsgründen, dass die Straßenbahn dann nicht entgleist, lässt man den Straßenbahnverkehr mal für einen Tag ruhen, ich finde, oder für zwei Tage, ich finde.
3: Der Ausfall zeigt, Hitze ist eben nicht nur Wetter, sie wird zum Stresstest für Infrastruktur. Die LVB will jetzt untersuchen, welche Abschnitte besonders betroffen sind und warum.
2: Wir analysieren sehr genau, was es jetzt braucht, damit wir dem Klimawandel, künftigen Temperaturextremen besser gewachsen sind. Aktuell ist das Bild, dass wir nicht überall die gleichen Schäden haben. Wir haben über viele, viele Jahre an unterschiedlichen Stellen gebaut. Einige sind betroffen, andere nicht. Wir haben noch kein Muster. Wir sehen, dass teils das linke Gleis stärker betroffen ist, weil es überfahren wird von anderen Fahrzeugen, auch von Bussen. Das ist sicher ein Punkt, aber der erklärt bei weitem nicht alles. Wir sind mitten in der Analyse und werden unsere Ableitung so schnell es geht treffen.
3: Kurzfristig sollen wieder erste Bahnen fahren. Ulf Mittelberg spricht von einem Rumpfnetz. Strecken aus Osten, Westen und Süden sollen zuerst wieder ans Zentrum angebunden werden. Sicher und Abschnitt für Abschnitt. Langfristig geht es aber um ein Netz, das Hitze besser aushält, denn die nächste Hitzewelle kommt bestimmt.

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6: Nachrichten. In Sachsen hat es am Montag so viele Blitze gegeben wie seit 3 Jahren nicht mehr. Der Blitzinformationsdienst hat 1553 Einschläge gezählt, was fast das Dreifache des bisherigen Rekords in diesem Jahr ist. Besonders betroffen war die Landeshauptstadt Dresden, wo die Feuerwehr zu 28 wetterbedingten Einsätzen ausrücken musste. Umgestürzte Bäume und überflutete Straßen sorgten für Herausforderungen. Jedoch gab es keine Verletzten, wie die Feuerwehr mitteilte. Die Straßenbahnlinie 1 im Westen von Leipzig fährt nach Hitzeschäden wieder im Pendelbetrieb. Die Leipziger Verkehrsbetriebe haben den Betrieb zwischen Lausen und dem Wilhelm-Leuschner-Platz wieder aufgenommen, nachdem umfangreiche Reinigungsarbeiten durchgeführt wurden. Diese Maßnahmen zeigen bereits Wirkung. Weitere Streckenabschnitte könnten bald folgen. Die hohen Temperaturen hatten zuvor Fugenmasse in den Schienen verklumpen lassen und den Verkehr am vergangenen Wochenende lahmgelegt. Sachsens Ministerpräsident Michael Kretschmer fordert schnellere Reformen von der Bundesregierung. Er kritisiert die bisherigen Bemühungen als unzureichend und betont die Notwendigkeit einer anderen Wirtschaftspolitik. Kretschmer sieht in längeren Arbeitszeiten eine Möglichkeit zur Verbesserung der Wettbewerbsfähigkeit und unterstützt einen Vorschlag von Mercedes für eine Rückkehr zur 40-Stunden-Woche bei gleichem Lohn. Dies könnte helfen, wirtschaftlichen Stillstand zu überwinden, so Kretschmer gegenüber der deutschen Presseagentur.

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1: Sag mal, da gibt es ein schönes deutsches Wort, das fängt mit SCH an. Das war, glaube ich, der erste Spruch, den ich gemacht habe, ja.
2: Nach Berichten über Schließungspläne. Sachsens Wirtschaftsminister Dirk Panther besucht Zwickauer VW-Werk. Zulieferer sehen VW in der Pflicht.
3: Die haben eine gewisse Verantwortung, nicht nur für ihre Kollegin bei Volkswagen, sondern auch für eine ganze Region.
2: Sachsens Wirtschaftsminister Dirk Panther hat am Montagnachmittag an einer Betriebsversammlung im VW-Werk Zwickau teilgenommen. Hintergrund sind Berichte über eine mögliche Schließung des Standorts. Panther betonte bei seinem Besuch, dass der Freistaat um jeden einzelnen Arbeitsplatz in Zwickau kämpfen werde.
1: Ja, wichtig ist ja erstmal, dass wir, und wir haben uns klar geäußert am Freitag, wichtig ist, dass wir jetzt hier sind, dass wir gemeinsam mit der Belegschaft zusammen, mit der Werkleitung, dass wir eine klare Strategie haben, dass wir beieinander stehen und dass wir eben deutlich machen, dass dieses Werk hier schlicht und ergreifend das produktivste Fahrzeugproduktionswerk von VW ist in Deutschland und dass die Kolleginnen und Kollegen auch mit Osteuropa und Südeuropa mithalten können. Wir müssen nur, man muss sie nur lassen und daran werden wir weiter arbeiten und werden weiter kämpfen, klar.
2: Die Wirtschaftswoche hatte unter Berufung auf Unternehmenskreise berichtet, dass Zwickau neben den Werken in Emden, Hannover und Neckarsulm auf einer internen Streichliste stehen soll. Ein Ende in Mosel hätte wohl weitreichende Folgen. Marcel Kutschek ist stellvertretender Betriebsratsvorsitzender beim Logistikdienstleister Schnellecke, der für das VW-Werk tätig ist. Aus seiner Sicht stehen die Verantwortlichen in der Pflicht, den Erhalt des Werkes zu sichern, denn es gehe um weit mehr Arbeitsplätze als nur die bei VW selbst.
3: Wir sind ein hochmodernes E-Werk, was hier gebaut wurde, waren Vorreiter für die E-Mobilität und das soll es jetzt nicht gewesen sein. Man soll zusehen, dass es ja auch nach 2030 hinausgeht. Die haben da eine gewisse Verantwortung, nicht nur für ihre Kollegin bei Volkswagen, sondern auch für eine ganze Region. Ja, reden wir fast von 60.000 Arbeitsplätzen, die da im Raum stehen. Und ja, da gehört sich völlig jetzt die Modelle hier herangebracht oder ja andersweitig Arbeit, dass es hier weitergeht.
2: Die Sparpläne von Volkswagen sind auch in Sachsen längst spürbar. In der gläsernen Manufaktur in Dresden ist die Fahrzeugproduktion bereits eingestellt. Im Werk Zwickau, einst Vorzeigestandort für die Elektromobilität des Konzerns, wird inzwischen nur noch in 2 statt 3 Schichten gearbeitet. Zudem sollen einzelne Modelle künftig an andere Standorte verlagert werden. Die Folgen sind deutlich. Die Zahl der Beschäftigten ist auf rund 8.000 gesunken. Zu Spitzenzeiten arbeiteten in Zwickau mehr als 10.000 Menschen. Auch viele Zulieferbetriebe in der Region bekommen die Entwicklung zu spüren und bauen Arbeitsplätze ab. Dabei hat der Volkswagen Sachsen erst im vergangenen Jahr sein 35-jähriges Bestehen gefeiert. Die Region blickt auf mehr als 100 Jahre Automobilgeschichte zurück. Von den Anfängen der Marke Audi über den Trabant, der das Straßenbild der DDR prägte, bis hin zum Wandel zur Elektromobilität.

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1: Ich fahre nach Dresden. Da haben sie natürlich alle gesagt, um Gottes Willen, Dresden ist eine zerstörte Stadt. Du kannst nicht, da steht kein Stein mehr auf dem anderen. Und ich bin trotzdem gefahren.
2: Wann war das? Wann bist du gefahren?
1: Drei Tage nach dem Angriff.
3: Dresden am 15. Februar 1945. Während die Stadt nach den Luftangriffen in Trümmern liegt, macht sich die 16-jährige Else auf den Weg in genau die Stadt, die sie zuvor aus 40 Kilometern Entfernung hat brennen sehen. Ihre Mutter ist in Dresden, doch niemand weiß, ob sie überlebt hat. Das ist der Inhalt der literarischen Erzählung »Die Mutti lebt«. Sie basiert auf wahren Erinnerungen einer Zeitzeugin und erzählt von einem einzigen Tag im Leben der Großmutter von der Autorin Janine Thürbeck.
4: Diese Geschichte, was sich dann zutrug an dem Tag, hat meine Großmutter Zeit ihres Lebens immer wieder erzählt. In einzelnen Anekdoten und kurzen Szenen natürlich. Also es hat mich schon meine ganze Kindheit immer wieder begleitet und auch beschäftigt. Und als ich dann selber Mutter wurde und Zeit hatte durch die Elternzeit, habe ich beschlossen, meine Großmutter mal zu interviewen. Und eben mal direkt mal im Zusammenhang, also aus diesen vereinzelten Szenen, quasi mal die ganze Geschichte, den ganzen Tagesablauf zu hören.
3: Im Frühjahr 2025 schrieb Thürbeck das Buch, welches ein Jahr später veröffentlicht wurde. 2015 bereits führte sie das erste Interview mit ihrer Großmutter, 2018 folgte ein zweites. Obwohl sie darin die traumatischen Kriegserfahrungen ihrer Oma Else aufarbeitete, empfand die Autorin die Gespräche nicht als beklemmend.
4: Ich saß auf dem Sofa, meine Tochter krabbelte neben mir umher. Es gibt ja auch eine Audioaufnahme von dem Interview. Und tatsächlich ist es so, dass die ganze Zeit meine 11 Monate alte Tochter auch Aufmerksamkeit quasi auf sich gezogen hat. Und diese ganze Interviewstimmung in ihrer Dramatik, kann man so sagen, aufgelockert war durch das Babygebrabbel.
3: Knapp 100 Seiten umfasst das Buch, welches die Autorin zuletzt im Klostercafé im Kloster Marienstern im Rahmen einer Autorenlesung vorstellte. Mit dabei hatte sie Fotografien der Familie und einen Ausschnitt aus dem Interview mit ihrer Großmutter.
1: Die haben abends um 9, 3 Uhr 9 Dresden bombardiert und haben wir bloß gesehen, Dresden wird bombardiert. Die Nacht war taghell und dann am nächsten Tag hieß es, die haben Dresden bombardiert. Da haben wir erstmal gewartet, aber da kam keine Nachricht von meiner Mutter und gar nichts. Es hat kein Telefon gegangen, gar nichts mehr gegangen in so einer Stadt. Nichts, keine Post, keine, gar nichts.
3: Janine Thürbeck verstehe ihr Buch auch als Beitrag zur Erinnerungskultur. Angesichts aktueller politischer Entwicklungen wolle sie hiermit deutlich machen, wie zerbrechlich Frieden sein kann.

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1: Ja, das Kurioseste war natürlich, dass jemand die Brücke gleich als Roland-Kaiser-Brücke umbenennen wollte.
2: Ein Vorschlag mit Augenzwinkern. Aber er zeigt, wie emotional die Debatte um die Carola-Brücke geführt wird. Beim Tag der Architektur öffnete TSSB-Architekten die Bärsche Villa. Mit dabei Architekt Jan Tröber. Sein Büro gehört zu den Planungsteams, die um den künftigen Entwurf der Brücke ringen.
1: Ja, tatsächlich eine sehr spannende Sache auch für uns. So in der Form, in der dauerhaften Öffentlichkeit steht man natürlich seltener. Normalerweise ist der Wettbewerb irgendwann entschieden. Wir hätten uns gefreut, er ist gleich entschieden am Anfang, als die SZ-Wähler uns mit Abstand als den besten Entwurf dargestellt haben. Jetzt hat man dann festgestellt, dann treten natürlich die anderen Gegner an und versuchen natürlich auch Sachen hervorzuheben, die diese gut können, beziehungsweise was die anderen dann meinten, dass das doch nicht passen würde. Jetzt haben wir festgestellt, wir müssen einfach noch mehr erzählen über die Qualitäten, über unseren Entwurf.
2: Aus einem Architekturwettbewerb ist längst eine öffentliche Diskussion geworden. Dresden sucht nicht nur Ersatz für die alte Carola-Brücke, sondern eine Lösung, die zur Innenstadt passt.
1: Wir als, sag ich mal, fast Anwohner der Carola-Brücke haben gesagt, wir können das nicht irgendjemandem überlassen, nachher eine Autobahnbrücke hier in unsere schöne Innenstadt zu bauen. Deshalb war uns wichtig, dass wir hier eine Brücke mit Bögen, mit Aufenthaltsqualität und Erschließungsqualität anbieten.
2: In dieser Phase geht es auch darum, Argumente sichtbar zu machen. Jedes Planungsteam versucht zu zeigen, warum der eigene Entwurf für Dresden der richtige sein könnte.
1: Der ADFC hat schon rausgefunden, wir haben eben die besten Anbindungen an Fahrradwege, an die Elbwiesen. Das sind so Themen, die muss man nochmal hervorheben. Auch, dass es nicht nur darum geht, Angst zu haben vor dem Bau einer Brücke, sondern dass wir hier über ein Visionsprojekt sprechen für die Entwicklung, Stadtentwicklung Dresdens für die nächsten 140 Jahre. Das ist wichtig.
2: Was für viele Bürger entscheidend ist, passiert nicht nur auf der Brücke, sondern an ihren Rändern. Genau hier kann TSSB laut Tröber punkten.
1: Tatsächlich war der Bürgerdialog für uns wichtig, dass wir nochmal mitbekommen haben, in welchem Fokus tatsächlich die Aufmerksamkeit liegt. Gerade im Thema Anschlüsse der Elbwiesen für Fußgänger, für die Fahrradfahrer ist damit nochmal deutlich mehr in den Fokus gerückt worden. Und diesen haben wir tatsächlich auch nochmal deutlich überarbeitet, damit er jetzt so gut funktioniert, wie er ist.
2: Rückmeldungen aus der Stadt können Details verändern und die Entwürfe noch einmal schärfen.
1: Das Kurioseste war natürlich, dass jemand die Brücke gleich als Roland-Kaiser-Brücke umbenennen wollte. Da haben wir natürlich vorher nicht dran gedacht, aber wer weiß, in einigen Jahren ist sowas natürlich denkbar. Jedoch gerade hier in so einem historischen Kontext legt man natürlich auch Wert darauf, dass es eine Geschichte gibt dahinter.
2: Noch ist offen, welcher Entwurf sich durchsetzt. Bis zur Entscheidung wird weiter verglichen, diskutiert und erklärt. TSSB versucht dabei, vor allem mit den Themen Anbindung, Aufenthaltsqualität und Stadtraum zu überzeugen.

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4: Nachrichten. In Sachsen hat es am Montag so viele Blitze gegeben wie seit 3 Jahren nicht mehr. Der Blitzinformationsdienst hat 1553 Einschläge gezählt, was fast das Dreifache des bisherigen Rekords in diesem Jahr ist. Besonders betroffen war die Landeshauptstadt Dresden, wo die Feuerwehr zu 28 wetterbedingten Einsätzen ausrücken musste. Umgestürzte Bäume und überflutete Straßen sorgten für Herausforderungen. Jedoch gab es keine Verletzten, wie die Feuerwehr mitteilte. Die Straßenbahnlinie 1 im Westen von Leipzig fährt nach Hitzeschäden wieder im Pendelbetrieb. Die Leipziger Verkehrsbetriebe haben den Betrieb zwischen Lausen und dem Wilhelm-Leuschner-Platz wieder aufgenommen, nachdem umfangreiche Reinigungsarbeiten durchgeführt wurden. Diese Maßnahmen zeigen bereits Wirkung. Weitere Streckenabschnitte könnten bald folgen. Die hohen Temperaturen hatten zuvor Fugenmasse in den Schienen verklumpen lassen und den Verkehr am vergangenen Wochenende lahmgelegt. Sachsens Ministerpräsident Michael Kretschmer fordert schnellere Reformen von der Bundesregierung. Er kritisiert die bisherigen Bemühungen als unzureichend und betont die Notwendigkeit einer anderen Wirtschaftspolitik. Kretschmer sieht in längeren Arbeitszeiten eine Möglichkeit zur Verbesserung der Wettbewerbsfähigkeit und unterstützt einen Vorschlag von Mercedes für eine Rückkehr zur 40-Stunden-Woche bei gleichem Lohn. Dies könnte helfen, wirtschaftlichen Stillstand zu überwinden, so Kretschmer gegenüber der deutschen Presseagentur.

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2: Das Projekt heißt Laura, hab dich doch nicht so und zeigt so ein bisschen im kontroversen Sinne, wie eine Frau während ihres ganzen Lebens manipuliert wird.
3: Bei der Dresdner Langen Nacht der Wissenschaften öffnete auch die Fachhochschule Dresden als eine von über 50 wissenschaftlichen Einrichtungen ihre Türen. Mittendrin war Nina Lelewska. Sie ist Studentin an der Fakultät Design im vierten Semester an der FHD.
2: Wir zeigen heute mit dem ganzen Studiengang eine ganze Ausstellung zum Thema Manipulation. Und jetzt gerade sind wir in unserem Gruppenraum. Das ist das Thema Manipulation der Frau. Das Projekt heißt Laura, hab dich doch nicht so und zeigt so ein bisschen im kontroversen Sinne, wie eine Frau während ihres ganzen Lebens manipuliert wird. Andere Projekte des Studiengangs sind aber auch noch Manipulationen durch Sounds oder durch eine Erscheinung, die vielleicht als erstes sehr gut erscheint und dann aber böse ist oder genau andersrum etwas, was böse erscheint, wo man die guten Entscheidungen treffen muss, also ein Spiel oder Virtual Reality. Also der Kurs hat viel zu bieten.
3: Praktische Ausarbeitungen wie diese sollen das Konzept der FHD unterstreichen, wie Rektorin Heike Zimmermann-Timm erläutert.
4: Wir sind eine kleine Fachhochschule mit drei sehr unterschiedlichen Fakultäten, die ermöglichen auch tatsächlich, dass man eine interdisziplinäre Sichtweise gewinnt. Wir sind praxisnah unterwegs, deswegen sind wir stets im Dialog und mit unseren Praxispartnern und es zielt darauf ab, dass wir letztendlich Projekte kreieren, die dann auch in der Umsetzung sind und unseren Studierenden durchaus einen Berufseinstieg ermöglichen.
3: Für die Studierenden, die hier nicht im klassischen Sinne dual studieren, soll die Wissenschaftsnacht damit auch ein Praxistest vor echtem Publikum sein.
2: Das ist Teil einer Abgabe des Kurses Künstlerisches Gestalten und da gibt es jetzt ein Zwischenkurs, der nur darauf abgestimmt ist, diese Ausstellung zu planen und auszuführen. Also wir brauchen auch ganz viel Feedback von den Besucherinnen und das wird dann bewertet. Das Ganze ist auch ein Projekt, das in einem Blended Intensive Program funktioniert. Das heißt, manche Gruppen haben auch Leute aus den Niederlanden, die sind heute auch teilweise vor Ort und die sind aus einer Partneruni, die auch hier dran teilnimmt und die haben auch ganz fleißig mitgeholfen aus dem Studiengang Musikentwicklung und haben dann auch sehr viele Sounds entworfen.
3: Die FHD vereint drei Fakultäten unter einem Dach. Betriebswirtschaft, Design und angewandte Sozialwissenschaften führen ca. 600 Studierende auf den Campus am Straßburger Platz. Alle drei Fakultäten präsentierten sich zur Wissenschaftsnacht am 26. Juni bis Mitternacht mit Ausstellungen, Fachvorträgen oder Mitmachangeboten. Der nächste Einblick folgt dann am 10. Juli. Dann informiert die FHD beim Infotag über Studiengänge, Beratung und das Lernen vor Ort.

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2: Die Zukunft der Carola-Brücke wird geplant. 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Unser Entwurf von FEKOR und TSSB verbindet Geschichte und Zukunft. 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
2: Die Hitzewelle ist vorbei, zumindest vorerst, doch die Gluttage haben Spuren hinterlassen. Während in Leipzig wegen Hitzeschäden an Schienen und Weichen der komplette Straßenbahnverkehr stillstand, stellt sich auch in Chemnitz die Frage, wie viel Hitze hält die Infrastruktur aus. Der große Verkehrskollaps blieb in der Kulturhauptstadt 2025 zwar aus, ganz ohne Schäden ging die Rekordhitze aber nicht vorbei. Nach Angaben der CVAG wurden Gleise, Asphalt und Bitumen durch die extremen Temperaturen teilweise beschädigt. Besonders betroffen waren die Kreuzung Carola-Straße, Straße der Nationen sowie Steig 5 an der Zentralhaltestelle. Dort verschlimmerte die Hitze bereits vorhandene Schäden. Zudem kam es vereinzelt zu kleinen Gleisverwerfungen. Allerdings habe eine Gefährdung des Fahrbetriebs zu keinem Zeitpunkt bestanden. Deutlich kritischer wurde es dagegen in den Fahrzeugen. Aufgrund der extremen Temperaturen und des durchgehenden Betriebes der Klimaanlagen habe man an einer Vielzahl an Fahrzeugen technische Störungen verzeichnen müssen. Die Folge? Teilweise mussten Busse und Bahnen wegen ausgefallener Klimaanlagen ausgetauscht werden. Die Klimaanlagen der CVAG sind laut Unternehmen in der Regel für Außentemperaturen bis etwa 45 Grad ausgelegt. Auch die Citybahn kämpfte mit der Gluthitze. Sprecher Falk Ester zieht eine ernüchternde Bilanz. Bei etwa der Hälfte der eingesetzten Fahrzeuge habe die Klimaanlage nicht durchgehalten. Die Folge? Rund 11% der Fahrten mussten durch Schienenersatzverkehr ersetzt werden.

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2: Das Projekt heißt Laura, hab dich doch nicht so und zeigt so ein bisschen im kontroversen Sinne, wie eine Frau während ihres ganzen Lebens manipuliert wird.
3: Bei der Dresdner Langen Nacht der Wissenschaften öffnete auch die Fachhochschule Dresden als eine von über 50 wissenschaftlichen Einrichtungen ihre Türen. Mittendrin war Nina Lelewska. Sie ist Studentin an der Fakultät Design im 4. Semester an der FHD.
2: Wir zeigen heute mit dem ganzen Studiengang eine ganze Ausstellung zum Thema Manipulation. Und jetzt gerade sind wir in unserem Gruppenraum. Das ist das Thema Manipulation der Frau. Das Projekt heißt Laura, hab dich doch nicht so und zeigt so ein bisschen im kontroversen Sinne, wie eine Frau während ihres ganzen Lebens manipuliert wird. Andere Projekte des Studiengangs sind aber auch noch Manipulationen durch Sounds oder durch eine Erscheinung, die vielleicht als erstes sehr gut erscheint und dann aber böse ist oder genau andersrum etwas, was böse erscheint, wo man die guten Entscheidungen treffen muss, also ein Spiel oder Virtual Reality. Also der Kurs hat viel zu bieten.
3: Praktische Ausarbeitungen wie diese sollen das Konzept der FHD unterstreichen, wie Rektorin Heike Zimmermann-Timm erläutert.
4: Wir sind eine kleine Fachhochschule mit 3 sehr unterschiedlichen Fakultäten, die ermöglichen auch tatsächlich, dass man eine interdisziplinäre Sichtweise gewinnt. Wir sind praxisnah unterwegs, deswegen sind wir stets im Dialog und mit unseren Praxispartnern und es zielt darauf ab, dass wir letztendlich Projekte kreieren, die dann auch in der Umsetzung sind und unseren Studierenden durchaus einen Berufseinstieg ermöglichen.
3: Für die Studierenden, die hier nicht im klassischen Sinne dual studieren, soll die Wissenschaftsnacht damit auch ein Praxistest vor echtem Publikum sein.
2: Das ist Teil einer Abgabe des Kurses Künstlerisches Gestalten und da gibt es jetzt ein Zwischenkurs, der nur darauf abgestimmt ist, diese Ausstellung zu planen und auszuführen. Also wir brauchen auch ganz viel Feedback von den Besucherinnen und das wird dann bewertet. Das Ganze ist auch ein Projekt, das in einem Blended Intensive Program funktioniert. Das heißt, manche Gruppen haben auch Leute aus den Niederlanden, die sind heute auch teilweise vor Ort und die sind aus einer Partneruni, die auch hier dran teilnimmt und die haben auch ganz fleißig mitgeholfen aus dem Studiengang Musikentwicklung und haben dann auch sehr viele Sounds entworfen.
3: Die FHD vereint 3 Fakultäten unter einem Dach. Betriebswirtschaft, Design und angewandte Sozialwissenschaften führen ca. 600 Studierende auf den Campus am Straßburger Platz. Alle 3 Fakultäten präsentierten sich zur Wissenschaftsnacht am 26. Juni bis Mitternacht mit Ausstellungen, Fachvorträgen oder Mitmachangeboten. Der nächste Einblick folgt dann am 10. Juli. Dann informiert die FHD beim Infotag über Studiengänge, Beratung und das Lernen vor Ort.

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6: Nachrichten. In Sachsen hat es am Montag so viele Blitze gegeben wie seit 3 Jahren nicht mehr. Der Blitzinformationsdienst hat 1553 Einschläge gezählt, was fast das Dreifache des bisherigen Rekords in diesem Jahr ist. Besonders betroffen war die Landeshauptstadt Dresden, wo die Feuerwehr zu 28 wetterbedingten Einsätzen ausrücken musste. Umgestürzte Bäume und überflutete Straßen sorgten für Herausforderungen. Jedoch gab es keine Verletzten, wie die Feuerwehr mitteilte. Die Straßenbahnlinie 1 im Westen von Leipzig fährt nach Hitzeschäden wieder im Pendelbetrieb. Die Leipziger Verkehrsbetriebe haben den Betrieb zwischen Lausen und dem Wilhelm-Leuschner-Platz wieder aufgenommen, nachdem umfangreiche Reinigungsarbeiten durchgeführt wurden. Diese Maßnahmen zeigen bereits Wirkung. Weitere Streckenabschnitte könnten bald folgen. Die hohen Temperaturen hatten zuvor Fugenmasse in den Schienen verklumpen lassen und den Verkehr am vergangenen Wochenende lahmgelegt. Sachsens Ministerpräsident Michael Kretschmer fordert schnellere Reformen von der Bundesregierung. Er kritisiert die bisherigen Bemühungen als unzureichend und betont die Notwendigkeit einer anderen Wirtschaftspolitik. Kretschmer sieht in längeren Arbeitszeiten eine Möglichkeit zur Verbesserung der Wettbewerbsfähigkeit und unterstützt einen Vorschlag von Mercedes für eine Rückkehr zur 40-Stunden-Woche bei gleichem Lohn. Dies könnte helfen, wirtschaftlichen Stillstand zu überwinden, so Kretschmer gegenüber der deutschen Presseagentur.

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1: Nichts ist schlimmer als nichts zu machen.
2: Wenn man keine Hilfe leistet, kann das Leben des anderen vielleicht schon zu Ende sein.
3: Sie proben den Ernstfall. Leipzig drückt auf dem Augustusplatz. Hier lernen Menschen, wie man mit wenigen Handgriffen Leben retten kann. Denn wenn ein Mensch plötzlich zusammenbricht, zählt für Oberarzt Konrad Green jede Minute.
1: Im Gehirn ist eben die Besonderheit, dass bereits nach 3 bis 5 Minuten die Gehirnzellen absterben. Wenn man in den ersten 3 bis 5 Minuten nichts macht, dann beginnt das Gehirn immer schlechter in Zukunft arbeiten zu können. Da kann man keine Gehirnzellen wieder lebendig machen.
3: Dr. Konrad Green erlebt in der Notaufnahme der Uniklinik Leipzig oft, was passiert, wenn bei einem Herz-Kreislauf-Stillstand zu spät geholfen wird. Dabei kann ein plötzlicher Herzstillstand jeden treffen. Doch bevor Feuerwehr, Rettungswagen oder Notarzt eintreffen, sind oft Laien gefragt. Doch viele Menschen ohne medizinische Ausbildung haben Angst, bei einer Reanimation etwas falsch zu machen.
4: Lieber es probieren und machen. Die Schäden, die man da vorrufen kann, sind in dem Moment nicht so wichtig. Das Leben ist da, steht da im Vordergrund.
3: Sagt Stefan Kupitz, der als Rettungssanitäter bei den Johannitern arbeitet. Das Bundesgesundheitsministerium schätzt, dass 10.000 Menschen jedes Jahr zusätzlich überleben könnten, wenn sofort reanimiert wird. Die entscheidende Frage ist also, was muss man als Laie tun? Rettungssanitäter Stefan Kupitz zeigt, worauf es im ersten Moment ankommt. Sein Leitsatz ist einfach: Prüfen, rufen, drücken.
4: Das heißt, prüfen heißt, ich spreche die Person erstmal laut und deutlich an, rüttel auch mal an den Schultern, sodass mir klar ist, die Person schläft nicht nur oder ist vielleicht irgendwie anders, gerade im Dämmerzustand. Also wenn die Person bewusstlos ist und dann quasi würde ich die Atmung überprüfen, also ich gehe mal richtig ran, überstrecke den Kopf und höre, merke, ist da irgendwie noch eine Atmung da. Wenn das beides nicht mehr da ist, dann ist klar, dann ist der Herzstillstand entweder nicht weit oder ist schon eingetreten und dann muss ich quasi loslegen, einfach in die Mitte des Brustkorbs beide Hände auflegen und dann einfach kräftig drücken und das dann doch zügig so 100 Mal. Pro Minute.
3: Neben der Reanimation muss der Notruf getätigt werden. Er kann auch dabei helfen, den richtigen Rhythmus zum Drücken zu finden.
4: Es gibt eine Telefonreanimation, da sind die Disponenten drauf trainiert. Das heißt, die können auch, wenn sie das Handy mit Lautsprecher daneben legen, dass sie wirklich auch dann merken, okay, jetzt bin ich so in dem Rhythmus, den es braucht. Alternativ kann man auch im Kopf so bekannte Lieder wie Staying Alive oder sowas so ein bisschen im Kopf mitsummen. Das hilft auch immer so diesen Rhythmus, immer da, wenn der Beat kommt, einfach drücken.
3: Bei Leipzig drückt zählt nicht Perfektion, sondern der erste Handgriff. Wer drückt, hält den Kreislauf in Gang, bis Hilfe eintrifft. Nach dem Notruf geht alles schnell. Rettungswagen, Notarzt, Ersthelfer per App und auch die Feuerwehr können losgeschickt werden.
5: Tatsächlich muss man sagen, ist das natürlich jetzt in Leipzig so, da wir als Feuerwehr ja immer mitfahren, dass wir sehr, sehr viel reanimieren, teilweise mehr reanimieren als der Rettungsdienst.
3: Sagt Kai Seiler, der seit vielen Jahren für die Leipziger Berufsfeuerwehr arbeitet. Oft ist die Feuerwehr als erste

0: Sie überbrückt die Zeit, bis Rettungswagen und Notarzt eintreffen. Wie schnell Einsatzkräfte mit Blaulicht fahren dürfen, hängt aber immer von der Situation ab. Eine feste Regel gibt es dafür nicht. Ein Fall aus Taucha hat die Debatte zuletzt neu entfacht. Ein Feuerwehrmann wurde auf dem Weg zu einer Brandmeldung in einer Baustelle mit 69 statt 30 geblitzt. Das Bußgeld wurde später vor Gericht aufgehoben. Der Fall war keine Reanimation. Er zeigt aber, wie schwierig Einsatzfahrten sind, so Kai Seiler.
1: Wir haben Sonderumwegerecht, ja, das haben wir, auch im Fall eines Einsatzes. Man muss das natürlich wirklich kritisch hinterfragen. Was ist es für ein Einsatz? Wohin fahren wir? Klar, Reanimation, da geben wir schon mal ein bisschen Gas und da fahren wir definitiv auch im Blau. Aber man muss natürlich so fahren, dass man jederzeit und in jeder Situation auch noch rechtzeitig zum Stehen kommt und niemanden gefährdet. Ich sage immer so ein gesundes Maß, mal 20 km/h drüber ist schon noch okay bei einer 50, aber danach soll doch gut sein.
0: Eröffnet wird die Veranstaltung von Leipzigs Sportbürgermeister Heiko Rosenthal. Für ihn ist Leipzig drückt nicht nur ein Pflichttermin für Schulklassen, sondern auch für Erwachsene.
2: Auch wir Erwachsenen, die immer glauben, wir wissen sehr viel, sind dort aufgefordert. Insofern richtet sich ein solcher Reanimationskurs nicht nur an junge Menschen, sondern auch an Erwachsene, an Ältere. Jeder kann betroffen sein.
0: Für ihn ist klar, Erste Hilfe sollte nicht nur einmal für den Führerschein gelernt werden.
2: Ich glaube, dass die Alltagsthemen, die unsere Menschen, auch junge Menschen betreffen, viel stärker auch im schulischen Kontext noch vermittelt werden müssen. Dazu gehört auch der Umgang mit Krankheit und Tod. Und hier kann man insbesondere bei Reanimation auch praktisch üben, was man quasi im Alltag außerhalb der Schule auch verwenden sollte.
0: Auch Jens Lehmann unterstützt die Aktion. Der frühere Spitzensportler ist außerdem gelernter Erzieher. Aus seiner Sicht hat Erste Hilfe viel mit Vorbereitung zu tun.
3: Ich glaube mal schon, dass man das insgesamt immer anwenden kann und insgesamt die Angst und den Respekt verliert. Man muss es beherrschen und man muss sich regelmäßig schulen.
0: Die Botschaft des Tages ist einfach. Jeder kann helfen. Wichtig ist, den Notruf zu wählen und anzufangen.
4: Weil wenn einer anfängt, dann helfen andere mit und sehen, kann ich unterstützen und so weiter.
0: Leipzig drückt auf dem Augustusplatz, damit im Ernstfall geholfen und nicht weggeschaut wird.

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2: Die extreme Hitze uns tatsächlich den Betrieb unmöglich gemacht,
3: erklärt Ulf Mittelberg von den Leipziger Verkehrsbetrieben fast schon fassungslos über das Ausmaß der jüngsten Hitzeschäden. Nahezu im gesamten Stadtgebiet ist die Fugenmasse zwischen Schiene und Asphalt weich geworden und hat Weichen und Straßenbahnräder verklebt.
2: Dann droht sogar Entgleisung.
3: Damit das nicht passiert, stehen Leipzigs Straßenbahnen seit Samstagnachmittag still. Zum Ärger der Fahrgäste.
4: Also ich finde es, so wir sagen auf Deutsch jetzt, blöd.
5: Die Verbindung ist komplett kompliziert.
3: Leipzig fragt sich, wann rollen die Bahnen wieder und passiert das bei der nächsten Hitzewelle wieder? Seit Samstag fahren in Leipzig keine Straßenbahnen mehr regulär. Für viele Leipzigerinnen und Leipziger sei der Ausfall zum Wochenstart mehr als eine Störung. Es geht um längere Arbeitswege, verschobene Termine, verpasste Anschlusszüge. Busse und S-Bahnen fahren in Leipzig weiter. Die Straßenbahn aber gilt als das Rückgrat des Leipziger Nahverkehrs. Ulf Mittelberg ist Geschäftsführer der Leipziger Verkehrsbetriebe. Sein Unternehmen musste am Wochenende entscheiden, weiterfahren oder stoppen. Nach Darstellung der LVB war ein sicherer Straßenbahnverkehr nicht mehr möglich.
2: Nachdem die ganze Woche über extrem heiß war, auch nachts, hat dann am Samstag die Strahlung, die extreme Hitze uns tatsächlich den Betrieb unmöglich gemacht. Aus Sicherheitsgründen haben wir eingestellt, weil Weichen zugeschmiert waren mit flüssiger Fugenmasse, weil sich dieses Bitumen auch in die Fahrzeuge reingetragen hat, in die Bremsen. Die Sicherheit von Fahrgästen und unserer Mannschaft geht vor.
3: Das Problem liegt an einer Stelle, die Fahrgäste normalerweise kaum wahrnehmen. Zwischen Stahlschiene und Asphalt befindet sich eine elastische Fuge, erklärt Ulf Mittelberg. Sie soll Bewegungen ausgleichen, wenn sich Material im Gleisnetz bei Kälte zusammenzieht oder bei Wärme ausdehnt. Doch bei tagelanger Hitze wurde diese Fugenmasse weich, zu weich.
2: Wir mussten den kompletten Straßenbahnverkehr einstellen, denn zwischen unseren Gleisen aus Stahl und dem Asphalt der Straße ist eine elastische Fuge. Damit sich das Material bei Minustemperaturen ausdehnen kann, auch bei hohen Temperaturen Ausgleich möglich ist. Wenn es allerdings so intensiv Tag und Nacht heiß ist und die Strahlung dazu kommt, ist diese Masse geschmolzen, hat sich an Rädern festgesetzt.
3: Die Masse klebt an Fahrzeugteilen und läuft in Weichen. Dort muss jedes Signal stimmen, jeder Kontakt, jede Stellung, erklärt Ulf Mittelberg. Seit dem Wochenende wird nun Tag und Nacht gereinigt. In den Werkstätten und draußen im Streckennetz, an Rädern, Bremsen, Schienen und Weichen. Vieles ist Handarbeit, kratzen, lösen, prüfen.
2: Eine Vielzahl Fahrzeuge ist betroffen. Wir haben allein über das Wochenende in Tag- und Nachtschichten 50 Fahrzeuge so weit gereinigt, dass sie heute einsatzbereit sind. Wir haben in Nachtschichten gerade gestern auch Freiwillige gefunden, die das Netz wieder in Gang setzen. All das kostet Geld.
3: So Ulf Mittelberg von den LVB. Wie hoch der Schaden ist, ist noch offen. Klar ist, der Stillstand kostet Zeit, Personal und Geld. In der Stadt gibt es Verständnis für den Sicherheitsstopp der Straßenbahnen, aber längst nicht alle sind scheinbar so gelassen.
6: Naja, ich hätte mir dafür, dass nicht so viele Bahnen, hätte ich mir auch sehr viel Schienenersatzverkehr gewünscht, damit man auch wirklich von A nach B trotzdem kommt, trotz dass die Bahnen ausfallen.
7: Manche Sachen kann man eben nicht wirklich planen und dann muss man ein bisschen Toleranz zeigen und sagen, aus Sicherheitsgründen, dass die Straßenbahn dann nicht entgleist, lässt man den Straßenbahnverkehr mal für einen Tag ruhen, ich finde, oder für zwei Tage, ich finde.
3: Der Ausfall zeigt, Hitze ist eben nicht nur Wetter, sie wird zum Stresstest für Infrastruktur. Die LVB will jetzt untersuchen, welche Abschnitte besonders betroffen sind und warum.
2: Wir analysieren sehr genau, was es jetzt braucht, damit wir dem Klimawandel, künftigen Temperaturextremen besser gewachsen sind. Aktuell ist das Bild, dass wir nicht überall die gleichen Schäden haben. Wir haben über viele, viele Jahre an unterschiedlichen Stellen gebaut. Einige sind betroffen, andere nicht. Wir haben noch kein Muster. Wir sehen, dass teils das linke Gleis stärker betroffen ist, weil es überfahren wird von anderen Fahrzeugen, auch von Bussen. Das ist sicher ein Punkt, aber der erklärt bei weitem nicht alles. Wir sind mitten in der Analyse und werden unsere Ableitung so schnell es geht treffen.
3: Kurzfristig sollen wieder erste Bahnen fahren. Ulf Mittelberg spricht von einem Rumpfnetz. Strecken aus Osten, Westen und Süden sollen zuerst wieder ans Zentrum angebunden werden. Sicher und Abschnitt für Abschnitt. Langfristig geht es aber um ein Netz, das Hitze besser aushält, denn die nächste Hitzewelle kommt bestimmt.

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2: Sag mal, da gibt es ein schönes deutsches Wort, das fängt mit SCH an. Das war, glaube ich, der erste Spruch, den ich gemacht habe, ja.
3: Nach Berichten über Schließungspläne. Sachsens Wirtschaftsminister Dirk Panther besucht Zwickauer VW-Werk. Zulieferer sehen VW in der Pflicht.
4: Die haben eine gewisse Verantwortung, nicht nur für ihre Kollegin bei Volkswagen, sondern auch für eine ganze Region.
3: Sachsens Wirtschaftsminister Dirk Panther hat am Montagnachmittag an einer Betriebsversammlung im VW-Werk Zwickau teilgenommen. Hintergrund sind Berichte über eine mögliche Schließung des Standorts. Panther betonte bei seinem Besuch, dass der Freistaat um jeden einzelnen Arbeitsplatz in Zwickau kämpfen werde.
2: Ja, wichtig ist ja erstmal, dass wir, und wir haben uns klar geäußert am Freitag, wichtig ist, dass wir jetzt hier sind, dass wir gemeinsam mit der Belegschaft zusammen, mit der Werkleitung, dass wir eine klare Strategie haben, dass wir beieinander stehen und dass wir eben deutlich machen, dass dieses Werk hier schlicht und ergreifend das produktivste Fahrzeugproduktionswerk von VW ist in Deutschland und dass die Kolleginnen und Kollegen auch mit Osteuropa und Südeuropa mithalten können. Wir müssen nur, man muss sie nur lassen und daran werden wir weiter arbeiten und werden weiter kämpfen, klar.
3: Die Wirtschaftswoche hatte unter Berufung auf Unternehmenskreise berichtet, dass Zwickau neben den Werken in Emden, Hannover und Neckarsulm auf einer internen Streichliste stehen soll. Ein Ende in Mosel hätte wohl weitreichende Folgen. Marcel Kutschek ist stellvertretender Betriebsratsvorsitzender beim Logistikdienstleister Schnellecke, der für das VW-Werk tätig ist. Aus seiner Sicht stehen die Verantwortlichen in der Pflicht, den Erhalt des Werkes zu sichern, denn es gehe um weit mehr Arbeitsplätze als nur die bei VW selbst.
4: Wir sind ein hochmodernes E-Werk, was hier gebaut wurde, waren Vorreiter für die E-Mobilität und das soll es jetzt nicht gewesen sein. Man soll zusehen, dass es ja auch nach 2030 hinausgeht. Die haben da eine gewisse Verantwortung, nicht nur für ihre Kollegin bei Volkswagen, sondern auch für eine ganze Region. Hier reden wir fast von 60.000 Arbeitsplätzen, die da im Raum stehen. Und ja, da gehört sich völlig jetzt die Modelle hier herangebracht oder ja andersweitig Arbeit, dass es hier weitergeht.
3: Die Sparpläne von Volkswagen sind auch in Sachsen längst spürbar. In der gläsernen Manufaktur in Dresden ist die Fahrzeugproduktion bereits eingestellt. Im Werk Zwickau, einst Vorzeigestandort für die Elektromobilität des Konzerns, wird inzwischen nur noch in 2 statt 3 Schichten gearbeitet. Zudem sollen einzelne Modelle künftig an andere Standorte verlagert werden. Die Folgen sind deutlich. Die Zahl der Beschäftigten ist auf rund 8.000 gesunken. Zu Spitzenzeiten arbeiteten in Zwickau mehr als 10.000 Menschen. Auch viele Zulieferbetriebe in der Region bekommen die Entwicklung zu spüren und bauen Arbeitsplätze ab. Dabei hat der Volkswagen Sachsen erst im vergangenen Jahr sein 35-jähriges Bestehen gefeiert. Die Region blickt auf mehr als 100 Jahre Automobilgeschichte zurück. Von den Anfängen der Marke Audi über den Trabant, der das Straßenbild der DDR prägte, bis hin zum Wandel zur Elektromobilität.

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4: 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In Sachsen hat es am Montag so viele Blitze gegeben wie seit 3 Jahren nicht mehr. Der Blitzinformationsdienst hat 1553 Einschläge gezählt, was fast das Dreifache des bisherigen Rekords in diesem Jahr ist. Besonders betroffen war die Landeshauptstadt Dresden, wo die Feuerwehr zu 28 wetterbedingten Einsätzen ausrücken musste. Umgestürzte Bäume und überflutete Straßen sorgten für Herausforderungen. Jedoch gab es keine Verletzten, wie die Feuerwehr mitteilte. Die Straßenbahnlinie 1 im Westen von Leipzig fährt nach Hitzeschäden wieder im Pendelbetrieb. Die Leipziger Verkehrsbetriebe haben den Betrieb zwischen Lausen und dem Wilhelm-Leuschner-Platz wieder aufgenommen, nachdem umfangreiche Reinigungsarbeiten durchgeführt wurden. Diese Maßnahmen zeigen bereits Wirkung. Weitere Streckenabschnitte könnten bald folgen. Die hohen Temperaturen hatten zuvor Fugenmasse in den Schienen verklumpen lassen und den Verkehr am vergangenen Wochenende lahmgelegt. Sachsens Ministerpräsident Michael Kretschmer fordert schnellere Reformen von der Bundesregierung. Er kritisiert die bisherigen Bemühungen als unzureichend und betont die Notwendigkeit einer anderen Wirtschaftspolitik. Kretschmer sieht in längeren Arbeitszeiten eine Möglichkeit zur Verbesserung der Wettbewerbsfähigkeit und unterstützt einen Vorschlag von Mercedes für eine Rückkehr zur 40-Stunden-Woche bei gleichem Lohn. Dies könnte helfen, wirtschaftlichen Stillstand zu überwinden, so Kretschmer gegenüber der deutschen Presseagentur.

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1: Die Höhle der Löwen gibt es eigentlich nur im Fernsehen. Nun öffnete sie ihre Türen aber in Chemnitz. Statt um Millionen Investments ging es hier um Ideen mit Zukunft. 60 Einreichungen, 11 Finalisten und eine knallharte Jury, die entscheidet, welche Konzepte wirklich Potenzial haben. Im Rahmen des Masterplans für die Region Chemnitz-Südwestsachsen ist ein Ideenwettbewerb entstanden, der eines zeigen soll. Industrie denkt sich hier gerade neu. Südwestsachsen steht dabei mitten im Strukturwandel. Neue Geschäftsideen, Technologien und Startups sollen den wirtschaftlichen Wandel vorantreiben, weshalb die Region laut Martin Witschers von der IHK Chemnitz jetzt neue Impulse braucht.
2: Ja, wir befinden uns ja gerade in Südwestsachsen einen großen Strukturwandel, angefangen von der Automobilindustrie über die Textilindustrie hin zum Maschinenbau. Also im Prinzip verändert sich Industrie und Wertschöpfung gerade nachhaltig. Und deswegen brauchen wir hier für die Region neue Konzepte, neue Ideen, um diesen Wandel zu adressieren. Und genau diese Ideen, die ja hier schlummern in der Region an vielen Stellen, sollen sichtbar gemacht werden, um die Transformation aktiv zu begleiten.
1: Aus insgesamt 60 Bewerbungen wurden die 11 überzeugendsten Konzepte ausgewählt. Vor einer Jury sowie einem Publikum aus Wirtschaft, Wissenschaft und Politik präsentierten die Teilnehmenden nicht nur erste Ideen, sondern auch ausgereifte Geschäftsmodelle oder Startups, die bereits am Markt aktiv sind. Entscheidend waren laut Martin Witschers vor allem die Neuheit der Idee, ihre Umsetzbarkeit sowie das Potenzial, daraus ein erfolgreiches Unternehmen zu entwickeln. Doch wie es nach dem Wettbewerb mit den Ideen weitergeht, bleibt nun die entscheidende Frage.
2: Na gut, wir versuchen jetzt natürlich erstmal auch die Ideen hier zu vernetzen, an die richtigen Akteure zu finden, vielleicht auch hier und da mal das Thema Finanzierung anzusprechen, dort auch eine Vernetzung herzustellen. Aber am Ende braucht es natürlich aus den Ideen auch ein Geschäftskonzept und dafür ist halt häufig Geld notwendig. Ja? Und da müssen wir gucken, wie kriegen wir diese Ideen auch mit den Gründern, mit den Ideengebern zusammen in die Breite, wie kriegen wir das auch kommuniziert, und dafür soll natürlich dieser Ideenwettbewerb auch wirken, dass wir das Thema Ideen, aber auch die konkreten Ansätze hier in die Breite bekommen. Ja. Aber am Ende ist es natürlich das Geld und die Finanzierung.
1: Die Bandbreite der eingereichten Projekte war groß und reichte von Drohnenabwehrsystemen über digitale Orthopädietechnik bis hin zu Konzepten, mit denen sich Bauteile aus gebrauchten Fahrzeugen analysieren und weiterverwenden lassen. Besonders im Fokus der Jury stand dabei ein Teilnehmer, Richard. Mit gerade einmal 13 Jahren ist er der jüngste Bewerber des Wettbewerbs. Trotzdem hat er die Jurymitglieder mit seiner Idee überzeugt, die ein aktuelles Problem lösen soll.
3: Also die Idee dahinter ist, vor DDoS-Angriffen zu schützen, weil die normalen Konzepte, die funktionieren gut, aber nicht unendlich skalierbar. Meins geht. Und das ist auch eine große Marktlücke und damit lässt sich viel Geld machen.
1: Sein Interesse an Technik und Programmierung begleitet ihn schon seit seiner frühen Kindheit. Bereits vor seinem 6. Lebensjahr hat er an ersten Programmierworkshops teilgenommen. Später bekam er seinen eigenen Roboter zum Schulanfang und begann von da an, eigene Projekte zu entwickeln und weiter auszuprobieren.

0: auszubauen. Die Idee für seinen Wettbewerbsbeitrag entstand schließlich während seines Frühstudiums der Informatik.
1: Ich habe für die Uni, fürs Frühstudium, muss ich Web Research machen. Und da bin ich auf die DDoS-Angriffe und welche Schäden sie angerichtet haben. Und dann kam die fixe Idee, dass man das per GPU vielleicht lösen kann, weil ich mache auch Grafikprogramme und da geht es auch viel um Parallelisierung. Deshalb.
0: Mit seinem Konzept überzeugte Richard die Jury und belegte den zweiten Platz. Das Preisgeld von 2.500 Euro möchte er nun nutzen, um sein Programm weiterzuentwickeln und eine erste Version unter realen Bedingungen zu testen. Den ersten Platz sicherte sich Heiko Schilling mit seinem Projekt Modu. Seine digitale Plattform bringt Planer, Bauunternehmen und Hersteller zusammen und soll nachhaltiges Bauen einfacher, schneller und wirtschaftlicher machen. Erste Elemente seines Konzepts kommen schon heute in der Praxis zum Einsatz.
2: Also wir haben ein Bürogebäude hier im Erzgebirge umgesetzt. Das steht, wurde letztes Jahr im Dezember eröffnet. Momentan bauen wir in Chemnitz einen Anbau für eine Wohnungsbaugenossenschaft. Das wird im Juli jetzt fertig. Also wir sind durchaus dort im Flow. Wir haben aktuelle Projekte, bauen jetzt, beginnen dieses Jahr noch einen Schulbau und so weiter. Also das ist breit gefächert, nicht auf Wohnbau begrenzt und sind eigentlich ganz gut im Game. Aber wir wollen es halt noch ein bisschen digitalisierter, noch schneller und vor allen Dingen planen, effizienter machen, nachvollziehbar und kostensicher.
0: Der Ideenwettbewerb fand in diesem Jahr erstmals statt und zeigt schon jetzt, dass es in der Region an innovativen Ideen nicht mangelt. Vielmehr geht es darum, diese Ideen auch in die Praxis zu bringen. Denn, so die Einschätzung von Martin Witschers, die Region hat kein Innovationsproblem, sondern ein Umsetzungsproblem. Genau hier soll der Wettbewerb ansetzen. Aus Ideen sollen Unternehmen entstehen, aus Projekten Wachstum und im besten Fall aus Visionen neue Arbeitsplätze in der Region.

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1: Die Hitzewelle ist vorbei, zumindest vorerst, doch die Gluttage haben Spuren hinterlassen. Während in Leipzig wegen Hitzeschäden an Schienen und Weichen der komplette Straßenbahnverkehr stillstand, stellt sich auch in Chemnitz die Frage, wie viel Hitze hält die Infrastruktur aus? Der große Verkehrskollaps blieb in der Kulturhauptstadt 2025 zwar aus, ganz ohne Schäden ging die Rekordhitze aber nicht vorbei. Nach Angaben der CVAG wurden Gleise, Asphalt und Bitumen durch die extremen Temperaturen teilweise beschädigt. Besonders betroffen waren die Kreuzung Carola-Straße, Straße der Nationen sowie Steig 5 an der Zentralhaltestelle. Dort verschlimmerte die Hitze bereits vorhandene Schäden. Zudem kam es vereinzelt zu kleinen Gleisverwerfungen. Allerdings habe eine Gefährdung des Fahrbetriebs zu keinem Zeitpunkt bestanden. Deutlich kritischer wurde es dagegen in den Fahrzeugen. Aufgrund der extremen Temperaturen und des durchgehenden Betriebes der Klimaanlagen habe man an einer Vielzahl an Fahrzeugen technische Störungen verzeichnen müssen. Die Folge? Teilweise mussten Busse und Bahnen wegen ausgefallener Klimaanlagen ausgetauscht werden. Die Klimaanlagen der CVAG sind laut Unternehmen in der Regel für Außentemperaturen bis etwa 45 Grad ausgelegt. Auch die Citybahn kämpfte mit der Gluthitze. Sprecher Falk Ester zieht eine ernüchternde Bilanz. Bei etwa der Hälfte der eingesetzten Fahrzeuge habe die Klimaanlage nicht durchgehalten. Die Folge? Rund 11% der Fahrten mussten durch Schienenersatzverkehr ersetzt werden.

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1: Das Projekt heißt Laura, hab dich doch nicht so und zeigt so ein bisschen im kontroversen Sinne, wie eine Frau während ihres ganzen Lebens manipuliert wird.
2: Bei der Dresdner Langen Nacht der Wissenschaften öffnete auch die Fachhochschule Dresden als eine von über 50 wissenschaftlichen Einrichtungen ihre Türen. Mittendrin war Nina Lelewska. Sie ist Studentin an der Fakultät Design im 4. Semester an der FHD.
1: Wir zeigen heute mit dem ganzen Studiengang eine ganze Ausstellung zum Thema Manipulation. Und jetzt gerade sind wir in unserem Gruppenraum. Das ist das Thema Manipulation der Frau. Das Projekt heißt Laura, hab dich doch nicht so und zeigt so ein bisschen im kontroversen Sinne, wie eine Frau während ihres ganzen Lebens manipuliert wird. Andere Projekte des Studiengangs sind aber auch noch Manipulationen durch Sounds oder durch eine Erscheinung, die vielleicht als erstes sehr gut erscheint und dann aber böse ist oder genau andersrum etwas, was böse erscheint, wo man die guten Entscheidungen treffen muss, also ein Spiel oder Virtual Reality. Also der Kurs hat viel zu bieten.
2: Praktische Ausarbeitungen wie diese sollen das Konzept der FHD unterstreichen, wie Rektorin Heike Zimmermann-Timm erläutert.
3: Wir sind eine kleine Fachhochschule mit drei sehr unterschiedlichen Fakultäten. Die ermöglichen auch tatsächlich, dass man eine interdisziplinäre Sichtweise gewinnt. Wir sind praxisnah unterwegs, deswegen sind wir stets im Dialog und mit unseren Praxispartnern. Und es zielt darauf ab, dass wir letztendlich Projekte kreieren, die dann auch in der Umsetzung sind und unseren Studierenden durchaus einen Berufseinstieg ermöglichen.
2: Für die Studierenden, die hier nicht im klassischen Sinne dual studieren, soll die Wissenschaftsnacht damit auch ein Praxistest vor echtem Publikum sein.
1: Das ist Teil einer Abgabe des Kurses Künstlerisches Gestalten. Und da gibt es jetzt einen Zwischenkurs, der nur darauf abgestimmt ist, diese Ausstellung zu planen und auszuführen. Also wir brauchen auch ganz viel Feedback von den Besucherinnen und das wird dann bewertet. Das Ganze ist auch ein Projekt, das in einem Blended Intensive Program funktioniert. Das heißt, manche Gruppen haben auch Leute aus den Niederlanden. Die sind heute auch teilweise vor Ort und die sind aus einer Partneruni, die auch hier dran teilnimmt und die haben auch ganz fleißig mitgeholfen aus dem Studiengang Musikentwicklung und haben dann auch sehr viele Sounds entworfen.
2: Die FHD vereint drei Fakultäten unter einem Dach. Betriebswirtschaft, Design und angewandte Sozialwissenschaften führen ca. 600 Studierende auf den Campus am Straßburger Platz. Alle drei Fakultäten präsentierten sich zur Wissenschaftsnacht am 26. Juni bis Mitternacht mit Ausstellungen, Fachvorträgen oder Mitmachangeboten. Der nächste Einblick folgt dann am 10. Juli. Dann informiert die FHD beim Infotag über Studiengänge, Beratung und das Lernen vor Ort.

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6: Nachrichten. In Sachsen hat es am Montag so viele Blitze gegeben wie seit 3 Jahren nicht mehr. Der Blitzinformationsdienst hat 1553 Einschläge gezählt, was fast das Dreifache des bisherigen Rekords in diesem Jahr ist. Besonders betroffen war die Landeshauptstadt Dresden, wo die Feuerwehr zu 28 wetterbedingten Einsätzen ausrücken musste. Umgestürzte Bäume und überflutete Straßen sorgten für Herausforderungen. Jedoch gab es keine Verletzten, wie die Feuerwehr mitteilte. Die Straßenbahnlinie 1 im Westen von Leipzig fährt nach Hitzeschäden wieder im Pendelbetrieb. Die Leipziger Verkehrsbetriebe haben den Betrieb zwischen Lausen und dem Wilhelm-Leuschner-Platz wieder aufgenommen, nachdem umfangreiche Reinigungsarbeiten durchgeführt wurden. Diese Maßnahmen zeigen bereits Wirkung. Weitere Streckenabschnitte könnten bald folgen. Die hohen Temperaturen hatten zuvor Fugenmasse in den Schienen verklumpen lassen und den Verkehr am vergangenen Wochenende lahmgelegt. Sachsens Ministerpräsident Michael Kretschmer fordert schnellere Reformen von der Bundesregierung. Er kritisiert die bisherigen Bemühungen als unzureichend und betont die Notwendigkeit einer anderen Wirtschaftspolitik. Kretschmer sieht in längeren Arbeitszeiten eine Möglichkeit zur Verbesserung der Wettbewerbsfähigkeit und unterstützt einen Vorschlag von Mercedes für eine Rückkehr zur 40-Stunden-Woche bei gleichem Lohn. Dies könnte helfen, wirtschaftlichen Stillstand zu überwinden, so Kretschmer gegenüber der deutschen Presseagentur.

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1: Das Projekt heißt Laura, hab dich doch nicht so und zeigt so ein bisschen im kontroversen Sinne, wie eine Frau während ihres ganzen Lebens manipuliert wird.
2: Bei der Dresdner Langen Nacht der Wissenschaften öffnete auch die Fachhochschule Dresden als eine von über 50 wissenschaftlichen Einrichtungen ihre Türen. Mittendrin war Nina Lelewska. Sie ist Studentin an der Fakultät Design im vierten Semester an der FHD.
1: Wir zeigen heute mit dem ganzen Studiengang eine ganze Ausstellung zum Thema Manipulation. Und jetzt gerade sind wir in unserem Gruppenraum. Das ist das Thema Manipulation der Frau. Das Projekt heißt Laura, hab dich doch nicht so und zeigt so ein bisschen im kontroversen Sinne, wie eine Frau während ihres ganzen Lebens manipuliert wird. Andere Projekte des Studiengangs sind aber auch noch Manipulationen durch Sounds oder durch eine Erscheinung, die vielleicht als erstes sehr gut erscheint und dann aber böse ist oder genau andersrum etwas, was böse erscheint, wo man die guten Entscheidungen treffen muss, also ein Spiel oder Virtual Reality. Also der Kurs hat viel zu bieten.
2: Praktische Ausarbeitungen wie diese sollen das Konzept der FHD unterstreichen, wie Rektorin Heike Zimmermann-Timm erläutert.
3: Wir sind eine kleine Fachhochschule mit drei sehr unterschiedlichen Fakultäten, die ermöglichen auch tatsächlich, dass man eine interdisziplinäre Sichtweise gewinnt. Wir sind praxisnah unterwegs, deswegen sind wir stets im Dialog und mit unseren Praxispartnern und es zielt darauf ab, dass wir letztendlich Projekte kreieren, die dann auch in der Umsetzung sind und unseren Studierenden durchaus einen Berufseinstieg ermöglichen.
2: Für die Studierenden, die hier nicht im klassischen Sinne dual studieren, soll die Wissenschaftsnacht damit auch ein Praxistest vor echtem Publikum sein.
1: Das ist Teil einer Abgabe des Kurses Künstlerisches Gestalten und da gibt es jetzt einen Zwischenkurs, der nur darauf abgestimmt ist, diese Ausstellung zu planen und auszuführen. Also wir brauchen auch ganz viel Feedback von den Besucherinnen und das wird dann bewertet. Das Ganze ist auch ein Projekt, das in einem Blended Intensive Program funktioniert. Das heißt, manche Gruppen haben auch Leute aus den Niederlanden. Die sind heute auch teilweise vor Ort und die sind aus einer Partneruni, die auch hier dran teilnimmt und die haben auch ganz fleißig mitgeholfen aus dem Studiengang Musikentwicklung und haben dann auch sehr viele Sounds entworfen.
2: Die FHD vereint drei Fakultäten unter einem Dach. Betriebswirtschaft, Design und angewandte Sozialwissenschaften führen ca. 600 Studierende auf den Campus am Straßburger Platz. Alle drei Fakultäten präsentierten sich zur Wissenschaftsnacht am 26. Juni bis Mitternacht mit Ausstellungen, Fachvorträgen oder Mitmachangeboten. Der nächste Einblick folgt dann am 10. Juli. Dann informiert die FHD beim Infotag über Studiengänge, Beratung und das Lernen vor Ort.

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1: Nichts ist schlimmer als nichts zu machen.
2: Wenn man keine Hilfe leistet, kann das Leben des anderen vielleicht schon zu Ende sein.
3: Sie proben den Ernstfall. Leipzig drückt auf dem Augustusplatz. Hier lernen Menschen, wie man mit wenigen Handgriffen Leben retten kann. Denn wenn ein Mensch plötzlich zusammenbricht, zählt für Oberarzt Konrad Green jede Minute.
1: Im Gehirn ist eben die Besonderheit, dass bereits nach 3 bis 5 Minuten die Gehirnzellen absterben. Wenn man in den ersten 3 bis 5 Minuten nichts macht, dann beginnt das Gehirn immer schlechter in Zukunft arbeiten zu können. Da kann man keine Gehirnzellen wieder lebendig machen.
3: Dr. Konrad Green erlebt in der Notaufnahme der Uniklinik Leipzig oft, was passiert, wenn bei einem Herz-Kreislauf-Stillstand zu spät geholfen wird. Dabei kann ein plötzlicher Herzstillstand jeden treffen. Doch bevor Feuerwehr, Rettungswagen oder Notarzt eintreffen, sind oft Laien gefragt. Doch viele Menschen ohne medizinische Ausbildung haben Angst, bei einer Reanimation etwas falsch zu machen.
4: Lieber es probieren und machen. Die Schäden, die man da vorrufen kann, sind in dem Moment nicht so wichtig. Das Leben ist da, steht am Vordergrund.
3: Sagt Stefan Kupitz, der als Rettungssanitäter bei den Johannitern arbeitet. Das Bundesgesundheitsministerium schätzt, dass 10.000 Menschen jedes Jahr zusätzlich überleben könnten, wenn sofort reanimiert wird. Die entscheidende Frage ist also, was muss man als Laie tun? Rettungssanitäter Stefan Kupitz zeigt, worauf es im ersten Moment ankommt. Sein Leitsatz ist einfach: Prüfen, rufen, drücken.
4: Das heißt, prüfen heißt, ich spreche die Person erstmal laut und deutlich an, rüttel auch mal an den Schultern, sodass mir klar ist, die Person schläft nicht nur oder ist vielleicht irgendwie anders, gerade im Dämmerzustand. Also wenn die Person bewusstlos ist und dann quasi würde ich die Atmung überprüfen, also ich gehe mal richtig ran, überstrecke den Kopf und höre, merke, ist da irgendwie noch eine Atmung da. Wenn das beides nicht mehr da ist, dann ist klar, dann ist der Herzstillstand entweder nicht weit oder ist schon eingetreten und dann muss ich quasi loslegen, einfach in die Mitte des Brustkorbs beide Hände auflegen und dann einfach kräftig drücken und das dann doch zügig so 100 Mal.
3: Neben der Reanimation muss der Notruf getätigt werden. Er kann auch dabei helfen, den richtigen Rhythmus zum Drücken zu finden.
4: Es gibt eine Telefonreanimation, da sind die Disponenten drauf trainiert. Das heißt, die können auch, wenn sie das Handy mit Lautsprecher daneben legen, dass sie wirklich auch dann merken, okay, jetzt bin ich so in dem Rhythmus, den es braucht. Alternativ kann man auch im Kopf so bekannte Lieder wie Staying Alive oder sowas so ein bisschen im Kopf mitsummen. Das hilft auch immer so diesen Rhythmus, immer da, wenn der Beat kommt, einfach drücken.
3: Bei Leipzig drückt zählt nicht Perfektion, sondern der erste Handgriff. Wer drückt, hält den Kreislauf in Gang, bis Hilfe eintrifft. Nach dem Notruf geht alles schnell. Rettungswagen, Notarzt, Ersthelfer per App und auch die Feuerwehr können losgeschickt werden.
5: Tatsächlich muss man sagen, ist das natürlich jetzt in Leipzig so, da wir als Feuerwehr ja immer mitfahren, dass wir sehr, sehr viel reanimieren, teilweise mehr reanimieren als der Rettungsdienst.
3: Sagt Kai Seiler, der seit vielen Jahren für die Leipziger Berufsfeuerwehr arbeitet. Oft ist die Feuerwehr als erstes vor Ort. Sie überbrückt die Zeit, bis Rettungswagen und Notarzt eintreffen. Wie schnell Einsatzkräfte mit Blaulicht fahren dürfen, hängt aber immer von der Situation ab. Eine feste Regel gibt es dafür nicht. Ein Fall aus Taucher hat die Debatte zuletzt neu entfacht. Ein Feuerwehrmann wurde auf dem Weg zu einer Brandmeldung in einer Baustelle mit 69 statt 30 geblitzt. Das Bußgeld wurde später vor Gericht aufgehoben. Der Fall war keine Reanimation. Er zeigt aber, wie schwierig Einsatzfahrten sind, so Kai Seiler.
5: Wir haben Sonder- und Wegerecht, ja, das haben wir, auch im Fall eines Einsatzes. Man muss das natürlich wirklich kritisch hinterfragen, was ist es für ein Einsatz, wohin fahren wir? Klar, Reanimation, da geben wir schon mal ein bisschen Gas und da fahren wir definitiv auch im Blau. Aber man muss natürlich so fahren, dass man jederzeit und in jeder Situation auch noch rechtzeitig zum Stehen kommt und niemanden gefährdet. Ich sage immer so, ein gesundes Maß, mal 20 km/h drüber ist schon noch okay bei einer 50, aber danach soll doch gut sein.
3: Eröffnet wird die Veranstaltung von Leipzigs Sportbürgermeister Heiko Rosenthal. Für ihn ist Leipzig drückt nicht nur ein Pflichttermin für Schulklassen, sondern auch für Erwachsene.
6: Auch wir Erwachsenen, die immer glauben, wir wissen sehr viel, sind dort aufgefordert. Insofern richtet sich ein solcher Reanimationskurs nicht nur an junge Menschen, sondern auch an Erwachsene, an Ältere. Jeder kann betroffen sein.
3: Für ihn ist klar, Erste Hilfe sollte nicht nur einmal für den Führerschein gelernt werden.
6: Ich glaube, dass die Alltagsthemen, die unsere Menschen, auch junge Menschen betreffen, viel stärker auch im schulischen Kontext noch vermittelt werden müssen. Dazu gehört auch der Umgang mit Krankheit und Tod. Und hier kann man insbesondere bei Reanimation auch praktisch üben, was man quasi im Alltag außerhalb der Schule auch verwenden sollte.
3: Auch Jens Lehmann unterstützt die Aktion. Der frühere Spitzensportler ist außerdem gelernter Erzieher. Aus seiner Sicht hat Erste Hilfe viel mit Vorbereitung zu tun.
2: Ich glaube mal schon, dass man das insgesamt immer anwenden kann und insgesamt die Angst und den Respekt verliert. Man muss es beherrschen und man muss sich regelmäßig schulen.
3: Die Botschaft des Tages ist einfach. Jeder kann helfen. Wichtig ist, den Notruf zu wählen und anzufangen.
4: Weil wenn einer anfängt, dann helfen andere mit und sehen, kann ich unterstützen und so weiter.
3: Leipzig drückt auf dem Augustusplatz, damit im Ernstfall geholfen und nicht weggeschaut wird.

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2: Die extreme Hitze uns tatsächlich den Betrieb unmöglich gemacht,
3: erklärt Ulf Mittelberg von den Leipziger Verkehrsbetrieben fast schon fassungslos über das Ausmaß der jüngsten Hitzeschäden. Nahezu im gesamten Stadtgebiet ist die Fugenmasse zwischen Schiene und Asphalt weich geworden und hat Weichen und Straßenbahnräder verklebt.
2: Dann droht sogar Entgleisung.
3: Damit das nicht passiert, stehen Leipzigs Straßenbahnen seit Samstagnachmittag still. Zum Ärger der Fahrgäste.
4: Also ich finde es, so wir sagen auf Deutsch jetzt, blöd.
5: Die Verbindung ist komplett kompliziert.
3: Leipzig fragt sich, wann rollen die Bahnen wieder und passiert das bei der nächsten Hitzewelle wieder? Seit Samstag fahren in Leipzig keine Straßenbahnen mehr regulär. Für viele Leipzigerinnen und Leipziger sei der Ausfall zum Wochenstart mehr als eine Störung. Es geht um längere Arbeitswege, verschobene Termine, verpasste Anschlusszüge. Busse und S-Bahnen fahren in Leipzig weiter. Die Straßenbahn aber gilt als das Rückgrat des Leipziger Nahverkehrs. Ulf Mittelberg ist Geschäftsführer der Leipziger Verkehrsbetriebe. Sein Unternehmen musste am Wochenende entscheiden, weiterfahren oder stoppen. Nach Darstellung der LVB war ein sicherer Straßenbahnverkehr nicht mehr möglich.
2: Nachdem die ganze Woche über extrem heiß war, auch nachts, hat dann am Samstag die Strahlung, die extreme Hitze uns tatsächlich den Betrieb unmöglich gemacht. Aus Sicherheitsgründen haben wir eingestellt, weil Weichen zugeschmiert waren mit flüssiger Fugenmasse, weil sich dieses Bitumen auch in die Fahrzeuge reingetragen hat, in die Bremsen. Die Sicherheit von Fahrgästen und unserer Mannschaft geht vor.
3: Das Problem liegt an einer Stelle, die Fahrgäste normalerweise kaum wahrnehmen. Zwischen Stahlschiene und Asphalt befindet sich eine elastische Fuge, erklärt Ulf Mittelberg. Sie soll Bewegungen ausgleichen, wenn sich Material im Gleisnetz bei Kälte zusammenzieht oder bei Wärme ausdehnt. Doch bei tagelanger Hitze wurde diese Fugenmasse weich, zu weich.
2: Wir mussten den kompletten Straßenbahnverkehr einstellen, denn zwischen unseren Gleisen aus Stahl und dem Asphalt der Straße ist eine elastische Fuge. Damit sich das Material bei Minustemperaturen ausdehnen kann, auch bei hohen Temperaturen Ausgleich möglich ist. Wenn es allerdings so intensiv Tag und Nacht heiß ist und die Strahlung dazu kommt, ist diese Masse geschmolzen, hat sich an Rädern festgesetzt.
3: Die Masse klebt an Fahrzeugteilen und läuft in Weichen. Dort muss jedes Signal stimmen, jeder Kontakt, jede Stellung, erklärt Ulf Mittelberg. Seit dem Wochenende wird nun Tag und Nacht gereinigt. In den Werkstätten und draußen im Streckennetz, an Rädern, Bremsen, Schienen und Weichen. Vieles ist Handarbeit, kratzen, lösen, prüfen.
2: Eine Vielzahl Fahrzeuge ist betroffen. Wir haben allein über das Wochenende in Tag- und Nachtschichten 50 Fahrzeuge so weit gereinigt, dass sie heute einsatzbereit sind. Wir haben in Nachtschichten gerade gestern auch Freiwillige gefunden, die das Netz wieder in Gang setzen. All das kostet Geld.
3: So Ulf Mittelberg von den LVB. Wie hoch der Schaden ist, ist noch offen. Klar ist, der Stillstand kostet Zeit, Personal und Geld. In der Stadt gibt es Verständnis für den Sicherheitsstopp der Straßenbahnen, aber längst nicht alle sind scheinbar so gelassen.
6: Naja, ich hätte mir dafür, dass nicht so viele Bahnen, hätte ich mir auch sehr viel Schienenersatzverkehr gewünscht, damit man auch wirklich von A nach B trotzdem kommt, trotz dass die Bahnen ausfallen.
7: Manche Sachen kann man eben nicht wirklich planen und dann muss man ein bisschen Toleranz zeigen und sagen, aus Sicherheitsgründen, dass die Straßenbahn dann nicht entgleist, lässt man den Straßenbahnverkehr mal für einen Tag ruhen, ich finde, oder für zwei Tage, ich finde.
3: Der Ausfall zeigt, Hitze ist eben nicht nur Wetter, sie wird zum Stresstest für Infrastruktur. Die LVB will jetzt untersuchen, welche Abschnitte besonders betroffen sind und warum.
2: Wir analysieren sehr genau, was es jetzt braucht, damit wir dem Klimawandel, künftigen Temperaturextremen besser gewachsen sind. Aktuell ist das Bild, dass wir nicht überall die gleichen Schäden haben. Wir haben über viele, viele Jahre an unterschiedlichen Stellen gebaut. Einige sind betroffen, andere nicht. Wir haben noch kein Muster. Wir sehen, dass teils das linke Gleis stärker betroffen ist, weil es überfahren wird von anderen Fahrzeugen, auch von Bussen. Das ist sicher ein Punkt, aber der erklärt bei weitem nicht alles. Wir sind mitten in der Analyse und werden unsere Ableitung so schnell es geht treffen.
3: Kurzfristig sollen wieder erste Bahnen fahren. Ulf Mittelberg spricht von einem Rumpfnetz. Strecken aus Osten, Westen und Süden sollen zuerst wieder ans Zentrum angebunden werden. Sicher und Abschnitt für Abschnitt. Langfristig geht es aber um ein Netz, das Hitze besser aushält. Denn die nächste Hitzewelle kommt bestimmt.

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2: In Sachsen hat es am Montag so viele Blitze gegeben wie seit 3 Jahren nicht mehr. Der Blitzinformationsdienst hat 1553 Einschläge gezählt, was fast das Dreifache des bisherigen Rekords in diesem Jahr ist. Besonders betroffen war die Landeshauptstadt Dresden, wo die Feuerwehr zu 28 wetterbedingten Einsätzen ausrücken musste. Umgestürzte Bäume und überflutete Straßen sorgten für Herausforderungen. Jedoch gab es keine Verletzten, wie die Feuerwehr mitteilte. Die Straßenbahnlinie 1 im Westen von Leipzig fährt nach Hitzeschäden wieder im Pendelbetrieb. Die Leipziger Verkehrsbetriebe haben den Betrieb zwischen Lausen und dem Wilhelm-Leuschner-Platz wieder aufgenommen, nachdem umfangreiche Reinigungsarbeiten durchgeführt wurden. Diese Maßnahmen zeigen bereits Wirkung. Weitere Streckenabschnitte könnten bald folgen. Die hohen Temperaturen hatten zuvor Fugenmasse in den Schienen verklumpen lassen und den Verkehr am vergangenen Wochenende lahmgelegt. Sachsens Ministerpräsident Michael Kretschmer fordert schnellere Reformen von der Bundesregierung. Er kritisiert die bisherigen Bemühungen als unzureichend und betont die Notwendigkeit einer anderen Wirtschaftspolitik. Kretschmer sieht in längeren Arbeitszeiten eine Möglichkeit zur Verbesserung der Wettbewerbsfähigkeit und unterstützt einen Vorschlag von Mercedes für eine Rückkehr zur 40-Stunden-Woche bei gleichem Lohn. Dies könnte helfen, wirtschaftlichen Stillstand zu überwinden, so Kretschmer gegenüber der deutschen Presseagentur.

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2: VW in der Krise. Nach Gerüchten um eine mögliche Schließung des Werks in Zwickau wird immer deutlicher, welche Auswirkungen ein Rückzug des Automobilkonzerns auf den Freistaat hätte. Nachdem Sachsens Wirtschaftsminister Dirk Panther am Montag persönlich im Werk zugegen war, spielte das Thema auch in der Kabinettspressekonferenz eine tragende Rolle. Regina Graushaar, Staatsministerin für Infrastruktur und Landesentwicklung, erklärte, dass die durch eine Schließung verursachten Probleme nicht an den Grenzen von Zwickau Halt machen würden.
3: Da kann man dreimal sagen, das ist erstmal nur geleakt, aber nicht offiziell bestätigt, aber es ist eben in der Welt. Und ich glaube, diese aktuellen Berichte zeigen einmal mehr, A, wie ernst die Lage für Südwestsachsen, aber ich glaube, B, insgesamt für ganz Sachsen ist. Wir haben nicht die Möglichkeit zu sagen, das betrifft einen Kreis Zwickau und noch 10 Kilometer drumherum. Es wäre völlig verfehlt, das so einzuschätzen.
2: Außerdem machte Graushaar deutlich, dass man sich in der Region breiter aufstellen müsse. Die Fixierung auf den Autobau sei, wie die aktuelle Lage zeige, ein ernstes Problem.
3: Die Region muss die Stärken, die sie hat, die gleichzeitig ja natürlich auch ihre Verwundbarkeit sind. Also sie ist stark in der Industrie, aber sie ist gleichzeitig, weil es eine relativ starke Fixierung oder Fokussierung auf Automobilindustrie und Zulieferer gibt, muss sie natürlich sich langfristig breiter und widerstandsfähiger machen. Denn wir finden in Südwestsachsen, und ich bin oft dort auch unterwegs, auch an den Hochschulen, wir finden eine wirklich einzigartige Industrie- und Innovationsregion vor mit Fachkräften, die ihresgleichen suchen.
2: Politisch soll in Sachsen mit dem Masterplan Region Chemnitz-Südwestsachsen gegengesteuert werden. So wurde eine Einzelfallförderung in Höhe von 150.000 Euro für ein Simul-Plus-Modellprojekt in Südwestsachsen bewilligt. Die Westsächsische Hochschule Zwickau und die Duale Hochschule Sachsen, Studienakademie Plauen, sollen im Rahmen des geförderten Projekts erproben, wie kleine und mittlere Unternehmen Daten und künstliche Intelligenz besser nutzen können. Das Thema VW soll auch an anderer Stelle eine Rolle spielen. Im Rahmen der Wirtschaftsministerkonferenz in Konstanz will Sachsens Wirtschaftsminister Dirk Panther einen bundesweiten Autogipfel fordern und ein Konzept zur Stärkung des Industriestandorts Deutschland verlangen. Vor allem die Diskussionen um die Zukunft des VW-Werks in Zwickau-Mosel bereitet der Staatsregierung Sorgen. Panther warnt, dass hunderttausende Arbeitsplätze entlang der gesamten Wertschöpfungskette unter Druck stünden. Die Debatte über Standorte wie Zwickau müsse ein Weckruf für die Politik sein.

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2: VW in der Krise. Nach Gerüchten um eine mögliche Schließung des Werks in Zwickau wird immer deutlicher, welche Auswirkungen ein Rückzug des Automobilkonzerns auf den Freistaat hätte. Nachdem Sachsens Wirtschaftsminister Dirk Panther am Montag persönlich im Werk zugegen war, spielte das Thema auch in der Kabinettspressekonferenz eine tragende Rolle. Regina Graushaar, Staatsministerin für Infrastruktur und Landesentwicklung, erklärte, dass die durch eine Schließung verursachten Probleme nicht an den Grenzen von Zwickau Halt machen würden.
3: Da kann man dreimal sagen, das ist erstmal nur geleakt, aber nicht offiziell bestätigt, aber es ist eben in der Welt. Und ich glaube, diese aktuellen Berichte zeigen einmal mehr, A, wie ernst die Lage für Südwestsachsen, aber ich glaube, B, insgesamt für ganz Sachsen ist. Wir haben nicht die Möglichkeit zu sagen, das betrifft einen Kreis Zwickau und noch 10 Kilometer drumherum. Es wäre völlig verfehlt, das so einzuschätzen.
2: Außerdem machte Graushaar deutlich, dass man sich in der Region breiter aufstellen müsse. Die Fixierung auf den Autobau sei, wie die aktuelle Lage zeige, ein ernstes Problem.
3: Die Region muss die Stärken, die sie hat, die gleichzeitig ja natürlich auch ihre Verwundbarkeit sind. Also sie ist stark in der Industrie, aber sie ist gleichzeitig, weil es eine relativ starke Fixierung oder Fokussierung auf Automobilindustrie und Zulieferer gibt, muss sie natürlich sich langfristig breiter und widerstandsfähiger machen. Denn wir finden in Südwestsachsen, und ich bin oft dort auch unterwegs, auch an den Hochschulen, wir finden eine wirklich einzigartige Industrie- und Innovationsregion vor mit Fachkräften, die ihresgleichen suchen.
2: Politisch soll in Sachsen mit dem Masterplan Region Chemnitz-Südwestsachsen gegengesteuert werden. So wurde eine Einzelfallförderung in Höhe von 150.000 Euro für ein Simul-Plus-Modellprojekt in Südwestsachsen bewilligt. Die Westsächsische Hochschule Zwickau und die Duale Hochschule Sachsen, Studienakademie Plauen, sollen im Rahmen des geförderten Projekts erproben, wie kleine und mittlere Unternehmen Daten und künstliche Intelligenz besser nutzen können. Das Thema VW soll auch an anderer Stelle eine Rolle spielen. Im Rahmen der Wirtschaftsministerkonferenz in Konstanz will Sachsens Wirtschaftsminister Dirk Panther einen bundesweiten Autogipfel fordern und ein Konzept zur Stärkung des Industriestandorts Deutschland verlangen. Vor allem die Diskussionen um die Zukunft des VW-Werks in Zwickau-Mosel bereitet der Staatsregierung Sorgen. Panther warnt, dass hunderttausende Arbeitsplätze entlang der gesamten Wertschöpfungskette unter Druck stünden. Die Debatte über Standorte wie Zwickau müsse ein Weckruf für die Politik sein.

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2: Dynamo-Fans in Zukunft schneller in ihr Heimstadion? Der Dresdner Stadtrat hat einem entsprechenden Antrag der SPD-Fraktion mehrheitlich zugestimmt, der einen Haltepunkt in Stadionnähe prüfen lässt.
3: Eine S-Bahn-Station am Richard-Strauß-Platz bzw. Strehlener Platz, direkt an der Grenze der Stadtbezirke Altstadt, Plauen und Prohlis.
2: Sagt SPD-Stadtrat Stefan Engel. Damit wäre der neue Halt nicht direkt vor dem Stadiontor, aber näher dran. Vom geplanten Standort wären es rund 11 Gehminuten bis zum Rudolf-Habich-Stadion. Auch der Zoo, Wohngebäude und Forschungseinrichtungen lägen in der Nähe. Die Verwaltung soll sich nun bei Bahn, Verkehrsbund, Bund und Freistaat für den S-Bahn-Halt einsetzen. Entstehen könnte er im Zusammenhang mit der geplanten Neubaustrecke Dresden-Prag. 46 Stadträte stimmten für Ja, die AfD und ein fraktionsloses Mitglied stimmten gegen den Antrag. AfD-Fraktionschef Steffen Hanisch sprach Medienberichten zufolge von einem Schaufensterantrag und sehe keinen Bedarf für einen neuen Halt an dieser Stelle. Ob und wann der S-Bahn-Halt tatsächlich kommt, ist weiter offen. Der politische Prüfauftrag ist nun aber beschlossen.

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6: Nachrichten. In Sachsen hat es am Montag so viele Blitze gegeben wie seit 3 Jahren nicht mehr. Der Blitzinformationsdienst hat 1553 Einschläge gezählt, was fast das Dreifache des bisherigen Rekords in diesem Jahr ist. Besonders betroffen war die Landeshauptstadt Dresden, wo die Feuerwehr zu 28 wetterbedingten Einsätzen ausrücken musste. Umgestürzte Bäume und überflutete Straßen sorgten für Herausforderungen. Jedoch gab es keine Verletzten, wie die Feuerwehr mitteilte. Die Straßenbahnlinie 1 im Westen von Leipzig fährt nach Hitzeschäden wieder im Pendelbetrieb. Die Leipziger Verkehrsbetriebe haben den Betrieb zwischen Lausen und dem Wilhelm-Leuschner-Platz wieder aufgenommen, nachdem umfangreiche Reinigungsarbeiten durchgeführt wurden. Diese Maßnahmen zeigen bereits Wirkung. Weitere Streckenabschnitte könnten bald folgen. Die hohen Temperaturen hatten zuvor Fugenmasse in den Schienen verklumpen lassen und den Verkehr am vergangenen Wochenende lahmgelegt. Sachsens Ministerpräsident Michael Kretschmer fordert schnellere Reformen von der Bundesregierung. Er kritisiert die bisherigen Bemühungen als unzureichend und betont die Notwendigkeit einer anderen Wirtschaftspolitik. Kretschmer sieht in längeren Arbeitszeiten eine Möglichkeit zur Verbesserung der Wettbewerbsfähigkeit und unterstützt einen Vorschlag von Mercedes für eine Rückkehr zur 40-Stunden-Woche bei gleichem Lohn. Dies könnte helfen, wirtschaftlichen Stillstand zu überwinden, so Kretschmer gegenüber der deutschen Presseagentur.

0: Investments ging es hier um Ideen mit Zukunft. 60 Einreichungen, 11 Finalisten und eine knallharte Jury, die entscheidet, welche Konzepte wirklich Potenzial haben. Im Rahmen des Masterplans für die Region Chemnitz-Südwestsachsen ist ein Ideenwettbewerb entstanden, der eines zeigen soll. Industrie denkt sich hier gerade neu. Südwestsachsen steht dabei mitten im Strukturwandel. Neue Geschäftsideen, Technologien und Startups sollen den wirtschaftlichen Wandel vorantreiben, weshalb die Region laut Martin Witschers von der IHK Chemnitz jetzt neue Impulse braucht.
1: Ja, wir befinden uns ja gerade in Südwestsachsen einen großen Strukturwandel, angefangen von der Automobilindustrie über die Textilindustrie hin zum Maschinenbau. Also im Prinzip verändert sich Industrie und Wertschöpfung gerade nachhaltig. Und deswegen brauchen wir hier für die Region neue Konzepte, neue Ideen, um diesen Wandel zu adressieren. Und genau diese Ideen, die ja hier schlummern in der Region an vielen Stellen, sollen sichtbar gemacht werden, um die Transformation aktiv zu begleiten.
0: Aus insgesamt 60 Bewerbungen wurden die 11 überzeugendsten Konzepte ausgewählt. Vor einer Jury sowie einem Publikum aus Wirtschaft, Wissenschaft und Politik präsentierten die Teilnehmenden nicht nur erst Ideen, sondern auch ausgereifte Geschäftsmodelle oder Startups, die bereits am Markt aktiv sind. Entscheidend waren laut Martin Witschers vor allem die Neuheit der Idee, ihre Umsetzbarkeit sowie das Potenzial, daraus ein erfolgreiches Unternehmen zu entwickeln. Doch wie es nach dem Wettbewerb mit den Ideen weitergeht, bleibt nun die entscheidende Frage.
1: Na gut, wir versuchen jetzt natürlich erstmal auch die Ideen hier zu vernetzen, an die richtigen Akteure zu finden, vielleicht auch hier und da mal das Thema Finanzierung anzusprechen, dort auch eine Vernetzung herzustellen. Aber am Ende braucht es natürlich aus den Ideen auch ein Geschäftskonzept und dafür ist häufig Geld notwendig. Ja? Und da müssen wir gucken, wie kriegen wir diese Ideen auch mit den Gründern, mit den Ideengebern zusammen in die Breite, wie kriegen wir das auch kommuniziert, und dafür soll natürlich dieser Ideenwettbewerb auch wirken, dass wir das Thema Ideen, aber auch die konkreten Ansätze hier in die Breite bekommen. Ja. Aber am Ende ist es natürlich das Geld und die Finanzierung.
0: Die Bandbreite der eingereichten Projekte war groß und reichte von Drohnenabwehrsystemen über digitale Orthopädie-Technik bis hin zu Konzepten, mit denen sich Bauteile aus gebrauchten Fahrzeugen analysieren und weiterverwenden lassen. Besonders im Fokus der Jury stand dabei ein Teilnehmer, Richard. Mit gerade einmal 13 Jahren ist er der jüngste Bewerber des Wettbewerbs. Trotzdem hat er die Jurymitglieder mit seiner Idee überzeugt, die ein aktuelles Problem lösen soll.
2: Also die Idee dahinter ist, vor DDoS-Angriffen zu schützen, weil die normalen Konzepte, die funktionieren gut, aber nicht unendlich skalierbar. Meins geht. Und das ist auch eine große Marktlücke und damit lässt sich viel Geld machen.
0: Sein Interesse an Technik und Programmierung begleitet ihn schon seit seiner frühen Kindheit. Bereits vor seinem 6. Lebensjahr hat er an ersten Programmierworkshops teilgenommen. Später bekam er seinen eigenen Roboter zum Schulanfang und begann von da an, eigene Projekte zu entwickeln und weiter auszubauen. Die Idee für seinen Wettbewerbsbeitrag entstand schließlich während seines Frühstudiums der Informatik.
2: Ich habe für die Uni, fürs Frühstudium, muss ich Web Research machen. Und da bin ich auf die DDoS-Angriffe und welche Schäden sie angerichtet haben. Und dann kam die fixe Idee, dass man das per GPU vielleicht lösen kann, weil ich mache auch Grafikprogramme und da geht es auch viel um Parallelisierung deshalb.
0: Mit seinem Konzept überzeugte Richard die Jury und belegte den 2. Platz. Das Preisgeld von 2.500 Euro möchte er nun nutzen, um sein Programm weiterzuentwickeln und eine erste Version unter realen Bedingungen zu testen. Den 1. Platz sicherte sich Heiko Schilling mit seinem Projekt Modu. Seine digitale Plattform bringt Planer, Bauunternehmen und Hersteller zusammen und soll nachhaltiges Bauen einfacher, schneller und wirtschaftlicher machen. Erste Elemente seines Konzepts kommen schon heute in der Praxis zum Einsatz.
3: Also wir haben ein Bürogebäude hier im Erzgebirge umgesetzt. Das steht, wurde letztes Jahr im Dezember eröffnet. Momentan bauen wir in Chemnitz einen Anbau für eine Wohnungsbaugenossenschaft. Das wird im Juli jetzt fertig. Also wir sind durchaus dort im Flow. Wir haben aktuelle Projekte, bauen jetzt, beginnt dieses Jahr noch einen Schulbau und so weiter. Also es ist breit gefächert, nicht auf Wohnbau begrenzt und sind eigentlich ganz gut im Game. Aber wir wollen es halt noch ein bisschen digitalisierter, noch schneller und vor allen Dingen planeneffizienter machen, nachvollziehbar und kostensicher.
0: Der Ideenwettbewerb fand in diesem Jahr erstmals statt und zeigt schon jetzt, dass es in der Region an innovativen Ideen nicht mangelt. Vielmehr geht es darum, diese Ideen auch in die Praxis zu bringen. Denn, so die Einschätzung von Martin Witschers, die Region hat kein Innovationsproblem, sondern ein Umsetzungsproblem. Genau hier soll der Wettbewerb ansetzen. Aus Ideen sollen Unternehmen entstehen, aus Projekten Wachstum und im besten Fall aus Visionen neue

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1: Die Hitzewelle ist vorbei, zumindest vorerst, doch die Gluttage haben Spuren hinterlassen. Während in Leipzig wegen Hitzeschäden an Schienen und Weichen der komplette Straßenbahnverkehr stillstand, stellt sich auch in Chemnitz die Frage, wie viel Hitze hält die Infrastruktur aus? Der große Verkehrskollaps blieb in der Kulturhauptstadt 2025 zwar aus, ganz ohne Schäden ging die Rekordhitze aber nicht vorbei. Nach Angaben der CVAG wurden Gleise, Asphalt und Bitumen durch die extremen Temperaturen teilweise beschädigt. Besonders betroffen waren die Kreuzung Carola-Straße, Straße der Nationen sowie Steig 5 an der Zentralhaltestelle. Dort verschlimmerte die Hitze bereits vorhandene Schäden. Zudem kam es vereinzelt zu kleinen Gleisverwerfungen. Allerdings habe eine Gefährdung des Fahrbetriebs zu keinem Zeitpunkt bestanden. Deutlich kritischer wurde es dagegen in den Fahrzeugen. Aufgrund der extremen Temperaturen und des durchgehenden Betriebes der Klimaanlagen habe man an einer Vielzahl an Fahrzeugen technische Störungen verzeichnen müssen. Die Folge? Teilweise mussten Busse und Bahnen wegen ausgefallener Klimaanlagen ausgetauscht werden. Die Klimaanlagen der CVAG sind laut Unternehmen in der Regel für Außentemperaturen bis etwa 45 Grad ausgelegt. Auch die Citybahn kämpfte mit der Gluthitze. Sprecher Falk Ester zieht eine ernüchternde Bilanz. Bei etwa der Hälfte der eingesetzten Fahrzeuge habe die Klimaanlage nicht durchgehalten. Die Folge? Rund 11% der Fahrten mussten durch Schienenersatzverkehr ersetzt werden.

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2: Das Projekt heißt Laura hat dich doch nicht so und zeigt so ein bisschen im kontroversen Sinne, wie eine Frau während ihres ganzen Lebens manipuliert wird.
3: Bei der Dresdner Langen Nacht der Wissenschaften öffnete auch die Fachhochschule Dresden als eine von über 50 wissenschaftlichen Einrichtungen ihre Türen. Mittendrin war Nina Lilewska. Sie ist Studentin an der Fakultät Design im 4. Semester an der FHD.
2: Wir zeigen heute mit dem ganzen Studiengang eine ganze Ausstellung zum Thema Manipulation. Und jetzt gerade sind wir in unserem Gruppenraum. Das ist das Thema Manipulation der Frau. Das Projekt heißt Laura, hab dich doch nicht so und zeigt so ein bisschen im kontroversen Sinne, wie eine Frau während ihres ganzen Lebens manipuliert wird. Andere Projekte des Studiengangs sind aber auch noch Manipulationen durch Sounds oder durch eine Erscheinung, die vielleicht als erstes sehr gut erscheint und dann aber böse ist oder genau andersrum etwas, was böse erscheint, wo man die guten Entscheidungen treffen muss, also ein Spiel oder Virtual Reality. Also der Kurs hat viel zu bieten.
3: Praktische Ausarbeitungen wie diese sollen das Konzept der FHD unterstreichen, wie Rektorin Heike Zimmermann-Timm erläutert.
4: Wir sind eine kleine Fachhochschule mit drei sehr unterschiedlichen Fakultäten. Die ermöglichen auch tatsächlich, dass man eine interdisziplinäre Sichtweise gewinnt. Wir sind praxisnah unterwegs, deswegen sind wir stets im Dialog und mit unseren Praxispartnern. Und es zielt darauf ab, dass wir letztendlich Projekte kreieren, die dann auch in der Umsetzung sind und unseren Studierenden durchaus einen Berufseinstieg ermöglichen.
3: Für die Studierenden, die hier nicht im klassischen Sinne dual studieren, soll die Wissenschaftsnacht damit auch ein Praxistest vor echtem Publikum sein.
2: Das ist Teil einer Abgabe des Kurses Künstlerisches Gestalten. Und da gibt es jetzt einen Zwischenkurs, der nur darauf abgestimmt ist, diese Ausstellung zu planen und auszuführen. Also wir brauchen auch ganz viel Feedback von den Besucherinnen und das wird dann bewertet. Das Ganze ist auch ein Projekt, das in einem Blended Intensive Program funktioniert. Das heißt, manche Gruppen haben auch Leute aus den Niederlanden, die sind heute auch teilweise vor Ort und die sind aus einer Partneruni, die auch hier dran teilnimmt und die haben auch ganz fleißig mitgeholfen aus dem Studiengang Musikentwicklung und haben dann auch sehr viele Sounds entworfen.
3: Die FHD vereint drei Fakultäten unter einem Dach. Betriebswirtschaft, Design und angewandte Sozialwissenschaften führen ca. 600 Studierende auf den Campus am Straßburger Platz. Alle drei Fakultäten präsentierten sich zur Wissenschaftsnacht am 26. Juni bis Mitternacht mit Ausstellungen, Fachvorträgen oder Mitmachangeboten. Der nächste Einblick folgt dann am 10. Juli. Dann informiert die FHD beim Infotag über Studiengänge, Beratung und das Lernen vor Ort.

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3: Nachrichten. In Sachsen hat es am Montag so viele Blitze gegeben wie seit 3 Jahren nicht mehr. Der Blitzinformationsdienst hat 1553 Einschläge gezählt, was fast das Dreifache des bisherigen Rekords in diesem Jahr ist. Besonders betroffen war die Landeshauptstadt Dresden, wo die Feuerwehr zu 28 wetterbedingten Einsätzen ausrücken musste. Umgestürzte Bäume und überflutete Straßen sorgten für Herausforderungen. Jedoch gab es keine Verletzten, wie die Feuerwehr mitteilte. Die Straßenbahnlinie 1 im Westen von Leipzig fährt nach Hitzeschäden wieder im Pendelbetrieb. Die Leipziger Verkehrsbetriebe haben den Betrieb zwischen Lausen und dem Wilhelm-Leuschner-Platz wieder aufgenommen, nachdem umfangreiche Reinigungsarbeiten durchgeführt wurden. Diese Maßnahmen zeigen bereits Wirkung. Weitere Streckenabschnitte könnten bald folgen. Die hohen Temperaturen hatten zuvor Fugenmasse in den Schienen verklumpen lassen und den Verkehr am vergangenen Wochenende lahmgelegt. Sachsens Ministerpräsident Michael Kretschmer fordert schnellere Reformen von der Bundesregierung. Er kritisiert die bisherigen Bemühungen als unzureichend und betont die Notwendigkeit einer anderen Wirtschaftspolitik. Kretschmer sieht in längeren Arbeitszeiten eine Möglichkeit zur Verbesserung der Wettbewerbsfähigkeit und unterstützt einen Vorschlag von Mercedes für eine Rückkehr zur 40-Stunden-Woche bei gleichem Lohn. Dies könnte helfen, wirtschaftlichen Stillstand zu überwinden, so Kretschmer gegenüber der deutschen Presseagentur.

0: Rahmen von Genial Sozial bei uns in der Redaktion von Sachsenfernsehen einen Tag zu verbringen. Worauf freut ihr euch denn am meisten?
1: Also auf das Erlebnis, mal nicht in der Schule zu sitzen, sondern auch mal andere spannende Bereiche kennenlernen zu dürfen.
0: Und du?
2: Also ich freue mich, jetzt einen Beitrag zu Genialsozial zu machen und halt zu zeigen, was Genialsozial für ein tolles Projekt ist.
0: Aber was genau ist der Grundgedanke hinter Genialsozial? Das verrät mir Frau Büttner der Sächsischen Jugendstiftung.
3: Der Grundgedanke ist eigentlich ganz einfach. Schülerinnen und Schüler tauschen für einen Tag die Schulbank gegen einen Arbeitsplatz, engagieren sich in verschiedenen Unternehmen und Einrichtungen und generieren darüber Spenden, die sie für soziale Projekte in Sachsen und im globalen Süden einsetzen können. Und das funktioniert meistens nicht so ganz, wenn man alleine losgeht als ein Schüler. Aber hier greift tatsächlich das Prinzip, wenn viele, viele Schülerinnen und Schüler losgehen und jeder einen kleinen Beitrag leistet, kann man ganz, ganz Großes entstehen lassen. Und genau das passiert bei Genial Sozial. Die Schülerinnen und Schüler engagieren sich alle in ganz verschiedenen Einrichtungen. Wir haben zum Aktionstag ungefähr 30.000, 33.000 Schülerinnen und Schüler, die losgehen. Und darüber, dass sie selber aktiv werden und ein Stück weit über den Tellerrand schauen, sich engagieren, leisten sie ganz, ganz Großes für andere junge Menschen, für die viele, viele Dinge, die für uns hier selbstverständlich sind, eben einfach nicht haben.
0: Der heutige Auftrag für Leonard und Paul? Einen eigenen Beitrag für Leipzig aktuell produzieren. Von der Themenfindung über den Dreh bis hin zum Schnitt. Ihr heutiges Thema? Nach dem WM-Aus der deutschen Nationalmannschaft wollen sie wissen, was junge Spielerinnen und Spieler brauchen, damit Deutschland 2030 vielleicht wieder Weltmeister werden kann. Und dann geht es raus zum Dreh. Auf dem Bolzplatz treffen die beiden Heiko Skuballa, einen ehemaligen Fußballspieler mit Landesliga-Erfahrung. Von ihm wollen sie wissen, was braucht man, um Fußballprofi zu werden? Zurück in der Redaktion wird aus vielen einzelnen Szenen ein fertiger Beitrag. O-Töne werden ausgewählt, Bilder sortiert, Texte geschrieben. Am Ende steht Leonard sogar selbst im Studio. Paul übernimmt die Aufnahme. Büttner erklärt uns, was diese Aktion so besonders für Kinder und Jugendliche macht.
3: Na, es stecken in Genial Sozial oder in der Teilnahme am Aktionstag ja ganz, ganz viele Aspekte drin. Zum einen, und das ist das Wichtigste, glaube ich, ein Stück weit zu sehen, wir leben in einer globalisierten Welt. Wir haben hier ganz, ganz viele Dinge, die für uns selbstverständlich sind. Das reicht von Wasser aus der Leitung über medizinische Versorgung, darüber, dass unsere Schülerinnen und Schüler in die Schule gehen können. Und das geht aber in anderen Regionen der Welt ganz, ganz vielen Kindern und Jugendlichen nicht so. Dort können sie nicht in die Schule gehen, sie haben keine medizinische Versorgung. Und ich glaube, ein Learning von dem Aktionstag ist tatsächlich, dass man nur einen Tag investiert, sich engagiert für andere, nicht für sich selber, sondern wirklich mal ein Stück weit über den Tellerrand schaut und mit diesem Engagement die Lebensbedingungen für viele, viele andere verbessern kann. Das ist ein Aspekt. Aber natürlich ist auch für die Schüler selber ganz, ganz viel drin. Das eine ist ja der Solidaritätsaspekt. Wir sprechen ja hier von der größten Jugendsolidaritätsaktion in Sachsen. Und der Aspekt sozusagen für andere etwas zu tun, ist uns ganz, ganz wichtig. Aber auch die Schülerinnen und Schüler lernen ganz viel. Sie gehen los und stellen sich bei Unternehmen vor, können sozusagen mal für einen Tag in Bereiche reinschnuppern, von denen sie sich vielleicht bisher nichts vorstellen konnten. Wenn man zum Beispiel in die Apotheke geht, steht man vorne am Schalter und sagt, ich habe hier ein Rezept, und dann bekommt man von irgendwoher sein Medikament. Aber was passiert denn da eigentlich, wenn die Apothekerin oder der Apotheker vom Tresen weggeht und da hinten verschwindet? Oder auch, was passiert in einer Autowerkstatt, was passiert in Ministerien, auch die nehmen teil. Wie läuft denn so ein Arbeitstag dort? Das ist natürlich eine schöne Möglichkeit, da zum einen reinzuschnuppern und zu schauen, was im Berufsleben da so passiert. Aber auch der ganze Effekt, loszugehen, einem Unternehmen sein Anliegen vorzutragen, zu sagen, ich möchte mich am Aktionstag beteiligen, dafür steht der Aktionstag, das tun wir. Die Arbeitszeit aushandeln, den Lohn aushandeln, das sind alles Dinge, die werden den Schülerinnen und Schülern noch ganz, ganz oft im Leben begegnen. Und der Aktionstag ist eine schöne, einfache Möglichkeit, da schon mal reinzuschnuppern und sich auszutesten ein Stück weit.
0: Für Genial Sozial ist es ein kleiner Beitrag zu etwas Größerem. Für Leonard und Paul aber ist es ein Arbeitstag, den sie so schnell wohl nicht vergessen werden.

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1: E-Mails werden zum Regelfall der Kommunikation mit Behörden und Papiere, Ausdrucke und Unterschriftenzwang sollen zur Ausnahme werden.
2: Weniger Bürokratie wird in Sachsen seit Jahren gefordert und versprochen. In der Sächsischen Staatskanzlei in Dresden hat Sachsen dafür jetzt ein erstes konkretes Gesetzespaket vorgestellt. Staatskanzleichef Dr. Andreas Handschuh nennt es einen Systemwechsel.
1: Wir schaffen ab, entlasten Bürgerinnen und Bürger, die Wirtschaften, Kommunen. Wir beschleunigen und wir vereinfachen Verfahren und geben aber gleichzeitig auch den Kommunen und der Wirtschaft einen Vertrauensvorschuss. Was heißt das? Wir führen eine Genehmigungsfiktion ein. Anträge gelten also als genehmigt, wenn die Behörde innerhalb der 3-Monats-Frist nicht reagiert.
2: Der Ansatz ist ungewöhnlich. Nicht jede einzelne Vorgabe soll mühsam einzeln gestrichen werden. Stattdessen soll künftig stärker begründet werden, warum bestimmte Pflichten überhaupt noch nötig sind.
1: Wir schaffen Schriftformerfordernisse ab. Wir stellen also um, dass auch der formlose E-Mail-Antrag möglich sein soll. Und der große Schlag, den wir als einziges Bundesland machen zum Bürokratierückbau, ist die Abschaffung der sogenannten Banda-Pflichten. Berichts-, Auskunfts-, Nachweis-, Dokumentations- und Aufbewahrungspflichten. Das heißt, wir wollen, dass diese Pflichten grundsätzlich als abgeschafft gelten, dass sie gestrichen werden und dann jeweils einzelgesetzlich begründet werden müssen, wenn wir diese Pflichten brauchen.
2: Gerade für Unternehmen, Bauherren oder Vereine kann aus Warten schnell ein echtes Problem werden. Das Kabinett will deshalb Regeln verändern, die bisher oft erst auf den zweiten Blick sichtbar werden, aber im Alltag viel Zeit kosten.
1: Wenn eine Behörde nach Vorlage vollständige Unterlagen nicht innerhalb von 3 Monaten entscheidet, gilt die Genehmigung grundsätzlich erteilt. Davon versprechen wir uns Planungssicherheit und natürlich die Verkürzung unnötiger Wartezeiten. Grundsätzlich soll die Textform ausreichen und E-Mails werden zum Regelfall der Kommunikation mit Behörden und Papiere, Ausdrucke und Unterschriftenzwang sollen zur Ausnahme werden.
2: Weniger Papier, schnellere Entscheidungen, mehr digitale Wege. Das ist der große Anspruch. Jetzt muss aus dem Vorhaben aber erst ein Gesetz werden, das in der Praxis auch trägt.
1: Wir haben also heute diese beiden Gesetze zur Anhörung freigegeben, hoffen, dass wir die Fachverbände für diese Gesetze gewinnen können, ebenso im Konsultationsverfahren dann die entsprechenden Fraktionen im Sächsischen Landtag, sodass wir dann hoffentlich im Herbst dann zu den Entwürfen kommen, die wir dann in das parlamentarische Verfahren zur Zustimmung im Landtag einreichen können. Ziel ist, dass die Maßnahmen dann im Jahr 2027 greifen.
2: Der erste große Schritt ist gemacht. Wenn die Reform wie geplant greift, könnte Sachsen ab 2027 für Bürger, Unternehmen und Kommunen spürbar einfacher werden.

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1: VW in der Krise. Nach Gerüchten um eine mögliche Schließung des Werks in Zwickau wird immer deutlicher, welche Auswirkungen ein Rückzug des Automobilkonzerns auf den Freistaat hätte. Nachdem Sachsens Wirtschaftsminister Dirk Panther am Montag persönlich im Werk zugegen war, spielte das Thema auch in der Kabinettspressekonferenz eine tragende Rolle. Regina Graushaar, Staatsministerin für Infrastruktur und Landesentwicklung, erklärte, dass die durch eine Schließung verursachten Probleme nicht an den Grenzen von Zwickau Halt machen würden.
2: Da kann man dreimal sagen, das ist erstmal nur geleakt, aber nicht offiziell bestätigt, aber es ist eben in der Welt. Und ich glaube, diese aktuellen Berichte zeigen einmal mehr, A, wie ernst die Lage für Südwestsachsen, aber ich glaube, B, insgesamt für ganz Sachsen ist. Wir haben nicht die Möglichkeit zu sagen, das betrifft einen Kreis Zwickau und noch 10 Kilometer drumherum. Es wäre völlig verfehlt, das so einzuschätzen.
1: Außerdem machte Graushaar deutlich, dass man sich in der Region breiter aufstellen müsse. Die Fixierung auf den Autobau sei, wie die aktuelle Lage zeige, ein ernstes Problem.
2: Die Region muss die Stärken, die sie hat, die gleichzeitig ja natürlich auch ihre Verwundbarkeit sind. Also sie ist stark in der Industrie, aber sie ist gleichzeitig, weil es eine relativ starke Fixierung oder Fokussierung auf Automobilindustrie und Zulieferer gibt, muss sie natürlich sich langfristig breiter und widerstandsfähiger machen. Denn wir finden in Südwestsachsen, und ich bin oft dort auch unterwegs, auch an den Hochschulen, wir finden eine wirklich einzigartige Industrie- und Innovationsregion vor mit Fachkräften, die ihresgleichen suchen.
1: Politisch soll in Sachsen mit dem Masterplan Region Chemnitz Südwestsachsen gegengesteuert werden. So wurde eine Einzelfallförderung in Höhe von 150.000 Euro für ein Simul Plus Modellprojekt in Südwestsachsen bewilligt. Die Westsächsische Hochschule Zwickau und die Duale Hochschule Sachsen, Studienakademie Plauen, sollen im Rahmen des geförderten Projekts erproben, wie kleine und mittlere Unternehmen Daten und künstliche Intelligenz besser nutzen können. Das Thema VW soll auch an anderer Stelle eine Rolle spielen. Im Rahmen der Wirtschaftsministerkonferenz in Konstanz will Sachsens Wirtschaftsminister Dirk Panther einen bundesweiten Autogipfel fordern und ein Konzept zur Stärkung des Industriestandorts Deutschland verlangen. Vor allem die Diskussionen um die Zukunft des VW-Werks in Zwickau-Mosel bereitet der Staatsregierung Sorgen. Panther warnt, dass hunderttausende Arbeitsplätze entlang der gesamten Wertschöpfungskette unter Druck stünden. Die Debatte über Standorte wie Zwickau müsse ein Weckruf für die Politik sein.

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Hallo und herzlich willkommen zu Sachsen aktuell an diesem Montagabend heute mit diesen Themen. VW in der Krise, droht dem Standort Zwickau nun doch die Schließung? Außerdem Hitzestopp in Leipzig, verklebte Gleise legen den Straßenverkehr lahm. Und in Dresden feiert die unendliche Geschichte Premiere auf der Freilichtbühne.

0: Unser Nachrichtenmagazin mit dem Blick durch den Freistaat. Zunächst schauen wir nach Zwickau. Genauer gesagt zum Volkswagenwerk nach Zwickau. Eigentlich galt der Standort als gesichert, nun sorgt ein Medienbericht für neue Verunsicherung. Darin ist von möglichen Werksschließungen die Rede und auch Zwickau wird in diesem Zusammenhang genannt. Für die Beschäftigten ist das ein alarmierendes Signal. Auch die Landespolitik reagiert. Sachsens Wirtschaftsminister hat den Standort besucht und das Gespräch mit Verantwortlichen und Mitarbeitenden gesucht. Wie ernst die Lage ist und was eine mögliche Schließung für die Region bedeuten würde, darum geht es jetzt.
1: Sag mal, da gibt's ein schönes deutsches Wort, das fängt mit SCH an. Das war, glaube ich, der erste Spruch, den ich gemacht habe, ja.
2: Nach Berichten über Schließungspläne. Sachsens Wirtschaftsminister Dirk Panther besucht Zwickauer VW-Werk. Zulieferer sehen VW in der Pflicht.
3: Die haben eine gewisse Verantwortung, nicht nur für ihre Kollegin bei Volkswagen, sondern auch für eine ganze Region.
2: Sachsens Wirtschaftsminister Dirk Panther hat am Montagnachmittag an einer Betriebsversammlung im VW-Werk Zwickau teilgenommen. Hintergrund sind Berichte über eine mögliche Schließung des Standorts. Panther betonte bei seinem Besuch, dass der Freistaat um jeden einzelnen Arbeitsplatz in Zwickau kämpfen werde.
1: Ja, wichtig ist ja erstmal, dass wir, und wir haben uns klar geäußert am Freitag, wichtig ist, dass wir jetzt hier sind, dass wir gemeinsam mit der Belegschaft zusammen, mit der Werkleitung, dass wir eine klare Strategie haben, dass wir beieinander stehen und dass wir eben deutlich machen, dass dieses Werk hier schlicht und ergreifend das produktivste Fahrzeugproduktionswerk von VW ist in Deutschland und dass die Kolleginnen und Kollegen auch mit Osteuropa und Südeuropa mithalten können. Man muss sie nur lassen und daran werden wir weiter arbeiten und werden weiter kämpfen, klar.
2: Die Wirtschaftswoche hatte unter Berufung auf Unternehmenskreise berichtet, dass Zwickau neben den Werken in Emden, Hannover und Neckarsulm auf einer internen Streichliste stehen soll. Ein Ende in Mosel hätte wohl weitreichende Folgen. Marcel Kutschek ist stellvertretender Betriebsratsvorsitzender beim Logistikdienstleister Schnellecke, der für das VW-Werk tätig ist. Aus seiner Sicht stehen die Verantwortlichen in der Pflicht, den Erhalt des Werkes zu sichern, denn es gehe um weit mehr Arbeitsplätze als nur die bei VW selbst.
3: Wir sind ein hochmodernes E-Werk, was hier gebaut wurde, waren Vorreiter für die E-Mobilität und das soll es jetzt nicht gewesen sein. Man soll zusehen, dass es ja auch nach 2030 hinausgeht. Die haben eine gewisse Verantwortung, nicht nur für ihre Kollegin bei Volkswagen, sondern auch für eine ganze Region. Hier reden wir fast von 60.000 Arbeitsplätzen, die da im Raum stehen. Und ja, da gehört sich völlig jetzt die Modelle hier herangebracht oder ja andersweitig Arbeit, dass es hier weitergeht.
2: Die Sparpläne von Volkswagen sind auch in Sachsen längst spürbar. In der gläsernen Manufaktur in Dresden ist die Fahrzeugproduktion bereits eingestellt. Im Werk Zwickau, einst Vorzeigestandort für die Elektromobilität des Konzerns, wird inzwischen nur noch in 2 statt 3 Schichten gearbeitet. Zudem sollen einzelne Modelle künftig an andere Standorte verlagert werden. Die Folgen sind deutlich. Die Zahl der Beschäftigten ist auf rund 8.000 gesunken. Zu Spitzenzeiten arbeiteten in Zwickau mehr als 10.000 Menschen. Auch viele Zulieferbetriebe in der Region bekommen die Entwicklung zu spüren und bauen Arbeitsplätze ab. Dabei hatte Volkswagen Sachsen erst im vergangenen Jahr sein 35-jähriges Bestehen gefeiert. Die Region blickt auf mehr als 100 Jahre Automobilgeschichte zurück. Von den Anfängen der Marke Audi über den Trabant, der das Straßenbild der DDR prägte, bis hin zum Wandel zur Elektromobilität.
0: Leipzig ohne Straßenbahnen, was sonst nur bei Großstörungen denkbar ist, ist seit dem Wochenende Realität in der Messestadt. Die extreme Hitze hat Fugenmasse hier neben mir im Bild an Gleisen und Weichen weich werden lassen. Das Bitumen klebte an Rädern, Bremsen und in den Weichen. Die Leipziger Verkehrsbetriebe zogen deshalb die Notbremse und stellten den Tramverkehr vorübergehend ein. Jetzt wird gereinigt, gekratzt und geprüft. Straßenbahnen fahren immer noch nicht. Und es geht um die Frage, wie hitzefest ist Leipzigs Nahverkehr wirklich? Denn die nächste Hitzewelle, die kommt bestimmt.
4: Die extreme Hitze uns tatsächlich den Betrieb unmöglich gemacht.
0: Erklärt Ulf Mittelberg von den Leipziger Verkehrsbetrieben fast schon fassungslos über das Ausmaß der jüngsten Hitzeschäden. Nahezu im gesamten Stadtgebiet ist die Fugenmasse zwischen Schiene und Asphalt weich geworden und hat Weichen und Straßenbahnräder verklebt.
4: Dann droht sogar Entgleisung.
0: Damit das nicht passiert, stehen Leipzigs Straßenbahnen seit Samstagnachmittag still. Zum Ärger der Fahrgäste.
5: Also ich finde es, so wir sagen auf Deutsch, jetzt blöd.
6: Die Verbindung ist komplett kompliziert.
0: Leipzig fragt sich, wann rollen die Bahnen wieder und passiert das bei der nächsten Hitzewelle wieder? Seit Samstag fahren in Leipzig keine Straßenbahnen mehr regulär. Für viele Leipzigerinnen und Leipziger sei der Ausfall zum Wochenstart mehr als eine Störung. Es geht um längere Arbeitswege, verschobene Termine, verpasste Anschlusszüge. Busse und S-Bahnen fahren in Leipzig weiter. Die Straßenbahn aber gilt als das Rückgrat des Leipziger Nahverkehrs. Ulf Mittelberg ist Geschäftsführer der Leipziger Verkehrsbetriebe. Sein Unternehmen musste am Wochenende entscheiden, weiterfahren oder stoppen. Nach Darstellung der LVB war ein sicherer Straßenbahnverkehr nicht mehr möglich.
4: Nachdem die ganze Woche über extrem heiß war, auch nachts, hat dann am Samstag die Strahlung, die extreme Hitze uns tatsächlich den Betrieb unmöglich gemacht. Aus Sicherheitsgründen haben wir eingestellt, weil Weichen zugeschmiert waren mit flüssiger Fugenmasse, weil sich dieses Bitumen auch in die Fahrzeuge reingetragen hat, in die Bremsen. Die Sicherheit von Fahrgästen und unserer Mannschaft geht vor.
0: Das Problem liegt an einer Stelle, die Fahrgäste normalerweise kaum wahrnehmen. Zwischen Stahlschiene und Asphalt befindet sich eine elastische Fuge, erklärt Ulf Mittelberg. Sie soll Bewegungen ausgleichen, wenn sich Material im Gleisnetz bei Kälte zusammenzieht oder bei Wärme ausdehnt. Doch bei tagelanger Hitze wurde diese Fugenmasse weich, zu weich.
4: Wir mussten den kompletten Straßenbahnverkehr einstellen, denn zwischen unseren Gleisen aus Stahl und dem Asphalt der Straße ist eine elastische Fuge. Damit sich das Material bei Minustemperaturen ausdehnen kann, auch bei hohen Temperaturen Ausgleich möglich ist. Wenn es allerdings so intensiv Tag und Nacht heiß ist und die Strahlung dazu kommt, ist diese Masse geschmolzen, hat sich an Rädern festgesetzt, unserer Straßenbahnen, zum Teil auch dort an Bremsen, ist vor allen Dingen auch in die Weichen geraten.
0: Seit dem Wochenende wird nun Tag und Nacht gereinigt. In den Werkstätten und draußen im Streckennetz, an Rädern, Bremsen, Schienen und Weichen. Vieles ist Handarbeit, kratzen, lösen, prüfen.
4: Eine Vielzahl Fahrzeuge ist betroffen. Wir haben allein über das Wochenende in Tag- und Nachtschichten 50 Fahrzeuge so weit gereinigt, dass sie heute einsatzbereit sind. Wir haben in Nachtschichten gerade gestern auch Freiwillige gefunden, die das Netz wieder in Gang setzen. All das kostet Geld.
0: So Ulf Mittelberg von den LVB. Wie hoch der Schaden ist, ist noch offen. Klar ist, der Stillstand kostet Zeit, Personal und Geld. In der Stadt gibt es Verständnis für den Sicherheitsstopp der Straßenbahnen, aber längst nicht alle sind scheinbar so gelassen.
7: Naja, ich hätte mir dafür, dass nicht so viele Bahnen, hätte ich mir auch sehr viel Schienenersatzverkehr gewünscht, damit man auch wirklich von A nach B trotzdem kommt, trotz dass die Bahnen ausfallen.
8: Manche Sachen kann man eben nicht wirklich planen und dann muss man ein bisschen Toleranz zeigen und sagen, aus Sicherheitsgründen, dass die Straßenbahn dann nicht entgleist, lässt man den Straßenbahnverkehr mal für einen Tag ruhen, ich finde, oder für zwei Tage. Ich finde, alle können sich dann mal Alternativen überlegen.
0: Der Ausfall zeigt, Hitze ist eben nicht nur Wetter, sie wird zum Stresstest für Infrastruktur. Die LVB will jetzt untersuchen, welche Abschnitte besonders betroffen sind und warum.
4: Wir analysieren sehr genau, was es jetzt braucht, damit wir dem Klimawandel, künftigen Temperaturextremen besser gewachsen sind. Aktuell ist das Bild, dass wir nicht überall die gleichen Schäden haben. Wir haben über viele, viele Jahre an unterschiedlichen Stellen gebaut. Einige sind betroffen, andere nicht. Wir haben noch kein Muster. Wir sehen, dass teils das linke Gleis stärker betroffen ist, weil es überfahren wird von anderen Fahrzeugen, auch von Bussen. Das ist sicher ein Punkt, aber der erklärt bei weitem nicht alles. Wir sind mitten in der Analyse und werden unsere Ableitung so schnell es geht treffen.
0: Kurzfristig sollen wieder erste Bahnen fahren. Ulf Mittelberg spricht von einem Rumpfnetz. Strecken aus Osten, Westen und Süden sollen zuerst wieder ans Zentrum angebunden werden. Sicher und Abschnitt für Abschnitt. Langfristig geht es aber um ein Netz, das Hitze besser aushält, denn die nächste Hitzewelle kommt bestimmt.
9: In Leipzig ist der Straßenbahnverkehr noch immer massiv eingeschränkt. Nach der Hitzewelle hat sich die Fugenmasse zwischen den Gleisen gelöst und Teile des Schienennetzes verklebt. Viele Mitarbeiterinnen und Mitarbeiter der LVB sind seit Tagen damit beschäftigt, die Gleise wieder frei zu bekommen. Heute hatten die Leipziger Verkehrsbetriebe sogar Bürgerinnen und Bürger dazu aufgerufen, mitzuhelfen. Mit Erfolg. Mehrere hundert Freiwillige kamen zusammen, um die Stadt beim Kampf gegen die Hitzeschäden zu unterstützen. Über solche Verkehrseinschränkungen muss sich Chemnitz glücklicherweise nicht beklagen. Aber auch dort war die Hitze ein Thema. Das ist Sachsen aktuell an diesem Montagabend. Willkommen zurück. Wenn ein Mensch plötzlich zusammenbricht, zählt jede Minute. Doch viele haben Angst, bei der Wiederbelebung etwas falsch zu machen. Genau dagegen setzt die Aktion Leipzig drückt auf dem Augustusplatz ein Zeichen. Denn bevor Rettungswagen oder Notarzt eintreffen, sind oft Menschen gefragt, die zufällig vor Ort sind. Aber was muss man als Laie dann wirklich tun?
10: Nichts ist schlimmer als nichts zu machen.
11: Wenn man keine Hilfe leistet, kann das Leben des anderen vielleicht schon zu Ende sein.
12: Sie proben den Ernstfall. Leipzig drückt auf dem Augustusplatz. Hier lernen Menschen, wie man mit wenigen Handgriffen Leben retten kann. Denn wenn ein Mensch plötzlich zusammenbricht, zählt für Oberarzt Konrad Green jede Minute.
10: Im Gehirn ist eben die Besonderheit, dass bereits nach 3 bis 5 Minuten die Gehirnzellen absterben. Wenn man in den ersten 3 bis 5 Minuten nichts macht, dann beginnt das Gehirn immer schlechter in Zukunft arbeiten zu können. Da kann man keine Gehirnzellen wieder lebendig machen.
12: Dr. Konrad Green erlebt in der Notaufnahme der Uniklinik Leipzig oft, was passiert, wenn bei einem Herz-Kreislauf

0: Gesundheitsministerium schätzt, dass 10.000 Menschen jedes Jahr zusätzlich überleben könnten, wenn sofort reanimiert wird. Die entscheidende Frage ist also, was muss man als Laie tun? Rettungssanitäter Stefan Kupitz zeigt, worauf es im ersten Moment ankommt. Sein Leitsatz ist einfach: Prüfen, rufen, drücken.
1: Das heißt, prüfen heißt, ich spreche die Person erstmal laut und deutlich an, rüttel auch mal an den Schultern, sodass mir klar ist, die Person schläft nicht nur oder ist vielleicht irgendwie anders, gerade im Dämmerzustand. Also wenn wirklich die Person bewusstlos ist, und dann quasi würde ich die Atmung überprüfen. Also ich gehe mal richtig ran, überstrecke den Kopf und höre, merke, ist da irgendwie noch eine Atmung da. Wenn das beides nicht mehr da ist, dann ist klar, dann ist der Herzstillstand entweder nicht weit oder ist schon eingetreten. Und dann muss ich quasi loslegen, einfach in die Mitte des Brustkorbs beide Hände auflegen und dann einfach kräftig drücken und das doch zügig so 100 Mal. Pro Minute.
0: Neben der Reanimation muss der Notruf getätigt werden. Er kann auch dabei helfen, den richtigen Rhythmus zum Drücken zu finden.
1: Es gibt eine Telefonreanimation, da sind die Disponenten drauf trainiert. Das heißt, die können auch, wenn sie das Handy mit Lautsprecher daneben legen, dass sie wirklich auch dann merken, okay, jetzt bin ich so in dem Rhythmus, den es braucht. Alternativ kann man auch im Kopf so bekannte Lieder wie Staying Alive oder sowas so ein bisschen im Kopf mitsummen. Das hilft auch immer so diesen Rhythmus, immer da, wenn der Beat kommt, einfach drücken.
0: Bei Leipzig drückt zählt nicht Perfektion, sondern der erste Handgriff. Wer drückt, hält den Kreislauf in Gang, bis Hilfe eintrifft. Nach dem Notruf geht alles schnell. Rettungswagen, Notarzt, Ersthelfer per App und auch die Feuerwehr können losgeschickt werden.
2: Tatsächlich muss man sagen, ist das natürlich jetzt in Leipzig so, da wir als Feuerwehr ja immer mitfahren, dass wir sehr, sehr viel reanimieren, teilweise mehr reanimieren als der Rettungsdienst.
0: Sagt Kai Seiler, der seit vielen Jahren für die Leipziger Berufsfeuerwehr arbeitet. Oft ist die Feuerwehr als erstes vor Ort. Sie überbrückt die Zeit, bis Rettungswagen und Notarzt eintreffen. Wie schnell Einsatzkräfte mit Blaulicht fahren dürfen, hängt aber immer von der Situation ab. Eine feste Regel gibt es dafür nicht. Ein Fall aus Taucha hat die Debatte zuletzt neu entfacht. Ein Feuerwehrmann wurde auf dem Weg zu einer Brandmeldung in einer Baustelle mit 69 statt 30 geblitzt. Das Bußgeld wurde später vor Gericht aufgehoben. Der Fall war keine Reanimation. Er zeigt aber, wie schwierig Einsatzfahrten sind, so Kai Seiler.
2: Wir haben Sonder- und Wegerecht, ja, das haben wir, auch im Fall eines Einsatzes. Man muss das natürlich wirklich kritisch hinterfragen, was ist es für ein Einsatz, wohin fahren wir? Klar, Reanimation, da geben wir schon mal ein bisschen Gas und da fahren wir definitiv auch im Blau. Aber man muss natürlich so fahren, dass man jederzeit und in jeder Situation auch noch rechtzeitig zum Stehen kommt und niemanden gefährdet. Ich sage immer so, ein gesundes Maß, mal 20 km/h drüber ist schon noch okay bei einer 50, aber danach soll doch gut sein.
0: Eröffnet wird die Veranstaltung von Leipzigs Sportbürgermeister Heiko Rosenthal. Für ihn ist Leipzig drückt nicht nur ein Pflichttermin für Schulklassen, sondern auch für Erwachsene.
3: Auch wir Erwachsenen, die immer glauben, wir wissen sehr viel, sind dort aufgefordert. Insofern richtet sich ein solcher Reanimationskurs nicht nur an junge Menschen, sondern auch an Erwachsene, an Ältere. Jeder kann betroffen sein.
0: Für ihn ist klar, Erste Hilfe sollte nicht nur einmal für den Führerschein gelernt werden.
3: Ich glaube, dass die Alltagsthemen, die unsere Menschen, auch junge Menschen betreffen, viel stärker auch im schulischen Kontext noch vermittelt werden müssen. Dazu gehört auch der Umgang mit Krankheit und Tod. Und hier kann man insbesondere bei Reanimation auch praktisch üben, was man quasi im Alltag außerhalb der Schule auch verwenden sollte.
0: Auch Jens Lehmann unterstützt die Aktion. Der frühere Spitzensportler ist außerdem gelernter Erzieher. Aus seiner Sicht hat Erste Hilfe viel mit Vorbereitung zu tun.
4: Ich glaube mal schon, dass man das insgesamt immer anwenden kann und insgesamt die Angst und den Respekt verliert. Man muss es beherrschen und man muss sich regelmäßig schulen.
0: Die Botschaft des Tages ist einfach. Jeder kann helfen. Wichtig ist, den Notruf zu wählen und anzufangen.
1: Weil wenn einer anfängt, dann helfen andere mit und sehen, kann ich unterstützen und so weiter.
0: Leipzig drückt auf dem Augustusplatz, damit im Ernstfall geholfen und nicht weggeschaut wird.
5: Eine fantastische Welt ist in Dresden angekommen. Die Komödie Dresden bringt Michael Endes Klassiker Die unendliche Geschichte auf die Freilichtbühne. Mit dabei sind auch bekannte Figuren wie die kindliche Kaiserin, der Glücksdrache Fuchor und die böse Zauberin Xeide. Für das Ensemble heißt das vor allem Fantasie auf der Bühne lebendig machen. Und wir haben die Premiere des Stücks vor Ort begleitet.
6: Ich glaube, es gibt kaum einen Autor, eine Autorin, die Philosophie und Klamauk so gut unter einen Deckel bringen kann. Und das haben wir, glaube ich, beides hier gut auf die Bretter gebracht.
7: Die unendliche Geschichte ist ab sofort am Elbschloss Übelgau zu sehen. Das Sommer Open Air wird dabei bis zum 27. Juli 2026 aufgeführt. Schauspielerin Larissa Grosenick steht dabei gleich in mehreren Rollen auf der Freilichtbühne. Als kindliche Kaiserin, Irrlicht und böse Zauberin Xahide. Für sie ist das Stück vor allem eine Einladung, Fantasie nicht nur zu zeigen, sondern

0: wirklich auszuspielen.
1: Also ich glaube, die größte ist die kindliche Kaiserin, wahrscheinlich auch die, die man eben am ehesten kennt. Und ja, die ist total besonders, weil sie ist so die Ermöglichung von Kreativität in dieser, in der Welt Phantasien, aber eigentlich auch in unserer Welt. Und sie akzeptiert auch alles Böse, alles Gute, akzeptiert sie gleich, aber sie sagt natürlich nicht, dass das Böse gut ist. Es ist nur okay, dass es das gibt und dass man sich böse Sachen ausdenken darf. Und das führt mich auch ein bisschen zu meiner zweiten Rolle, das ist nämlich die sehr böse Xaide. Und das ist eine Verlockerin, eine Zauberin, eine die zum Bösen hinziehen will. Und das macht einfach Spaß, ganz ehrlich. Und dann habe ich noch das Irrlicht und das ist völlig in Panik. Und das ist super, weil da darf ich echt freidrehen einfach.
0: Eine weitere Figur, die viele aus Buch und Film sofort vor Augen haben, ist Fuchur. Daniel Tille spielt unter anderem den Glücksdrachen und bringt dabei auch eigene Kindheitserinnerungen mit auf die Bühne.
2: Naja, wie wahrscheinlich viele meiner Generation, die den Film gesehen haben, ist es natürlich die große Sympathiefigur und war natürlich als Kind auch ein Riesenfan und freue mich natürlich, dass ich jetzt den Drachen selber auch verkörpern darf. Ich bin noch den Vater von Bastian, ich spiele noch den Karl Konrad Koriander und dann noch so ein paar lustige kleine Nebenfiguren, da würde ich gar nicht so viel verraten, sondern da sollen die Zuschauer kommen.
0: Die große Herausforderung liegt darin, diese bekannten Bilder nicht einfach zu kopieren. Auf der Bühne entstehen Fantasien mit Schauspiel, Tempo und der Lust daran, gemeinsam etwas Verrücktes entstehen zu lassen.
1: Also wir sind auch eine sehr energetische Truppe und da hat jeder irgendwie eine andere Idee und es gibt ja so viele verrückte Wesen in diesem Buch und wenn man da nicht irgendwie gleich mit irgendwie was Dollem noch mit reinstartet, dann versuppt's und das es versuppt uns nicht. Und es ist immer wieder lustig, auch den anderen zuzugucken und es macht immer wieder Spaß, sich neue Sachen auszudenken, weil der Fantasie eben keine Grenzen gesetzt sind.
0: Damit die Fantasiewesen nicht nur erzählt, sondern sichtbar werden, braucht es viel Arbeit hinter den Kulissen. Ella Späthe ist für Bühne und Kostüme verantwortlich und spezialisiert auf Puppen- und Figurenbau.
3: Möglicherweise hat das noch nie angefangen, weil ich weiß, dass die Menschen, die diesen populären Film so kennen, so geprägt sind, die kennen eher die Figuren als wirklich den wirklichen Verlauf der Geschichte. Und deshalb haben wir gedacht, man sollte unser Publikum nicht dicht täuschen oder nicht enttäuschen. Und ich habe mich ganz dicht an diese Figuren gehalten. Natürlich umgesetzt in reale Figurentechnik, die man aus dem Puppentheater kennt und habe das so bearbeitet.
0: Besonders aufwendig wird es bei den großen Figuren. Fucho muss nicht nur aussehen wie ein Glücksdrache, er muss getragen, bewegt und gespielt werden können.
3: Wir haben aber eine ganz große Besonderheit bei dieser Inszenierung. Wir haben das erste Mal jemanden gefunden, der uns möglich macht, im 3D-Druckverfahren unsere Entwürfe zu präsentieren. Das heißt, es gibt beim Fucho zum Beispiel ein kleines Modell. Den Fucho hat meine Tochter Pauline später entworfen und umgesetzt. Den hat sie als Kleinplastik in der Größe von 15 cm geformt. Und der wurde dann eingescannt und in den nächstfolgenden Größen gedruckt.
0: Für Daniel passt die Arbeit mit Fantasie gut zum Schauspielberuf. Denn vieles entsteht im Probenprozess zunächst ohne fertige Kostüme, ohne Requisiten und damit vor allem im Kopf.
2: Also überhaupt nicht schwierig, weil wir als Schauspieler ja sowieso immer mit Fantasie arbeiten müssen und auch im Probenprozess ja erstmal grundsätzlich wenig Mittel zur Verfügung haben, also sprich keine Requisiten oder weniger Requisiten und weniger Kostüme und dann ist ja sowieso alles, was im Kopf entsteht und das ist eigentlich ein schönes Sinnbild, weil wir in Phantasien, also in dem Land, in dem wir hier quasi das stattfinden lassen, auch mit unserer Fantasie eintauchen dürfen, müssen und sollen.
0: Auch für Larissa ist diese Bühne etwas Besonderes. Nicht nur wegen der Rollen, sondern auch wegen der Atmosphäre unter freiem Himmel.
1: Also es ist mein erstes Mal auf dieser Bühne und vor allem auch das erste Mal auf einer Bühne ohne Dach. Und das sind ganz neue Erfahrungen, das sind ganz tolle Erfahrungen. Und auch hier irgendwie im Abendlicht den letzten Sundowner zu bespielen, ist einfach, ja, ist total schön. Und es ist sehr sommerlich.
0: Aus bekannten Figuren, viel Handarbeit und einem spielfreudigen Ensemble ist in Dresden ein Bühnenabend geworden, der die Welt von Fantasien lebendig macht. Nach der erfolgreichen Premiere geht die unendliche Geschichte nun vor Publikum weiter. Mit Glücksdrache, kindlicher Kaiserin und jeder Menge Fantasie.
4: Wenn Kinder selbst anpacken, dann kann Umweltschutz ganz praktisch werden. Beim Chemnitzer Umweltpreis hat der Terra Nova Campus gleich mehrfach überzeugt mit Ideen, die zeigen, Engagement beginnt schon auf dem Schulhof.
5: Große Freude am Terra Nova Campus. Gleich drei Projekte der Schule wurden beim Umweltpreis der Stadt Chemnitz ausgezeichnet. Einen ersten Platz gab es für das Projekt Wasser ist Leben, einen weiteren für Schüler werden aktiv und mit unser Totholzhaufen erreichten die Grundschüler den dritten Platz. Dass Kinder und Jugendliche sich schon früh mit Umwelt- und Klimaschutz beschäftigen, sei alles andere als selbstverständlich. Genau deshalb vergibt die Stadt Chemnitz laut der Kinder- und Jugendbeauftragten Dina Norberger jedes Jahr den Umweltpreis.
6: Also das ist natürlich sehr, sehr toll, dass Kinder und Jugendliche sich in so einem jungen Alter schon für die Natur, für die Umwelt, aber auch für die Nachhaltigkeit interessieren. Und das wollten wir prämieren. Dafür haben wir Sponsoren gesucht. Und das ist ja jedes Jahr. Und Terra Nova Campus macht auch schon wirklich seit geraumer Zeit mit und es ist, überrascht uns immer wieder mit tollen Sachen.
5: Insgesamt hatten sich in diesem Jahr mehr als 500 Kinder und Jugendliche mit 27 Projekten am Chemnitzer Umweltpreis beteiligt. Die Beiträge beschäftigten sich mit Müllvermeidung, Recycling und Upcycling, aber auch mit dem Schutz von Insekten und anderen Tieren, nachhaltiger Ernährung, Wasser- oder Energieverbrauch. Besonders erfolgreich war dabei der Terra Nova Campus. Die Schule überzeugte die Jury gleich mehrfach, vor allem, weil viele Ideen direkt von den Schülerinnen und Schülern selbst kamen.
6: Es ist wirklich eine Wundertüte. Die reichen jedes Jahr neue Ideen ein und man denkt sich so, oh toll. Und das Beste ist, das kommt ja von den Schülern selbst. Schüler werden aktiv. Die Ideen kamen von ihnen. Sprich, die Beteiligung wird hier richtig gelebt. Und also diese ganz, ganz vielen kleinen Projekte, die über das Jahr verteilt sind, das hat uns natürlich auch überzeugt als Jury.
5: Eines der ausgezeichneten Projekte entstand direkt hinter der Schule. Der Totholzhaufen bietet Insekten, Käfern und anderen Kleintieren einen geschützten Lebensraum. Nachdem der alte Haufen über die Jahre zusammengefallen war, machten sich die Grundschüler daran, ihn gemeinsam mit ihrer Projektleiterin Susanne Feinermann wieder aufzubauen.
7: Wir hatten vor 2-3 Jahren schon mal den Totholzhaufen aufgebaut, haben selber Holz gesucht und gesammelt aus dem Seisigwald. Und der ist natürlich jetzt zusammengefallen nach den paar Jahren durch Regen, Sonne, Schnee und so weiter, Kälte. Und da haben wir gesagt, wir bauen das wieder auf.
5: Wie viel den Kindern die Auszeichnung bedeutete, war bei der Preisverleihung deutlich zu sehen. Der Stolz stand ihnen buchstäblich ins Gesicht geschrieben.
7: Wir sind schon stolz, also wo wir das erfahren haben, hätten wir das nicht gedacht, aber als Projektleiter und auch für die Kinder war es natürlich toll.
5: Für die Stadt Chemnitz sind genau solche Projekte ein wichtiger Baustein für die Zukunft. Denn wer schon früh Verantwortung für Natur und Umwelt übernimmt, entwickelt ein Bewusstsein, das weit über die Schulzeit hinausreicht, so die Kinder- und Jugendbeauftragte Dina Norberger.
6: Je eher sich die Kinder und Jugendlichen mit dem Thema beschäftigen, umso eher entwickeln sie ja auch Verständnis für die Natur, für die Umwelt und auch für die Hitze, die wir heutzutage haben. Das ist ja auch ein Zeichen des Klimawandels. Und umso mehr freuen wir uns, dass Kinder und Jugendliche sich in verschiedenen Projekten, es ist ja nicht nur am Terra Nova Campus, sondern es waren, ich glaube, über 20, 30 Projekte, die da eingereicht wurden, dass sie sich in so jungen Jahren mit Nachhaltigkeit befassen.
5: Mit 2 ersten Plätzen und 1. dritten Platz gehörte der Terra Nova Campus in diesem Jahr zu den erfolgreichsten Teilnehmern des Chemnitzer Umweltpreises. Vor allem aber zeigte die Preisverleihung, die Ideen für Umwelt- und Klimaschutz kommen oft von denen, die die Zukunft einmal gestalten werden, den Kindern und Jugendlichen selbst.
4: Und das war Sachsen aktuell für heute. Vielen Dank, dass Sie mit dabei waren. 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Reinschauen lohnt sich. Mein Team und ich wünschen Ihnen einen schönen Montagabend. Ja, und wir freuen uns, wenn Sie auch morgen wieder mit dabei sind. Bis dahin, machen Sie es gut. Und das war Sachsen aktuell für heute. Vielen Dank, dass Sie mit dabei waren. 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Ja, mein Team und ich wünschen Ihnen noch einen schönen Dienstagabend. Ja, und wir freuen uns, wenn Sie auch morgen wieder mit dabei sind. Bis dahin, machen Sie es gut.
8: Deutschland ist bei der WM ausgeschieden und wir wollen wissen, wie sie es in der WM 2030 besser machen können.
9: Dafür treffen wir heute einen ehemaligen Fußballspieler namens Heiko Skubala auf dem Bolzplatz.
8: Nach dem WM-Aus gegen Paraguay wird auch in Leipzig heiß diskutiert. Woran hat es gelegen?
9: An der Technik, am Nachwuchs oder an der Einstellung? Wir suchen die Antwort nicht im Fernsehen, sondern auf einem Fußballplatz im Leipziger Süden.
8: Heiko Skubala kennt den Fußball nicht nur aus der Theorie. Er ist ehemaliger Fußballspieler und hat selbst erlebt, wie viel Arbeit hinter der Leistung auf dem Platz steckt. Wo lagen deiner Meinung nach die Fehler bei der deutschen Nationalmannschaft?
10: Ich würde sagen, wir haben nicht aggressiv genug agiert, beziehungsweise haben viel Pech im Ballaufbau oder im Spielaufbau gehabt, haben zu schnell die Bälle wieder verloren und die Flanken waren sehr schlecht, muss ich ganz ehrlich sagen. Es hat auch so ein bisschen das Momentum gefehlt, das Glück gefehlt. Auch bei dem Tor, was abgepfiffen wurde, vielleicht so ein bisschen das Glück. Woanders hätte es gezählt, bei uns diesmal nicht. Ja, ich denke mal, das alles zusammen, vielleicht auch der eine oder andere Spieler noch nicht an seinem Niveau dran gewesen, in dem er eigentlich spielen könnte. Das alles zusammen, denke ich mal, rechtfertigt das Aus der gestrigen oder das Aus der deutschen Nationalmannschaft am gestrigen Tag.
9: Fußball ist also nicht nur Dribbeln und Schießen. Gute Spielerinnen und Spieler sehen Möglichkeiten, bevor andere sie sehen.
8: Sie entscheiden in Sekunden, passen, laufen oder doch selbst abschließen.
9: Aber was braucht es noch, um Profi zu werden? Wir fragen nach bei Heiko. Was macht deiner Meinung nach ein Profi aus?
10: Ehrgeiz. Also immer wieder sich neu definieren, immer wieder sich noch besser machen, jeden Tag hart trainieren, jeden Tag an die Grenzen gehen und auch versuchen, drüber wegzugehen und niemals aufhören oder einfach aufhören, gut zu sein, sondern immer besser zu werden. Immer wieder, jeden Tag aufs Neue. Das macht einen echten Profi aus und dazu auch noch, dass er halt bodenständig bleibt, dass er eben Mensch bleibt. Und das in der Summe zusammen, das ist ein guter Profi.
8: Wie verändert sich denn das Leben als Profispieler?
10: Oh, das ist immens. Also man hat auf einmal sehr viel Geld. Das ist einer der negativen Dinge, die den Jungprofis, was den Jungprofis schon privilegiert macht. Allerdings auch der Leistungsdruck ist enorm. Also gerade in eurem Alter mit 12, wenn man anfängt oder wenn man noch ein bisschen früher anfängt und die einzelnen Stationen durchgeht, die ganzen Klassen, die ganzen C-Klasse, D-Klasse und so weiter und so weiter. Man wird ja dann immer wieder, es wird ja immer wieder herausgefiltert. Und der Leistungsdruck ist enorm. Man ist wirklich jeden Tag damit beschäftigt, von morgens bis abends an Fußball zu denken und Fußball zu spielen, Fußball zu trainieren.
8: Zum Schluss wird es ernst. Wir fordern den ehemaligen Spieler zum Elfmeter heraus. Ein Ball, ein Schuss, ein Tor.
9: Und hierbei zeigt uns Heiko eine ganz neue Schusstechnik, die mehr Härte und Präzision beim Schuss bringt. Unser Fazit: Profispieler wird man nicht durch Talent. Man braucht Training, Teamgeist und den Willen, nach Fehlern weiterzumachen.
8: Vielleicht ist genau das der Weg, damit Deutschland 2030 Weltmeister werden kann.
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2: Lina E. hat im neuen Antifa-Ost-Prozess die Aussage als Zeugin verweigert, was zu einer Anordnung von 6 Monaten Beugehaft durch das Oberlandesgericht Dresden geführt hat. Der Vorsitzende Richter Joachim Kubista erklärte, dass Lina E. ohne rechtlichen Grund das Zeugnis verweigert habe. Zusätzlich muss sie ein Ordnungsgeld von 750 Euro zahlen und die Verfahrenskosten tragen. Ihr Anwalt plant, gegen diese Entscheidung Beschwerde einzulegen, da bereits in einem anderen Verfahren Beugehaft verhängt wurde. Im aktuellen Prozess stehen 7 weitere mutmaßliche Mitglieder der Antifa-Ost-Gruppe vor Gericht. In Leipzig haben Hitzeschäden den Straßenbahnverkehr nahezu lahmgelegt. Jetzt hilft die Bevölkerung tatkräftig bei der Reparatur der Schienen mit. Laut Stefan Röll von den Leipziger Verkehrsbetrieben sind etwa 10% des Gleisnetzes betroffen, nachdem extreme Hitze die Fugenmasse aufgeweicht hatte. Über 50 Freiwillige unterstützen die Arbeiten, um den öffentlichen Nahverkehr wieder in Gang zu bringen. Die LVB arbeiten rund um die Uhr an der Beseitigung der Schäden und haben externe Experten hinzugezogen, um effektive Lösungen zu finden. Der Einsatz nach dem Waldbrand in der Gorischheide ist beendet worden, wie die Gemeindeverwaltung in Zeithain mitteilte. Bürgermeister Mirko Pollmer betonte die Notwendigkeit spezieller Technik zur Brandbekämpfung aufgrund der Altmunition im Boden des Naturschutzgebietes. Mehr als 200 Einsatzkräfte waren beteiligt, unterstützt von Löschhubschraubern und einem gepanzerten Fahrzeug aus Sachsen-Anhalt. Die Kosten des Einsatzes sind noch unklar, könnten aber erneut einen 6-stelligen Betrag erreichen.

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1: Für Leonard und Paul beginnt der Tag heute nicht im Klassenzimmer, sondern bei Sachsen Fernsehen. Die beiden sind im Rahmen von Genial Sozial in der Redaktion und sollen hier nicht nur zuschauen, sondern selbst mitarbeiten. Bei Genial Sozial tauschen Schülerinnen und Schüler für einen Tag die Schulbank gegen einen Arbeitsplatz. Der Lohn, den sie dabei verdienen, wird gespendet und unterstützt soziale Projekte in Sachsen und weltweit. Ihr habt ja heute die Ehre, im Rahmen von Genial Sozial bei uns in der Redaktion von Sachsen Fernsehen einen Tag zu verbringen. Worauf freut ihr euch denn am meisten?
2: Also auf das Erlebnis, mal nicht in der Schule zu sitzen, sondern auch mal andere spannende Bereiche kennenlernen zu dürfen.
1: Und du?
3: Also ich freue mich, jetzt einen Beitrag zu Genialsozial zu machen und halt zu zeigen, was Genialsozial für ein tolles Projekt ist.
1: Aber was genau ist der Grundgedanke hinter Genialsozial? Das verrät mir Frau Büttner der Sächsischen Jugendstiftung.
4: Der Grundgedanke ist eigentlich ganz einfach. Schülerinnen und Schüler tauschen für einen Tag die Schulbank gegen einen Arbeitsplatz, engagieren sich in verschiedenen Unternehmen und Einrichtungen und generieren darüber Spenden, die sie für soziale Projekte in Sachsen und im globalen Süden einsetzen können. Und das funktioniert meistens nicht so ganz, wenn man alleine losgeht als ein Schüler. Aber hier greift tatsächlich das Prinzip, wenn viele, viele Schülerinnen und Schüler losgehen und jeder einen kleinen Beitrag leistet, kann man ganz, ganz Großes entstehen lassen. Und genau das passiert bei Genial Sozial. Die Schülerinnen und Schüler engagieren sich alle in ganz verschiedenen Einrichtungen. Wir haben zum Aktionstag ungefähr 30.000, 33.000 Schülerinnen und Schüler, die losgehen. Und darüber, dass sie selber aktiv werden und ein Stück weit über den Tellerrand schauen, sich engagieren, leisten sie ganz, ganz Großes für andere junge Menschen, für die viele, viele Dinge, die für uns hier selbstverständlich sind, eben einfach nicht haben.
1: Der heutige Auftrag für Leonard und Paul? Einen eigenen Beitrag für Leipzig aktuell produzieren. Von der Themenfindung über den Dreh bis hin zum Schnitt. Ihr heutiges Thema? Nach dem WM-Aus der deutschen Nationalmannschaft wollen sie wissen, was junge Spielerinnen und Spieler brauchen, damit Deutschland 2030 vielleicht wieder Weltmeister werden kann. Und dann geht es raus zum Dreh. Auf dem Bolzplatz treffen die beiden Heiko Skuballa, einen ehemaligen Fußballspieler mit Landesliga-Erfahrung. Von ihm wollen sie wissen, was braucht man, um Fußballprofi zu werden? Zurück in der Redaktion wird aus vielen einzelnen Szenen ein fertiger Beitrag. O-Töne werden ausgewählt, Bilder sortiert, Texte geschrieben. Am Ende steht Leonard sogar selbst im Studio. Paul übernimmt die Aufnahme. Büttner erklärt uns, was diese Aktion so besonders für Kinder und Jugendliche macht.
4: Das Stecken in Genial Sozial oder mit der

0: aber in anderen Regionen der Welt ganz, ganz vielen Kindern und Jugendlichen nicht so. Dort können sie nicht in die Schule gehen, sie haben keine medizinische Versorgung. Und ich glaube, ein Learning von dem Aktionstag ist tatsächlich, dass man nur einen Tag investiert, sich engagiert für andere, nicht für sich selber, sondern wirklich mal ein Stück weit über den Tellerrand schaut, und mit diesem Engagement die Lebensbedingungen für viele, viele andere verbessern kann. Das ist ein Aspekt. Aber natürlich ist auch für die Schüler selber ganz, ganz viel drin. Das eine ist ja der Solidaritätsaspekt. Wir sprechen ja hier von der größten Jugendsolidaritätsaktion in Sachsen. Und der Aspekt sozusagen für andere etwas zu tun, ist uns ganz, ganz wichtig. Aber auch die Schülerinnen und Schüler lernen ganz viel. Sie gehen los und stellen sich bei Unternehmen vor, können sozusagen mal für einen Tag in Bereiche reinschnuppern, von denen sie sich vielleicht bisher nichts vorstellen konnten. Wenn man zum Beispiel in die Apotheke geht, steht man vorne am Schalter und sagt, ich habe hier ein Rezept, und dann bekommt man von irgendwoher sein Medikament. Aber was passiert denn da eigentlich, wenn die Apothekerin oder der Apotheker vom Tresen weggeht und da hinten verschwindet? Oder auch, was passiert in einer Autowerkstatt, was passiert in Ministerien, auch die nehmen teil. Wie läuft denn so ein Arbeitstag dort? Das ist natürlich eine schöne Möglichkeit, da zum einen reinzuschnuppern und zu schauen, was im Berufsleben da so passiert. Aber auch der ganze Effekt, loszugehen, einem Unternehmen sein Anliegen vorzutragen, zu sagen, ich möchte mich am Aktionstag beteiligen, dafür steht der Aktionstag, das tun wir. Die Arbeit Zeit aushandeln, den Lohn aushandeln, das sind alles Dinge, die werden den Schülerinnen und Schülern noch ganz, ganz oft im Leben begegnen. Und der Aktionstag ist eine schöne, einfache Möglichkeit, da schon mal reinzuschnuppern und sich auszutesten ein Stück weit.
1: Für Genial Sozial ist es ein kleiner Beitrag zu etwas Größerem. Für Leonard und Paul aber ist es ein Arbeitstag, den sie so schnell wohl nicht vergessen werden.

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2: Für Leonard und Paul beginnt der Tag heute nicht im Klassenzimmer, sondern bei Sachsen Fernsehen. Die beiden sind im Rahmen von Genial Sozial in der Redaktion und sollen hier nicht nur zuschauen, sondern selbst mitarbeiten. Bei Genial Sozial tauschen Schülerinnen und Schüler für einen Tag die Schulbank gegen einen Arbeitsplatz. Der Lohn, den sie dabei verdienen, wird gespendet und unterstützt soziale Projekte in Sachsen und weltweit. Ihr habt ja heute die Ehre, im Rahmen von Genial Sozial bei uns in der Redaktion von Sachsen Fernsehen einen Tag zu verbringen. Worauf freut ihr euch denn am meisten?
3: Also auf das Erlebnis, mal nicht in der Schule zu sitzen, sondern auch mal andere spannende Bereiche kennenlernen zu dürfen.
2: Und du?
4: Also ich freue mich, jetzt einen Beitrag zu Genialsozial zu machen und halt zu zeigen, was Genialsozial für ein tolles Projekt ist.
2: Aber was genau ist der Grundgedanke hinter Genialsozial? Das verrät mir Frau Büttner der Sächsischen Jugendstiftung.
5: Der Grundgedanke ist eigentlich ganz einfach. Schülerinnen und Schüler tauschen für einen Tag die Schulbank gegen einen Arbeitsplatz, engagieren sich in verschiedenen Unternehmen und Einrichtungen und generieren darüber Spenden, die sie für soziale Projekte in Sachsen und im globalen Süden einsetzen können. Und das funktioniert meistens nicht so ganz, wenn man alleine losgeht als ein Schüler. Aber hier greift tatsächlich das Prinzip, wenn viele, viele Schülerinnen und Schüler losgehen und jeder einen kleinen Beitrag leistet, kann man ganz, ganz Großes entstehen lassen. Und genau das passiert bei Genial Sozial. Die Schülerinnen und Schüler engagieren sich alle in ganz verschiedenen Einrichtungen. Wir haben zum Aktionstag ungefähr 30.000, 33.000 Schülerinnen und Schüler, die losgehen. Und darüber, dass sie selber aktiv werden und ein Stück weit über den Tellerrand schauen, sich engagieren, leisten sie ganz, ganz Großes für andere junge Menschen, für die viele, viele Dinge, die für uns hier selbstverständlich sind, eben einfach nicht haben.
2: Der heutige Auftrag für Leonard und Paul? Einen eigenen Beitrag für Leipzig aktuell produzieren. Von der Themenfindung über den Dreh bis hin zum Schnitt. Ihr heutiges Thema? Nach dem WM-Aus der deutschen Nationalmannschaft wollen sie wissen, was junge Spielerinnen und Spieler brauchen, damit Deutschland 2030 vielleicht wieder Weltmeister werden kann. Und dann geht es raus zum Dreh. Auf dem Bolzplatz treffen die beiden Heiko Skuballa, einen ehemaligen Fußballspieler mit Landesliga-Erfahrung. Von ihm wollen sie wissen, was braucht man, um Fußballprofi zu werden? Zurück in der Redaktion wird aus vielen einzelnen Szenen ein fertiger Beitrag. O-Töne werden ausgewählt, Bilder sortiert, Texte geschrieben. Am Ende steht Leonard sogar selbst im Studio. Paul übernimmt die Aufnahme. Büttner erklärt uns, was diese Aktion so besonders für Kinder und Jugendliche macht.
5: Na, es stecken in Genial Sozial oder in der Teilnahme am Aktionstag ja ganz, ganz viele Aspekte drin. Zum einen, und das ist das Wichtigste, glaube ich, ein Stück weit zu sehen, wir leben in einer globalisierten Welt. Wir haben hier ganz, ganz viele Dinge, die für uns selbstverständlich sind. Das reicht von Wasser aus der Leitung über medizinische Versorgung, darüber, dass unsere Schülerinnen und Schüler in die Schule gehen können. Und das geht aber in anderen Regionen der Welt ganz, ganz vielen Kindern und Jugendlichen nicht so. Dort können sie nicht in die Schule gehen, sie haben keine medizinische Versorgung. Und ich glaube, ein Learning von dem Aktionstag ist tatsächlich, dass man nur einen Tag investiert, sich engagiert für andere, nicht für sich selber, sondern wirklich mal ein Stück weit über den Tellerrand schaut und mit diesem Engagement die Lebensbedingungen für viele, viele andere verbessern kann. Das ist ein Aspekt. Aber natürlich ist auch für die Schüler selber ganz, ganz viel drin. Das eine ist ja der Solidaritätsaspekt. Wir sprechen ja hier von der größten Jugendsolidaritätsaktion in Sachsen. Und der Aspekt sozusagen für andere etwas zu tun, ist uns ganz, ganz wichtig. Aber auch die Schülerinnen und Schüler lernen ganz viel. Sie gehen los und stellen sich bei Unternehmen vor, können sozusagen mal für einen Tag in Bereiche reinschnuppern, von denen sie sich vielleicht bisher nichts vorstellen konnten. Wenn man zum Beispiel in die Apotheke geht, steht man vorne am Schalter und sagt, ich habe hier ein Rezept, und dann bekommt man von irgendwoher sein Medikament. Aber was passiert denn da eigentlich, wenn die Apothekerin oder der Apotheker vom Tresen weggeht und da hinten verschwindet? Oder auch, was passiert in einer Autowerkstatt, was passiert in Ministerien, auch die nehmen teil. Wie läuft denn so ein Arbeitstag dort? Das ist natürlich eine schöne Möglichkeit, da zum einen reinzuschnuppern und zu schauen, was im Berufsleben da so passiert. Aber auch der ganze Effekt, loszugehen, einem Unternehmen sein Anliegen vorzutragen, zu sagen, ich möchte mich am Aktionstag beteiligen, dafür steht der Aktionstag, das tun wir. Die Arbeitszeit aushandeln, den Lohn aushandeln, das sind alles Dinge, die werden den Schülerinnen und Schülern noch ganz, ganz oft im Leben begegnen. Und der Aktionstag ist eine schöne, einfache Möglichkeit, da schon mal reinzuschnuppern und sich auszutesten ein Stück weit.
2: Für Genial Sozial ist es ein kleiner Beitrag zu etwas Größerem. Für Leonard und Paul aber ist es ein Arbeitstag, den sie so schnell wohl nicht vergessen werden.

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2: E-Mails werden zum Regelfall der Kommunikation mit Behörden und Papiere, Ausdrucke und Unterschriftenzwang sollen zur Ausnahme werden.
3: Weniger Bürokratie wird in Sachsen seit Jahren gefordert und versprochen. In der Sächsischen Staatskanzlei in Dresden hat Sachsen dafür jetzt ein erstes konkretes Gesetzespaket vorgestellt. Staatskanzleichef Dr. Andreas Handschuh nennt es einen Systemwechsel.
2: Wir schaffen ab, entlasten Bürgerinnen und Bürger, die Wirtschaft und Kommunen. Wir beschleunigen und wir vereinfachen Verfahren und geben aber gleichzeitig auch den Kommunen und der Wirtschaft einen Vertrauensvorschuss. Was heißt das? Wir führen eine Genehmigungsfiktion ein. Anträge gelten also als genehmigt, wenn die Behörde innerhalb der 3-Monats-Frist nicht reagiert.
3: Der Ansatz ist ungewöhnlich. Nicht jede einzelne Vorgabe soll mühsam einzeln gestrichen werden. Stattdessen soll künftig stärker begründet werden, warum bestimmte Pflichten überhaupt noch nötig sind.
2: Wir schaffen Schriftformerfordernisse ab. Wir stellen also um, dass auch der formlose E-Mail-Antrag möglich sein soll. Und der große Schlag, den wir als einziges Bundesland machen zum Bürokratierückbau, ist die Abschaffung der sogenannten Banda-Pflichten. Berichtsauskunfts-, Nachweis-, Dokumentations- und Aufbewahrungspflichten. Das heißt, wir wollen, dass diese Pflichten grundsätzlich als abgeschafft gelten, dass sie gestrichen werden und dann jeweils einzelgesetzlich begründet werden müssen, wenn wir diese Pflichten brauchen.
3: Gerade für Unternehmen, Bauherren oder Vereine kann aus Warten schnell ein echtes Problem werden. Das Kabinett will deshalb Regeln verändern, die bisher oft erst auf den zweiten Blick sichtbar werden, aber im Alltag viel Zeit kosten.
2: Wenn eine Behörde nach Vorlage vollständige Unterlagen nicht innerhalb von 3 Monaten entscheidet, gilt die Genehmigung grundsätzlich erteilt. Davon versprechen wir uns Planungssicherheit und natürlich die Verkürzung unnötiger Wartezeiten. Grundsätzlich soll die Textform ausreichen und E-Mails werden zum Regelfall der Kommunikation mit Behörden und Papiere, Ausdrucke und Unterschriftenzwang sollen zur Ausnahme werden.
3: Weniger Papier, schnellere Entscheidungen, mehr digitale Wege. Das ist der große Anspruch. Jetzt muss aus dem Vorhaben aber erst ein Gesetz werden, das in der Praxis auch trägt.
2: Wir haben also heute diese beiden Gesetze zur Anhörung freigegeben, hoffen, dass wir die Fachverbände für diese Gesetze gewinnen können, ebenso im Konsultationsverfahren dann die entsprechenden Fraktionen im Sächsischen Landtag, sodass wir dann hoffentlich im Herbst dann zu den Entwürfen kommen, die wir dann in das parlamentarische Verfahren zur Zustimmung im Landtag einreichen können. Ziel ist, dass die Maßnahmen dann im Jahr 2027 greifen.
3: Der erste große Schritt ist gemacht. Wenn die Reform wie geplant greift, könnte Sachsen ab 2027 für Bürger, Unternehmen und Kommunen spürbar einfacher werden.

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6: Nachrichten. Lina E. hat im neuen Antifa-Ost-Prozess die Aussage als Zeugin verweigert, was zu einer Anordnung von 6 Monaten Beugehaft durch das Oberlandesgericht Dresden geführt hat. Der Vorsitzende Richter Joachim Kubista erklärte, dass Lina E. ohne rechtlichen Grund das Zeugnis verweigert habe. Zusätzlich muss sie ein Ordnungsgeld von 750 Euro zahlen und die Verfahrenskosten tragen. Ihr Anwalt plant, gegen diese Entscheidung Beschwerde einzulegen, da bereits in einem anderen Verfahren Beugehaft verhängt wurde. Im aktuellen Prozess stehen 7 weitere mutmaßliche Mitglieder der Antifa-Ost-Gruppe vor Gericht. In Leipzig haben Hitzeschäden den Straßenbahnverkehr nahezu lahmgelegt. Jetzt hilft die Bevölkerung tatkräftig bei der Reparatur der Schienen mit. Laut Stefan Röll von den Leipziger Verkehrsbetrieben sind etwa 10% des Gleisnetzes betroffen, nachdem extreme Hitze die Fugenmasse aufgeweicht hatte. Über 50 Freiwillige unterstützen die Arbeiten, um den öffentlichen Nahverkehr wieder in Gang zu bringen. Die LVB arbeiten rund um die Uhr an der Beseitigung der Schäden und haben externe Experten hinzugezogen, um effektive Lösungen zu finden. Der Einsatz nach dem Waldbrand in der Gorischheide ist beendet worden, wie die Gemeindeverwaltung in Zeithain mitteilte. Bürgermeister Mirko Pollmer betonte die Notwendigkeit spezieller Technik zur Brandbekämpfung aufgrund der Altmunition im Boden des Naturschutzgebietes. Mehr als 200 Einsatzkräfte waren beteiligt, unterstützt von Löschhubschraubern und einem gepanzerten Fahrzeug aus Sachsen-Anhalt. Die Kosten des Einsatzes sind noch unklar, könnten aber erneut einen 6-stelligen Betrag erreichen.

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2: VW in der Krise. Nach Gerüchten um eine mögliche Schließung des Werks in Zwickau wird immer deutlicher, welche Auswirkungen ein Rückzug des Automobilkonzerns auf den Freistaat hätte. Nachdem Sachsens Wirtschaftsminister Dirk Panther am Montag persönlich im Werk zugegen war, spielte das Thema auch in der Kabinettspressekonferenz eine tragende Rolle. Regina Graushaar, Staatsministerin für Infrastruktur und Landesentwicklung, erklärte, dass die durch eine Schließung verursachten Probleme nicht an den Grenzen von Zwickau Halt machen würden.
3: Da kann man dreimal sagen, das ist erstmal nur geleakt, aber nicht offiziell bestätigt, aber es ist eben in der Welt. Und ich glaube, diese aktuellen Berichte zeigen einmal mehr, A, wie ernst die Lage für Südwestsachsen, aber ich glaube, B, insgesamt für ganz Sachsen ist. Wir haben nicht die Möglichkeit zu sagen, das betrifft einen Kreis Zwickau und noch 10 Kilometer drumherum. Es wäre völlig verfehlt, das so einzuschätzen.
2: Außerdem machte Graushaar deutlich, dass man sich in der Region breiter aufstellen müsse. Die Fixierung auf den Autobau sei, wie die aktuelle Lage zeige, ein ernstes Problem.
3: Die Region muss die Stärken, die sie hat, die gleichzeitig ja natürlich auch ihre Verwundbarkeit sind. Also sie ist stark in der Industrie, aber sie ist gleichzeitig, weil es eine relativ starke Fixierung oder Fokussierung auf Automobilindustrie und Zulieferer gibt, muss sie natürlich sich langfristig breiter und widerstandsfähiger machen. Denn wir finden in Südwestsachsen, und ich bin oft dort auch unterwegs, auch an den Hochschulen, wir finden eine wirklich einzigartige Industrie- und Innovationsfähigkeit.

Unternehmen Daten und künstliche Intelligenz besser nutzen können. Das Thema VW soll auch an anderer Stelle eine Rolle spielen. Im Rahmen der Wirtschaftsministerkonferenz in Konstanz will Sachsens Wirtschaftsminister Dirk Panther einen bundesweiten Autogipfel fordern und ein Konzept zur Stärkung des Industriestandorts Deutschland verlangen. Vor allem die Diskussionen um die Zukunft des VW-Werks in Zwickau-Mosel bereitet der Staatsregierung Sorgen. Panther warnt, dass hunderttausende Arbeitsplätze entlang der gesamten Wertschöpfungskette unter Druck stünden. Die Debatte über Standorte wie Zwickau müsse ein Weckruf für die Politik sein.

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1: Dynamo-Fans in Zukunft schneller in ihr Heimstadion? Der Dresdner Stadtrat hat einem entsprechenden Antrag der SPD-Fraktion mehrheitlich zugestimmt, der einen Haltepunkt in Stadionnähe prüfen lässt.
2: Eine S-Bahn-Station am Richard-Strauß-Platz bzw. Strehlener Platz, direkt an der Grenze der Stadtbezirke Altstadt, Plauen und Prohlis.
1: Sagt SPD-Stadtrat Stefan Engel. Damit wäre der neue Halt nicht direkt vor dem Stadiontor, aber näher dran. Vom geplanten Standort wären es rund 11 Gehminuten bis zum Rudolf-Habich-Stadion. Auch der Zoo, Wohngebäude und Forschungseinrichtungen lägen in der Nähe. Die Verwaltung soll sich nun bei Bahn, Verkehrsbund, Bund und Freistaat für den S-Bahn-Halt einsetzen. Entstehen könnte er im Zusammenhang mit der geplanten Neubaustrecke Dresden-Prag. 46 Stadträte stimmten für Ja, die AfD und ein fraktionsloses Mitglied stimmten gegen den Antrag. AfD-Fraktionschef Steffen Hanisch sprach Medienberichten zufolge von einem Schaufensterantrag und sehe keinen Bedarf für einen neuen Halt an dieser Stelle. Ob und wann der S-Bahn-Halt tatsächlich kommt, ist weiter offen. Der politische Prüfauftrag ist nun aber beschlossen.

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2: Die Höhle der Löwen gibt es eigentlich nur im Fernsehen. Nun öffnet es sie ihre Türen aber in Chemnitz. Statt um Millionen Investments ging es hier um Ideen mit Zukunft. 60 Einreichungen, 11 Finalisten und eine knallharte Jury, die entscheidet, welche Konzepte wirklich Potenzial haben. Im Rahmen des Masterplans für die Region Chemnitz-Südwestsachsen ist ein Ideenwettbewerb entstanden, der eines zeigen soll. Industrie denkt sich hier gerade neu. Südwestsachsen steht dabei mitten im Strukturwandel. Neue Geschäftsideen, Technologien und Startups sollen den wirtschaftlichen Wandel vorantreiben, weshalb die Region laut Martin Witschers von der IHK Chemnitz jetzt neue Impulse braucht.
3: Ja, wir befinden uns ja gerade in Südwestsachsen einen großen Strukturwandel, angefangen von der Automobilindustrie über die Textilindustrie hin zum Maschinenbau. Also im Prinzip verändert sich Industrie und Wertschöpfung gerade nachhaltig. Und deswegen brauchen wir hier für die Region neue Konzepte, neue Ideen, um diesen Wandel zu adressieren. Und genau diese Ideen, die ja hier schlummern in der Region an vielen Stellen, sollen sichtbar gemacht werden, um die Transformation aktiv zu begleiten.
2: Aus insgesamt 60 Bewerbungen wurden die 11 überzeugendsten Konzepte ausgewählt. Vor einer Jury sowie einem Publikum aus Wirtschaft, Wissenschaft und Politik präsentierten die Teilnehmenden nicht nur erst Ideen, sondern auch ausgereifte Geschäftsmodelle oder Startups, die bereits am Markt aktiv sind. Entscheidend waren laut Martin Witschers vor allem die Neuheit der Idee, ihre Umsetzbarkeit sowie das Potenzial, daraus ein erfolgreiches Unternehmen zu entwickeln. Doch wie es nach dem Wettbewerb mit den Ideen weitergeht, bleibt nun die entscheidende Frage.
3: Na gut, wir versuchen jetzt natürlich erstmal auch die Ideen hier zu vernetzen, an die richtigen Akteure zu finden, vielleicht auch hier und da mal das Thema Finanzierung anzusprechen, dort auch eine Vernetzung herzustellen. Aber am Ende braucht es natürlich aus den Ideen auch ein Geschäftskonzept und dafür ist häufig Geld notwendig. Ja? Und da müssen wir gucken, wie kriegen wir diese Ideen auch mit den Gründern, mit den Ideengebern zusammen in die Breite, wie kriegen wir das auch kommuniziert, und dafür soll natürlich dieser Ideenwettbewerb auch wirken, dass wir das Thema Ideen, aber auch die konkreten Ansätze hier in die Breite bekommen. Ja. Aber am Ende ist es natürlich das Geld und die Finanzierung.
2: Die Bandbreite der eingereichten Projekte war groß und reichte von Drohnenabwehrsystemen über digitale Orthopädie-Technik bis hin zu Konzepten, mit denen sich Bauteile aus gebrauchten Fahrzeugen analysieren und weiterverwenden lassen. Besonders im Fokus der Jury stand dabei ein Teilnehmer, Richard. Mit gerade einmal 13 Jahren ist er der jüngste Bewerber des Wettbewerbs. Trotzdem hat er die Jurymitglieder mit seiner Idee überzeugt, die ein aktuelles Problem lösen soll.
4: Also die Idee dahinter ist, vor DDoS-Angriffen zu schützen, weil die normalen Konzepte, die funktionieren gut, aber nicht unendlich skalierbar. Meins geht. Und das ist auch eine große Marktlücke und damit lässt sich viel Geld machen.
2: Sein Interesse an Technik und Programmierung begleitet ihn schon seit seiner frühen Kindheit. Bereits vor seinem 6. Lebensjahr hat er an ersten Programmierworkshops teilgenommen. Später bekam er seinen eigenen Roboter zum Schulanfang und begann von da an, eigene Projekte zu entwickeln und weiter auszubauen. Die Idee für seinen Wettbewerbsbeitrag entstand schließlich während seines Frühstudiums der Informatik.
4: Ich habe für die Uni, fürs Frühstudium, muss ich Web Research machen. Und da bin ich auf die DDoS-Angriffe und welche Schäden sie angerichtet haben. Und dann kam die fixe Idee, dass man das per GPU vielleicht lösen kann, weil ich mache auch Grafikprogramme und da geht es auch viel um Parallelisierung deshalb.
2: Mit seinem Konzept überzeugte Richard die Jury und belegte den 2. Platz. Das Preisgeld von 2.500 € möchte er nun nutzen, um sein Programm weiterzuentwickeln und eine erste Version unter realen Bedingungen zu testen. Den 1. Platz sicherte sich Heiko Schilling mit seinem Projekt Modu. Seine digitale Plattform bringt Planer, Bauunternehmen und Hersteller zusammen und soll nachhaltiges Bauen einfacher, schneller und wirtschaftlicher machen. Erste Elemente seines Konzepts kommen schon heute in der Praxis zum Einsatz.
5: Also wir haben ein Bürogebäude hier im Erzgebirge umgesetzt. Das steht, wurde letztes Jahr im Dezember eröffnet. Momentan bauen wir in Chemnitz einen Anbau für eine Wohnungsbaugenossenschaft. Das wird im Juli jetzt fertig. Also wir sind durchaus dort im Flow. Wir haben aktuelle Projekte, bauen jetzt, beginnt dieses Jahr noch einen Schulbau und so weiter. Also es ist breit gefächert, nicht auf Wohnbau begrenzt und sind eigentlich ganz gut im Game. Aber wir wollen es halt noch ein bisschen digitalisierter, noch schneller und vor allen Dingen planen, effizienter machen, nachvollziehbar und kostensicher.
2: Der Ideenwettbewerb fand in diesem Jahr erstmals statt und zeigt schon jetzt, dass es in der Region an innovativen Ideen nicht mangelt. Vielmehr geht es darum, diese Ideen auch in die Praxis zu bringen. Denn, so die Einschätzung von Martin Witschers, die Region hat kein Innovationsproblem, sondern ein Umsetzungsproblem. Genau hier soll der Wettbewerb ansetzen. Aus Ideen sollen Unternehmen entstehen, aus Projekten Wachstum und im besten Fall aus Visionen neue Arbeitsplätze in der Region.

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2: Nachrichten. Lina E. hat im neuen Antifa-Ost-Prozess die Aussage als Zeugin verweigert, was zu einer Anordnung von 6 Monaten Beugehaft durch das Oberlandesgericht Dresden geführt hat. Der Vorsitzende Richter Joachim Kubista erklärte, dass Lina E. ohne rechtlichen Grund das Zeugnis verweigert habe. Zusätzlich muss sie ein Ordnungsgeld von 750 Euro zahlen und die Verfahrenskosten tragen. Ihr Anwalt plant, gegen diese Entscheidung Beschwerde einzulegen, da bereits in einem anderen Verfahren Beugehaft verhängt wurde. Im aktuellen Prozess stehen 7 weitere mutmaßliche Mitglieder der Antifa-Ost-Gruppe vor Gericht. In Leipzig haben Hitzeschäden den Straßenbahnverkehr nahezu lahmgelegt. Jetzt hilft die Bevölkerung tatkräftig bei der Reparatur der Schienen mit. Laut Stefan Röll von den Leipziger Verkehrsbetrieben sind etwa 10% des Gleisnetzes betroffen, nachdem extreme Hitze die Fugenmasse aufgeweicht hatte. Über 50 Freiwillige unterstützen die Arbeiten, um den öffentlichen Nahverkehr wieder in Gang zu bringen. Die LVB arbeiten rund um die Uhr an der Beseitigung der Schäden und haben externe Experten hinzugezogen, um effektive Lösungen zu finden. Der Einsatz nach dem Waldbrand in der Gorischheide ist beendet worden, wie die Gemeindeverwaltung in Zeithain mitteilte. Bürgermeister Mirko Pollmer betonte die Notwendigkeit spezieller Technik zur Brandbekämpfung aufgrund der Altmunition im Boden des Naturschutzgebietes. Mehr als 200 Einsatzkräfte waren beteiligt, unterstützt von Löschhubschraubern und einem gepanzerten Fahrzeug aus Sachsen-Anhalt. Die Kosten des Einsatzes sind noch unklar, könnten aber erneut einen 6-stelligen Betrag erreichen.

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1: Deutschland ist bei der WM ausgeschieden und wir wollen wissen, wie sie es in der WM 2030 besser machen können.
2: Dafür treffen wir heute einen ehemaligen Fußballspieler namens Heiko Skubala auf dem Bolzplatz.
3: Nach dem WM-Aus gegen Paraguay wird auch in Leipzig heiß diskutiert. Woran hat es gelegen?
4: An der Technik, am Nachwuchs oder an der Einstellung? Wir suchen die Antwort nicht im Fernsehen, sondern auf einem Fußballplatz im Leipziger Süden.
3: Heiko Skubala kennt den Fußball nicht nur aus der Theorie. Er ist ehemaliger Fußballspieler und hat selbst erlebt, wie viel Arbeit hinter der Leistung auf dem Platz steckt.
1: Wo lagen deiner Meinung nach die Fehler bei der deutschen Nationalmannschaft?
5: Ich würde sagen, wir haben nicht aggressiv genug agiert, beziehungsweise haben viel Pech im Ballaufbau oder im Spielaufbau gehabt, haben zu schnell die Bälle wieder verloren und die Flanken waren sehr schlecht, muss ich ganz ehrlich sagen. Und es hat auch so ein bisschen das Momentum gefehlt, das Glück gefehlt, auch bei dem Tor, was abgepfiffen wurde, vielleicht so ein bisschen das Glück. Woanders hätte es gezählt, bei uns diesmal nicht. Ja, ich denke mal, das alles zusammen, vielleicht auch der eine oder andere Spieler noch nicht an seinem Niveau dran gewesen, in dem er eigentlich spielen könnte. Das alles zusammen, denke ich mal, rechtfertigt das Aus der gestrigen oder das Aus der deutschen Nationalmannschaft am gestrigen Tag.
4: Fußball ist also nicht nur Dribbeln und Schießen. Gute Spielerinnen und Spieler sehen Möglichkeiten, bevor andere sie sehen.
3: Sie entscheiden in Sekunden, passen, laufen oder doch selbst abschließen.
4: Aber was braucht es noch, um Profi zu werden? Wir fragen nach bei Heiko.
2: Was macht deiner Meinung nach ein Profi aus?
5: Ehrgeiz. Also immer wieder sich neu definieren, immer wieder sich noch besser machen, jeden Tag hart trainieren, jeden Tag an die Grenzen gehen und auch versuchen, drüber wegzugehen und niemals aufhören oder einfach aufhören, gut zu sein, sondern immer besser zu werden. Immer wieder, jeden Tag aufs Neue. Das macht einen echten Profi aus und dazu auch noch, dass er halt bodenständig bleibt.

0: Jungprofis schon privilegiert macht. Allerdings auch der Leistungsdruck ist enorm. Also gerade in eurem Alter mit 12, wenn man anfängt oder wenn man noch ein bisschen früher anfängt und die einzelnen Stationen durchgeht, die ganzen Klassen, die ganzen C-Klasse, D-Klasse und so weiter und so weiter. Man wird ja dann immer wieder, es wird ja immer wieder herausgefiltert. Und der Leistungsdruck ist enorm. Man ist wirklich jeden Tag damit beschäftigt, von morgens bis abends an Fußball zu denken und Fußball zu spielen, Fußball zu trainieren.
1: Zum Schluss wird es ernst. Wir fordern den ehemaligen Spieler zum Elfmeter heraus. Ein Ball, ein Schuss, ein Tor.
2: Und hierbei zeigt uns Heiko eine ganz neue Schusstechnik, die mehr Härte und Präzision beim Schuss bringt.
3: Unser Fazit: Profispieler wird man nicht durch Talent. Man braucht Training, Teamgeist und den Willen, nach Fehlern weiterzumachen.
1: Vielleicht ist genau das der Weg, damit Deutschland 2030 Weltmeister werden kann.

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1: Für Leonard und Paul beginnt der Tag heute nicht im Klassenzimmer, sondern bei Sachsen Fernsehen. Die beiden sind im Rahmen von Genial Sozial in der Redaktion und sollen hier nicht nur zuschauen, sondern selbst mitarbeiten. Bei Genial Sozial tauschen Schülerinnen und Schüler für einen Tag die Schulbank gegen einen Arbeitsplatz. Der Lohn, den sie dabei verdienen, wird gespendet und unterstützt soziale Projekte in Sachsen und weltweit. Ihr habt ja heute die Ehre, im Rahmen von Genial Sozial bei uns in der Redaktion von Sachsen Fernsehen einen Tag zu verbringen. Worauf freut ihr euch denn am meisten?
2: Also auf das Erlebnis, mal nicht in der Schule zu sitzen, sondern auch mal andere spannende Bereiche kennenlernen zu dürfen.
1: Und du?
3: Also ich freue mich, jetzt einen Beitrag zu Genialsozial zu machen und halt zu zeigen, was Genialsozial für ein tolles Projekt ist.
1: Aber was genau ist der Grundgedanke hinter Genialsozial? Das verrät mir Frau Büttner der Sächsischen Jugendstiftung.
4: Der Grundgedanke ist eigentlich ganz einfach. Schülerinnen und Schüler tauschen für einen Tag die Schulbank gegen einen Arbeitsplatz, engagieren sich in verschiedenen Unternehmen und Einrichtungen und generieren darüber Spenden, die sie für soziale Projekte in Sachsen und im globalen Süden einsetzen können. Und das funktioniert meistens nicht so ganz, wenn man alleine losgeht als ein Schüler. Aber hier greift tatsächlich das Prinzip, wenn viele, viele Schülerinnen und Schüler losgehen und jeder einen kleinen Beitrag leistet, kann man ganz, ganz Großes entstehen lassen. Und genau das passiert bei Genial Sozial. Die Schülerinnen und Schüler engagieren sich alle in ganz verschiedenen Einrichtungen. Wir haben zum Aktionstag ungefähr 30.000, 33.000 Schülerinnen und Schüler, die losgehen. Und darüber, dass sie selber aktiv werden und ein Stück weit über den Tellerrand schauen, sich engagieren, leisten sie ganz, ganz Großes für andere junge Menschen, für die viele, viele Dinge, die für uns hier selbstverständlich sind, eben einfach nicht haben.
1: Der heutige Auftrag für Leonard und Paul? Einen eigenen Beitrag für Leipzig aktuell produzieren. Von der Themenfindung über den Dreh bis hin zum Schnitt. Ihr heutiges Thema? Nach dem WM-Aus der deutschen Nationalmannschaft wollen sie wissen, was junge Spielerinnen und Spieler brauchen, damit Deutschland 2030 vielleicht wieder Weltmeister werden kann. Und dann geht es raus zum Dreh. Auf dem Bolzplatz treffen die beiden Heiko Skuballa, einen ehemaligen Fußballspieler mit Landesliga-Erfahrung. Von ihm wollen sie wissen, was braucht man, um Fußballprofi zu werden? Zurück in der Redaktion wird aus vielen einzelnen Szenen ein fertiger Beitrag. O-Töne werden ausgewählt, Bilder sortiert, Texte geschrieben. Am Ende steht Leonard sogar selbst im Studio. Paul übernimmt die Aufnahme. Büttner erklärt uns, was diese Aktion so besonders für Kinder und Jugendliche macht.
4: Na, es stecken in Genial Sozial oder in der Teilnahme am Aktionstag ja ganz, ganz viele Aspekte drin. Zum einen, und das ist das Wichtigste, glaube ich, ein Stück weit zu sehen, wir leben in einer globalisierten Welt. Wir haben hier ganz, ganz viele Dinge, die für uns selbstverständlich sind. Das reicht von Wasser aus der Leitung über medizinische Versorgung, darüber, dass unsere Schülerinnen und Schüler in die Schule gehen können. Und das geht aber in anderen Regionen der Welt ganz, ganz vielen Kindern und Jugendlichen nicht so. Dort können sie nicht in die Schule gehen, sie haben keine medizinische Versorgung. Und ich glaube, ein Learning von dem Aktionstag ist tatsächlich, dass man nur einen Tag investiert, sich engagiert für andere, nicht für sich selber, sondern wirklich mal ein Stück weit über den Tellerrand schaut und mit diesem Engagement die Lebensbedingungen für viele, viele andere verbessern kann. Das ist ein Aspekt. Aber natürlich ist auch für die Schüler selber ganz, ganz viel drin. Das eine ist ja der Solidaritätsaspekt. Wir sprechen ja hier von der größten Jugendsolidaritätsaktion in Sachsen. Und der Aspekt sozusagen für andere etwas zu tun, ist uns ganz, ganz wichtig. Aber auch die Schülerinnen und Schüler lernen ganz viel. Sie gehen los und stellen sich bei Unternehmen vor, können sozusagen mal für einen Tag in Bereiche reinschnuppern, von denen sie sich vielleicht bisher nichts vorstellen konnten. Wenn man zum Beispiel in die Apotheke geht, steht man vorne am Schalter und sagt, ich habe hier ein Rezept, und dann bekommt man von irgendwoher sein Medikament. Aber was passiert denn da eigentlich, wenn die Apothekerin oder der Apotheker vom Tresen weggeht und da hinten verschwindet? Oder auch, was passiert in einer Autowerkstatt, was passiert in Ministerien, auch die nehmen teil. Wie läuft denn so ein Arbeitstag dort? Das ist natürlich eine schöne Möglichkeit, da zum einen reinzuschnuppern und zu schauen, was im Berufsleben da so passiert. Aber auch der ganze Effekt, loszugehen, einem Unternehmen sein Anliegen vorzutragen, zu sagen, ich möchte mich am Aktionstag beteiligen, dafür steht der Aktionstag, das tun wir. Die Arbeitszeit aushandeln, den Lohn aushandeln, das sind alles Dinge, die werden den Schülerinnen und Schülern noch ganz, ganz oft im Leben begegnen. Und der Aktionstag ist eine schöne, einfache Möglichkeit, da schon mal reinzuschnuppern und sich auszutesten ein Stück weit.
1: Für Genial Sozial ist es ein kleiner Beitrag zu etwas Größerem. Für Leonard und Paul aber ist es ein Arbeitstag, den sie so schnell wohl nicht vergessen werden.

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2: E-Mails werden zum Regelfall der Kommunikation mit Behörden und Papiere, Ausdrucke und Unterschriftenzwang sollen zur Ausnahme werden.
3: Weniger Bürokratie wird in Sachsen seit Jahren gefordert und versprochen. In der Sächsischen Staatskanzlei in Dresden hat Sachsen dafür jetzt ein erstes konkretes Gesetzespaket vorgestellt. Staatskanzleichef Dr. Andreas Handschuh nennt es einen Systemwechsel.
2: Wir schaffen ab, entlasten Bürgerinnen und Bürger, die Wirtschaft und Kommunen. Wir beschleunigen und wir vereinfachen Verfahren und geben aber gleichzeitig auch den Kommunen und der Wirtschaft einen Vertrauensvorschuss. Was heißt das? Wir führen eine Genehmigungsfiktion ein. Anträge gelten also als genehmigt, wenn die Behörde innerhalb der 3-Monats-Frist nicht reagiert.
3: Der Ansatz ist ungewöhnlich. Nicht jede einzelne Vorgabe soll mühsam einzeln gestrichen werden. Stattdessen soll künftig stärker begründet werden, warum bestimmte Pflichten überhaupt noch nötig sind.
2: Wir schaffen Schriftformerfordernisse ab. Wir stellen also um, dass auch der formlose E-Mail-Antrag möglich sein soll. Und der große Schlag, den wir als einziges Bundesland machen zum Bürokratierückbau, ist die Abschaffung der sogenannten Banda-Pflichten. Berichts-, Auskunfts-, Nachweis-, Dokumentations- und Aufbewahrungspflichten. Das heißt, wir wollen, dass diese Pflichten grundsätzlich als abgeschafft gelten, dass sie gestrichen werden und dann jeweils einzelgesetzlich begründet werden müssen, wenn wir diese Pflichten brauchen.
3: Gerade für Unternehmen, Bauherren oder Vereine kann aus Warten schnell ein echtes Problem werden. Das Kabinett will deshalb Regeln verändern, die bisher oft erst auf den zweiten Blick sichtbar werden, aber im Alltag viel Zeit kosten.
2: Wenn eine Behörde nach Vorlage vollständige Unterlagen nicht innerhalb von 3 Monaten entscheidet, gilt die Genehmigung grundsätzlich erteilt. Davon versprechen wir uns Planungssicherheit und natürlich die Verkürzung unnötiger Wartezeiten. Grundsätzlich soll die Textform ausreichen und E-Mails werden zum Regelfall der Kommunikation mit Behörden und Papiere, Ausdrucke und Unterschriftenzwang sollen zur Ausnahme werden.
3: Weniger Papier, schnellere Entscheidungen, mehr digitale Wege. Das ist der große Anspruch. Jetzt muss aus dem Vorhaben aber erst ein Gesetz werden, das in der Praxis auch trägt.
2: Wir haben also heute diese beiden Gesetze zur Anhörung freigegeben, hoffen, dass wir die Fachverbände für diese Gesetze gewinnen können, ebenso im Konsultationsverfahren dann die entsprechenden Fraktionen im Sächsischen Landtag, sodass wir dann hoffentlich im Herbst dann zu den Entwürfen kommen, die wir dann in das parlamentarische Verfahren zur Zustimmung im Landtag einreichen können. Ziel ist, dass die Maßnahmen dann im Jahr 2027 greifen.
3: Der erste große Schritt ist gemacht. Wenn die Reform wie geplant greift, könnte Sachsen ab 2027 für Bürger, Unternehmen und Kommunen spürbar einfacher werden.

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Hallo und herzlich willkommen zu Sachsen aktuell an diesem Dienstagabend. Schön, dass Sie mit dabei sind, heute mit diesen Themen. VW in der Krise. In Zwickau wächst die Sorge um Sachsens Schlüsselindustrie. Außerdem Eierschecke mal anders. Ein Dresdner Klassiker kommt jetzt eiskalt daher. Und nach dem WM-Aus wird diskutiert, was braucht Deutschland, um 2030 wieder Weltmeister zu werden.

0: Unser Nachrichtenmagazin mit dem Blick durch den Freistaat. Zunächst schauen wir nach Zwickau. Die Autoindustrie ist das wirtschaftliche Rückgrat Sachsens. Entsprechend groß ist die Sorge über die aktuellen Gerüchte um eine mögliche Werksschließung bei VW in Zwickau. Das Thema bestimmte heute auch die Kabinettspressekonferenz in Dresden. Die Staatsregierung sieht akuten Handlungsbedarf. Weniger Papierkram, schnellere Verfahren und eine modernere Verwaltung. Sachsen will mit einem neuen Gesetz Bürokratie abbauen und den Staat handlungsfähiger machen. Nach der Kabinettssitzung wurden die Pläne der Regierung in der Staatskanzlei vorgestellt.
1: E-Mails werden zum Regelfall der Kommunikation mit Behörden und Papiere, Ausdrucke und Unterschriftenzwang sollen zur Ausnahme werden.
2: Weniger Bürokratie wird in Sachsen seit Jahren gefordert und versprochen. In der Sächsischen Staatskanzlei in Dresden hat Sachsen dafür jetzt ein erstes konkretes Gesetzespaket vorgestellt. Staatskanzleichef Dr. Andreas Handschuh nennt es einen Systemwechsel.
1: Wir schaffen ab, entlasten Bürgerinnen und Bürger, die Wirtschaft und Kommunen. Wir beschleunigen und wir vereinfachen Verfahren und geben aber gleichzeitig auch den Kommunen und der Wirtschaft einen Vertrauensvorschuss. Was heißt das? Wir führen eine Genehmigungsfiktion ein. Anträge gelten also als genehmigt, wenn die Behörde innerhalb der 3-Monats-Frist nicht reagiert.
2: Der Ansatz ist ungewöhnlich. Nicht jede einzelne Vorgabe soll mühsam einzeln gestrichen werden. Stattdessen soll künftig stärker begründet werden, warum bestimmte Pflichten überhaupt noch nötig sind.
1: Wir schaffen Schriftformerfordernisse ab. Wir stellen also um, dass auch der formlose E-Mail-Antrag möglich sein soll. Und der große Schlag, den wir als einziges Bundesland machen zum Bürokratierückbau, ist die Abschaffung der sogenannten Banda-Pflichten. Berichts-, Auskunfts-, Nachweis-, Dokumentations- und Aufbewahrungspflichten. Das heißt, wir wollen, dass diese Pflichten grundsätzlich als abgeschafft gelten, dass sie gestrichen werden und dann jeweils einzelgesetzlich begründet werden müssen, wenn wir diese Pflichten brauchen.
2: Gerade für Unternehmen, Bauherren oder Vereine kann aus Warten schnell ein echtes Problem werden. Das Kabinett will deshalb Regeln verändern, die bisher oft erst auf den zweiten Blick sichtbar werden, aber im Alltag viel Zeit kosten.
1: Wenn eine Behörde nach Vorlage vollständige Unterlagen nicht innerhalb von 3 Monaten entscheidet, gilt die Genehmigung grundsätzlich erteilt. Davon versprechen wir uns Planungssicherheit und natürlich die Verkürzung unnötiger Wartezeiten. Grundsätzlich soll die Textform ausreichen und E-Mails werden zum Regelfall der Kommunikation mit Behörden und Papiere, Ausdrucke und Unterschriftenzwang sollen zur Ausnahme werden.
2: Weniger Papier, schnellere Entscheidungen, mehr digitale Wege. Das ist der große Anspruch. Jetzt muss aus dem Vorhaben aber erst ein Gesetz werden, das in der Praxis auch trägt.
1: Wir haben also heute diese beiden Gesetze zur Anhörung freigegeben, hoffen, dass wir die Fachverbände für diese Gesetze gewinnen können, ebenso im Konsultationsverfahren dann die entsprechenden Fraktionen im Sächsischen Landtag, sodass wir dann hoffentlich im Herbst dann zu den Entwürfen kommen, die wir dann in das parlamentarische Verfahren zur Zustimmung im Landtag einreichen können. Ziel ist, dass die Maßnahmen dann im Jahr 2027 greifen.
2: Der erste große Schritt ist gemacht. Wenn die Reform wie geplant greift, könnte Sachsen ab 2027 für Bürger, Unternehmen und Kommunen spürbar einfacher werden.
0: In Leipzig ist der Straßenbahnverkehr noch immer massiv eingeschränkt. Nach der Hitzewelle hat sich die Fugenmasse zwischen den Gleisen gelöst und Teile des Schienennetzes verklebt. Viele Mitarbeiterinnen und Mitarbeiter der LVB sind seit Tagen damit beschäftigt, die Gleise wieder frei zu bekommen. Heute hatten die Leipziger Verkehrsbetriebe sogar Bürgerinnen und Bürger dazu aufgerufen, mitzuhelfen. Mit Erfolg. Mehrere hundert Freiwillige kamen zusammen, um die Stadt beim Kampf gegen die Hitzeschäden zu unterstützen. Über solche Verkehrseinschränkungen muss sich Chemnitz glücklicherweise nicht beklagen. Aber auch dort war die Hitze ein Thema. Das ist Sachsen aktuell an diesem Dienstagabend. Willkommen zurück. Eierschecke gehört zu Dresden wie die Frauenkirche und die Elbe. Normalerweise kommt der Klassiker frisch aus dem Ofen in einer Dresdner Bäckerei, jetzt aber auch direkt aus der Kälte. Dort gibt es die Eierschecke nämlich als Frozen-Variante. Klingt ungewöhnlich, soll aber gerade im Sommer ziemlich gut funktionieren. Einmal nicht die Schulbank drücken, sondern einen echten Arbeitstag erleben und dabei auch noch etwas Gutes tun. Genau darum geht es bei der Aktion Genial Sozial. Die zwei 12-jährigen Jungs, Leonard und Paul, waren heute bei Sachsenfernsehen in Leipzig zu Gast und haben nicht nur hinter die Kulissen geschaut, sondern selbst recherchiert, gedreht, interviewt und moderiert. Reporterin Lilli Marlene Kistner hat die beiden durch ihren besonderen Redaktionstag begleitet. Deutschland ist raus bei der Fußball-WM und natürlich wird jetzt wieder diskutiert, woran hat es gelegen? An der Einstellung oder doch am Trainer? Unsere zwei Nachwuchsreporter Leonard und Paul wollten es genauer wissen und haben einen ehemaligen Fußballspieler gefragt. Was braucht man eigentlich, um Fußballprofi zu werden? Und das war Sachsen aktuell für heute. Vielen Dank, dass Sie mit dabei waren. Wie immer finden Sie alle Beiträge und Nachrichten auch zum Nachschauen und Nachlesen in unserer Mediathek auf www.sachsen-fernsehen.de oder auf unseren Social-Media-Kanälen bei YouTube, Instagram und TikTok. Reinschauen lohnt sich wie immer. Ja, mein Team und ich wünschen Ihnen noch einen schönen Dienstagabend. Ja, und wir freuen uns, wenn Sie auch morgen wieder mit dabei sind. Bis dahin, machen Sie es gut.
3: Deutschland ist bei der WM ausgeschieden und wir wollen wissen, wie sie es in der WM 2030 besser machen können.
4: Dafür treffen wir heute einen ehemaligen Fußballspieler namens Heiko Skubala auf dem Bolzplatz.
5: Nach dem WM-Aus gegen Paraguay wird auch in Leipzig heiß diskutiert. Woran hat es gelegen?
6: An der Technik, am Nachwuchs oder an der Einstellung? Wir suchen die Antwort nicht im Fernsehen, sondern auf einem Fußballplatz im Leipziger Süden.
5: Heiko Skubala kennt den Fußball nicht nur aus der Theorie. Er ist ehemaliger Fußballspieler und hat selbst erlebt, wie viel Arbeit hinter der Leistung auf dem Platz steckt. Wo lagen deiner Meinung nach die Fehler bei der deutschen Nationalmannschaft?
7: Ich würde sagen, wir haben nicht aggressiv genug agiert, beziehungsweise haben viel Pech im Ballaufbau oder im Spielaufbau gehabt, haben zu schnell die Bälle wieder verloren. Und die Flanken waren sehr schlecht, muss ich ganz ehrlich sagen. Und es hat auch so ein bisschen das Momentum gefehlt, das Glück gefehlt. Auch bei dem Tor, was abgepfiffen wurde, vielleicht so ein bisschen das Glück. Woanders hätte es gezählt, bei uns diesmal nicht. Ja, ich denke mal, das alles zusammen, vielleicht auch der eine oder andere Spieler noch nicht an seinem Niveau dran gewesen, in dem er eigentlich spielen könnte. Das alles zusammen, denke ich mal, rechtfertigt das Aus der gestrigen, oder das Aus der deutschen Nationalmannschaft am gestrigen Tag.
6: Fußball ist also nicht nur Dribbeln und Schießen. Gute Spielerinnen und Spieler sehen Möglichkeiten, bevor andere sie sehen.
5: Sie entscheiden in Sekunden, passend laufen oder doch selbst abschließen.
6: Aber was braucht es noch, um Profi zu werden? Wir fragen nach bei Heiko.
4: Was macht deiner Meinung nach ein Profi aus?
7: Ehrgeiz. Also immer wieder sich neu definieren, immer wieder sich noch besser machen. Jeden Tag hart trainieren, jeden Tag an die Grenzen gehen und auch versuchen, drüber wegzugehen und niemals aufhören oder einfach aufhören, gut zu sein, sondern immer besser zu werden. Immer wieder, jeden Tag aufs Neue. Das macht einen echten Profi aus und dazu auch noch, dass er halt bodenständig bleibt, dass er eben Mensch bleibt. Und das in der Summe zusammen, das ist ein guter Profi.
5: Wie verändert sich denn das Leben als Profispieler?
7: Oh, tja, das ist immens. Also man hat auf einmal sehr viel Geld. Das ist einer der negativen Dinge, die den Jungprofis, was den Jungprofis schon privilegiert macht. Allerdings auch der Leistungsdruck ist enorm. Also gerade in eurem Alter mit 12, wenn man anfängt oder wenn man noch ein bisschen früher anfängt und die einzelnen Stationen durchgeht, die ganzen Klassen, die ganzen C-Klasse, D-Klasse und so weiter und so weiter. Man wird ja dann immer wieder, es wird ja immer wieder herausgefiltert. Und der Leistungsdruck ist enorm. Man ist wirklich jeden Tag damit beschäftigt, von morgens bis abends an Fußball zu denken und Fußball zu spielen, Fußball zu trainieren.
3: Zum Schluss wird es ernst. Wir fordern den ehemaligen Spieler zum Elfmeter heraus. Ein Ball, ein Schuss, ein Tor.
6: Und hierbei zeigt uns Heiko eine ganz neue Schusstechnik, die mehr Härte und Präzision beim Schuss bringt.
4: Unser Fazit: Profispieler wird man nicht durch Talent. Man braucht Training, Teamgeist und den Willen, nach Fehlern weiterzumachen.
3: Vielleicht ist genau das der Weg, damit Deutschland 2030 Weltmeister werden kann.
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3: Nachrichten. Lina E. hat im neuen Antifa-Ost-Prozess die Aussage als Zeugin verweigert, was zu einer Anordnung von 6 Monaten Beugehaft durch das Oberlandesgericht Dresden geführt hat. Der Vorsitzende Richter Joachim Kubista erklärte, dass Lina E. ohne rechtlichen Grund das Zeugnis verweigert habe. Zusätzlich muss sie ein Ordnungsgeld von 750 Euro zahlen und die Verfahrenskosten tragen. Ihr Anwalt plant, gegen diese Entscheidung Beschwerde einzulegen, da bereits in einem anderen Verfahren Beugehaft verhängt wurde. Im aktuellen Prozess stehen 7 weitere mutmaßliche Mitglieder der Antifa-Ost-Gruppe vor Gericht. In Leipzig haben Hitzeschäden den Straßenbahnverkehr nahezu lahmgelegt. Jetzt hilft die Bevölkerung tatkräftig bei der Reparatur der Schienen mit. Laut Stefan Röll von den Leipziger Verkehrsbetrieben sind etwa 10% des Gleisnetzes betroffen, nachdem extreme Hitze die Fugenmasse aufgeweicht hatte. Über 50 Freiwillige unterstützen die Arbeiten, um den öffentlichen Nahverkehr wieder in Gang zu bringen. Die LVB arbeiten rund um die Uhr an der Beseitigung der Schäden und haben externe Experten hinzugezogen, um effektive Lösungen zu finden. Der Einsatz nach dem Waldbrand in der Gorischheide ist beendet worden, wie die Gemeindeverwaltung in Zeithain mitteilte. Bürgermeister Mirko Pollmer betonte die Notwendigkeit spezieller Technik zur Brandbekämpfung aufgrund der Altmunition im Boden des Naturschutzgebietes. Mehr als 200 Einsatzkräfte waren beteiligt, unterstützt von Löschhubschraubern und einem gepanzerten Fahrzeug aus Sachsen-Anhalt. Die Kosten des Einsatzes sind noch unklar, könnten aber erneut einen 6-stelligen Betrag erreichen.

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1: Deutschland ist bei der WM ausgeschieden und wir wollen wissen, wie sie es in der WM 2030 besser machen können.
2: Dafür treffen wir heute einen ehemaligen Fußballspieler namens Heiko Skubala auf dem Bolzplatz.
3: Nach dem WM-Aus gegen Paraguay wird auch in Leipzig heiß diskutiert. Woran hat es gelegen?
2: An der Technik, am Nachwuchs oder an der Einstellung? Wir suchen die Antwort nicht im Fernsehen, sondern auf einem Fußballplatz im Leipziger Süden.
3: Heiko Skubala kennt den Fußball nicht nur aus der Theorie. Er ist ehemaliger Fußballspieler und hat selbst erlebt, wie viel Arbeit hinter der Leistung auf dem Platz steckt.
1: Wo lagen deiner Meinung nach die Fehler bei der deutschen Nationalmannschaft?
4: Ich würde sagen, wir haben nicht aggressiv genug agiert, beziehungsweise haben viel Pech im Ballaufbau oder im Spielaufbau gehabt, haben zu schnell die Bälle wieder verloren und die Flanken waren sehr schlecht, muss ich ganz ehrlich sagen. Und ja, es hat auch so ein bisschen das Momentum gefehlt, das Glück gefehlt, auch bei dem Tor, was abgepfiffen wurde, vielleicht so ein bisschen das Glück. Woanders hätte es gezählt, bei uns diesmal nicht. Ja, ich denke mal, das alles zusammen, vielleicht auch der eine oder andere Spieler noch nicht an seinem Niveau dran gewesen, in dem er eigentlich spielen könnte. Das alles zusammen, denke ich mal, rechtfertigt das Aus der gestrigen oder das Aus der deutschen Nationalmannschaft am gestrigen Tag.
2: Fußball ist also nicht nur Dribbeln und Schießen. Gute Spielerinnen und Spieler sehen Möglichkeiten, bevor andere sie sehen.
3: Sie entscheiden in Sekunden, passend laufen oder doch selbst abschließen.
2: Aber was braucht es noch, um Profi zu werden? Wir fragen nach bei Heiko.
5: Was macht deiner Meinung nach ein Profi aus?
4: Ehrgeiz. Also immer wieder sich neu definieren, immer wieder sich noch besser machen. Jeden Tag hart trainieren, jeden Tag an die Grenzen gehen und auch versuchen, drüber wegzugehen. Und niemals aufhören oder einfach aufhören, gut zu sein, sondern immer besser zu werden. Immer wieder, jeden Tag aufs Neue. Das macht einen echten Profi aus. Und dazu auch noch, dass er halt bodenständig bleibt, dass er eben Mensch bleibt. Und das in der Summe zusammen, das ist ein guter Profi.
1: Wie verändert sich denn das Leben als Profispieler?
4: Oh, das ist immens. Also man hat auf einmal sehr viel Geld. Das ist einer der negativen Dinge, die den Jungprofis, was den Jungprofis schon privilegiert macht. Allerdings auch der Leistungsdruck ist enorm. Also gerade in eurem Alter mit 12, wenn man anfängt oder wenn man noch ein bisschen früher anfängt und die einzelnen Stationen durchgeht, die ganzen Klassen, die ganzen C-Klasse, D-Klasse und so weiter und so weiter. Man wird ja dann immer wieder, es wird ja immer wieder herausgefiltert. Und der Leistungsdruck ist enorm. Man ist wirklich jeden Tag damit beschäftigt, von morgens bis abends an Fußball zu denken und Fußball zu spielen, Fußball zu trainieren.
3: Zum Schluss wird es ernst. Wir fordern den ehemaligen Spieler zum Elfmeter heraus. Ein Ball, ein Schuss, ein Tor.
2: Und hierbei zeigt uns Heiko eine ganz neue Schusstechnik, die mehr Härte und Präzision beim Schuss bringt.
5: Unser Fazit: Profispieler wird man nicht durch Talent. Man braucht Training, Teamgeist und den Willen, nach Fehlern weiterzumachen.
1: Vielleicht ist genau das der Weg, damit Deutschland 2030 Weltmeister werden kann.

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2: Für Leonard und Paul beginnt der Tag heute nicht im Klassenzimmer, sondern bei Sachsen Fernsehen. Die beiden sind im Rahmen von Genial Sozial in der Redaktion und sollen hier nicht nur zuschauen, sondern selbst mitarbeiten. Bei Genial Sozial tauschen Schülerinnen und Schüler für einen Tag die Schulbank gegen einen Arbeitsplatz. Der Lohn, den sie dabei verdienen, wird gespendet und unterstützt soziale Projekte in Sachsen und weltweit. Ihr habt ja heute die Ehre, im Rahmen von Genial Sozial bei uns in der Redaktion von Sachsen Fernsehen einen Tag zu verbringen. Worauf freut ihr euch denn am meisten?
3: Also auf das Erlebnis, mal nicht in der Schule zu sitzen, sondern auch mal andere spannende Bereiche kennenlernen zu dürfen.
2: Und du?
4: Also ich freue mich, jetzt einen Beitrag zu Genialsozial zu machen und halt zu zeigen, was Genialsozial für ein tolles Projekt ist.
2: Aber was genau ist der Grundgedanke hinter Genialsozial? Das verrät mir Frau Büttner der Sächsischen Jugendstiftung.
5: Der Grundgedanke ist eigentlich ganz einfach. Schülerinnen und Schüler tauschen für einen Tag die Schulbank gegen einen Arbeitsplatz, engagieren sich in verschiedenen Unternehmen und Einrichtungen und generieren darüber Spenden, die sie für soziale Projekte in Sachsen und im globalen Süden einsetzen können. Und das funktioniert meistens nicht so ganz, wenn man alleine losgeht als ein Schüler. Aber hier greift tatsächlich das Prinzip, wenn viele, viele Schülerinnen und Schüler losgehen und jeder einen kleinen Beitrag leistet, kann man ganz, ganz Großes entstehen lassen. Und genau das passiert bei Genial Sozial. Die Schülerinnen und Schüler engagieren sich alle in ganz verschiedenen Einrichtungen. Wir haben zum Aktionstag ungefähr 30.000, 33.000 Schülerinnen und Schüler, die losgehen. Und darüber, dass sie selber aktiv werden und ein Stück weit über den Tellerrand schauen, sich engagieren, leisten sie ganz, ganz Großes für andere junge Menschen, für die viele, viele Dinge, die für uns hier selbstverständlich sind, eben einfach nicht haben.
2: Der heutige Auftrag für Leonard und Paul: einen eigenen Beitrag für Leipzig aktuell produzieren. Von der Themenfindung über den Dreh bis hin zum Schnitt. Ihr heutiges Thema? Nach dem WM-Aus der deutschen Nationalmannschaft wollen sie wissen, was junge Spielerinnen und Spieler brauchen, damit Deutschland 2030 vielleicht wieder Weltmeister werden kann. Und dann geht es raus zum Dreh. Auf dem Bolzplatz treffen die beiden Heiko Skuballa, einen ehemaligen Fußballspieler mit Landesliga-Erfahrung. Von ihm wollen sie wissen, was braucht man, um Fußballprofi zu werden? Zurück in der Redaktion wird aus vielen einzelnen Szenen ein fertiger Beitrag. O-Töne werden ausgewählt, Bilder sortiert, Texte geschrieben. Am Ende steht Leonard sogar selbst im Studio. Paul übernimmt die Aufnahme. Büttner erklärt uns, was diese Aktion so besonders für Kinder und Jugendliche macht.
5: Na, es stecken in Genial Sozial oder in der Teilnahme am Aktionstag ja ganz, ganz viele Aspekte drin. Zum einen, und das ist das Wichtigste, glaube ich, ein Stück weit zu sehen, wir leben in einer globalisierten Welt. Wir haben hier ganz, ganz viele Dinge, die für uns selbstverständlich sind. Das reicht von Wasser aus der Leitung über medizinische Versorgung, darüber, dass unsere Schülerinnen und Schüler in die Schule gehen können. Und das geht aber in anderen Regionen der Welt ganz, ganz vielen Kindern und Jugendlichen nicht so. Dort können sie nicht in die Schule gehen, sie haben keine medizinische Versorgung. Und ich glaube, ein Learning von dem Aktionstag ist tatsächlich, dass man nur einen Tag investiert, sich engagiert für andere, nicht für sich selber, sondern wirklich mal ein Stück weit über den Tellerrand schaut und mit diesem Engagement die Lebensbedingungen für viele, viele andere verbessern kann. Das ist ein Aspekt. Aber natürlich ist auch für die Schüler selber ganz, ganz viel drin. Das eine ist ja der Solidaritätsaspekt. Wir sprechen ja hier von der größten Jugendsolidaritätsaktion in Sachsen. Und der Aspekt sozusagen für andere etwas zu tun, ist uns ganz, ganz wichtig. Aber auch die Schülerinnen und Schüler lernen ganz viel. Sie gehen los und stellen sich bei Unternehmen vor, können sozusagen mal für einen Tag in Bereiche reinschnuppern, von denen sie sich vielleicht bisher nichts vorstellen konnten. Wenn man zum Beispiel in die Apotheke geht, steht man vorne am Schalter und sagt, ich habe hier ein Rezept, und dann bekommt man von irgendwoher sein Medikament. Aber was passiert denn da eigentlich, wenn die Apothekerin oder der Apotheker vom Tresen weggeht und da hinten verschwindet? Oder auch, was passiert in einer Autowerkstatt, was passiert in Ministerien, auch die nehmen teil. Wie läuft denn so ein Arbeitstag dort? Das ist natürlich eine schöne Möglichkeit, da zum einen reinzuschnuppern und zu schauen, was im Berufsleben da so passiert, aber auch der ganze Effekt loszugehen, einem Unternehmen sein Anliegen vorzutragen, zu sagen, ich möchte mich am Aktionstag beteiligen, dafür steht der Aktionstag, das tun wir, die Arbeitszeit aushandeln, den Lohn aushandeln, das sind alles Dinge, die werden den Schülerinnen und Schülern noch ganz, ganz oft im Leben begegnen. Und der Aktionstag ist eine schöne, einfache Möglichkeit, da schon mal reinzuschnuppern und sich auszutesten ein Stück weit.
2: Für Genial Sozial ist es ein kleiner Beitrag zu etwas Größerem. Für Leonard und Paul aber ist es ein Arbeitstag, den sie so schnell wohl nicht vergessen werden.

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1: E-Mails werden zum Regelfall der Kommunikation mit Behörden und Papiere, Ausdrucke und Unterschriftenzwang sollen zur Ausnahme werden.
2: Weniger Bürokratie wird in Sachsen seit Jahren gefordert und versprochen. In der Sächsischen Staatskanzlei in Dresden hat Sachsen dafür jetzt ein erstes konkretes Gesetzespaket vorgestellt. Staatskanzleichef Dr. Andreas Handschuh nennt es einen Systemwechsel.
1: Wir schaffen ab, entlasten Bürgerinnen und Bürger, die Wirtschaften, Kommunen. Wir beschleunigen und wir vereinfachen Verfahren und geben aber gleichzeitig auch den Kommunen und der Wirtschaft einen Vertrauensvorschuss. Was heißt das? Wir führen eine Genehmigungsfiktion ein. Anträge gelten also als genehmigt, wenn die Behörde innerhalb der 3-Monats-Frist nicht reagiert.
2: Der Ansatz ist ungewöhnlich. Nicht jede einzelne Vorgabe soll mühsam einzeln gestrichen werden. Stattdessen soll künftig stärker begründet werden, warum bestimmte Pflichten überhaupt noch nötig sind.
1: Wir schaffen Schriftformerfordernisse ab. Wir stellen also um, dass auch der formlose E-Mail-Antrag möglich sein soll. Und der große Schlag, den wir als einziges Bundesland machen zum Bürokratierückbau, ist die Abschaffung der sogenannten Banda-Pflichten. Berichts-, Auskunfts-, Nachweis-, Dokumentations- und Aufbewahrungspflichten. Das heißt, wir wollen, dass diese Pflichten grundsätzlich als abgeschafft gelten, dass sie gestrichen werden und dann jeweils einzelgesetzlich begründet werden müssen, wenn wir diese Pflichten brauchen.
2: Gerade für Unternehmen, Bauherren oder Vereine kann aus Warten schnell ein echtes Problem werden. Das Kabinett will deshalb Regeln verändern, die bisher oft erst auf den zweiten Blick sichtbar werden, aber im Alltag viel Zeit kosten.
1: Wenn eine Behörde nach Vorlage vollständige Unterlagen nicht innerhalb von 3 Monaten entscheidet, gilt die Genehmigung grundsätzlich erteilt. Davon versprechen wir uns Planungssicherheit und natürlich die Verkürzung unnötiger Wartezeiten. Grundsätzlich soll die Textform ausreichen und E-Mails werden zum Regelfall der Kommunikation mit Behörden und Papiere, Ausdrucke und Unterschriftenzwang sollen zur Ausnahme werden.
2: Weniger Papier, schnellere Entscheidungen, mehr digitale Wege. Das ist der große Anspruch. Jetzt muss aus dem Vorhaben aber erst ein Gesetz werden, das in der Praxis auch trägt.
1: Wir haben also heute diese beiden Gesetze zur Anhörung freigegeben, hoffen, dass wir die Fachverbände für diese Gesetze gewinnen können, ebenso im Konsultationsverfahren dann die entsprechenden Fraktionen im Sächsischen Landtag, sodass wir dann hoffentlich im Herbst dann zu den Entwürfen kommen, die wir dann in das parlamentarische Verfahren zur Zustimmung im Landtag einreichen können. Ziel ist, dass die Maßnahmen dann im Jahr 2027 greifen.
2: Der erste große Schritt ist gemacht. Wenn die Reform wie geplant greift, könnte Sachsen ab 2027 für Bürger, Unternehmen und Kommunen spürbar einfacher werden.

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6: Nachrichten. Lina E. hat im neuen Antifa-Ost-Prozess die Aussage als Zeugin verweigert, was zu einer Anordnung